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1: Ich bin Tine Klimach. Mit einem Streit um die geplante Pflegereform starten Union und SPD in die neue Woche. Eigentlich wollte Gesundheitsminister Lindemann seine Pläne am Mittwoch vom Kabinett verabschieden lassen. Die SPD droht aber mit einer Blockade von seinen Sparplänen. Lindemann selbst wollte den Streit nicht zu hoch hängen. Man habe sich bei der letzten Reform für die Krankenversicherung auch erst 2 Stunden vor der Kabinettsbefassung geeinigt, sagte er in der ARD. Die Schweizer wollen sich nicht stärker abschotten. Eine Initiative zu strikterer Neutralität ist bei einer Volksabstimmung gescheitert. Die Abstimmung war brisant, denn es ging um eine Zusammenarbeit der Schweiz mit Nachbarländern und auch um Russland-Sanktionen.
2: Die große Mehrheit der Wählerinnen und Wähler wollte keine weitere Abschottung der Schweiz. Mit der von rechts forcierten Abstimmung sollte eine striktere Auslegung der Neutralität in die Verfassung geschrieben werden. Sanktionen gegen Länder, die Kriege starten, wären dann nicht mehr möglich gewesen. Dagegen aber Geschäfte mit Kriegsparteien. Gegner hatten darauf gepocht, dass die Schweiz einen moralischen Kompass behält und Täter nicht genauso wie Opfer behandelt. Aus Genf, Christiane Ölrich.
1: Die Verbraucherzentralen fordern ein einheitliches, einfaches Fahrpreismodell im gesamten öffentlichen Personennahverkehr. Die Chefin des Bundesverbands Ramona Popp sagte der dpa, wer in Deutschland Bus und Bahn nutzt, braucht ein Tarifsystem, das überall gleich funktioniert. Der Verband schlägt ein Preismodell vor, das sich allein an der genutzten Zeit im ÖPNV orientiert. Konkret sollte es nur noch 5 Ticketarten geben. Zum Sport. In der Nations League hat die deutsche Fußballnationalmannschaft am Abend in Augsburg gegen Griechenland mit 0:1 verloren. Für die Gäste war es der erste Sieg überhaupt gegen Deutschland. Nach dem Spiel meinte Trainer Jürgen Klopp:
3: Was den Kader angeht, bin ausschließlich ich verantwortlich. Also ist ja auch absolut. Ich nehme das voll auf meine Kappe, ist keine Frage. Aber ansonsten ist nichts passiert. Aber wir haben ein Spiel verloren und das sollten wir eben nicht zur Gewohnheit werden lassen. Das ist nicht das Erste, das ich verloren habe. Es wäre extrem lässig, wenn es das Letzte gewesen wäre. Da bin ich mir aber auch nicht so sicher. Es geht immer darum, dass man aus Spielen das Richtige mitnimmt.
1: Nächster deutscher Gegner ist Serbien am kommenden Donnerstag in München.
4: Heute Nacht ziehen nur einzelne Wolken durch, es bleibt trocken und die Werte gehen auf 16 bis 10 Grad zurück. Hier und da kann sich vor allem in den Morgenstunden auch so ein bisschen was an Nebel bilden. Der Montag bringt uns dann sommerlich warme 29 Grad in der Spitze. Dazu neben der Sonne mehr Wolken als noch am Wochenende und die Trockenheitsgarantie gibt's auch nicht mehr. Hier und da sind auch mal Schauer möglich.
5: Hier die aktuelle Verkehrslage. A3 Köln-Oberhausen zwischen Köln-Mülheim und Leverkusen-Zentrum 1 Kilometer Stau. Weiterhin auf der A40 Dortmund-Essen zwischen Dortmund-Hombruch und Dortmund-Barob 1 Kilometer stockender Verkehr. Und zusätzlich auf der A52 Düsseldorf-Mönchengladbach zwischen Karstnord und Schiefbahn dichter Verkehr. 8 Minuten längere Fahrzeit. Wir wünschen allen unterwegs gute Fahrt.
4: Grüße heute Nacht in die Krankenwagen, in die Notarztwagen oder auch in die Notaufnahmen und in die Stationen in den Krankenhäusern. Ich brauche mal euren ganz schnellen medizinischen Rat. Was machen wir denn, wenn jemand liebeskrank ist? Ne? Gibt es da irgendwelche Pillen, irgendwelche Säfte oder gibt es da vielleicht noch was von Ratiopharm? Michael Schulte ist nämlich liebeskrank. Love Sick spiele ich euch gleich nach Louis Capaldi und Forget Me. Und ihr haltet durch bei der Nachtschicht. Ich bin Sven Sandbote.
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0: Das ist wirklich irre. Rund 450.000 Menschen aus ganz Europa und höchstwahrscheinlich auch der Welt, die kommen in diesen Tagen nach Düsseldorf. Da gibt es nämlich insgesamt 10 Konzerte der Backstreet Boys. Und die geben ja nur in Düsseldorf ihre Europakonzerte. Und daher auch so viel los gerade in unserer Landeshauptstadt. Sascha Fassbender, der hat sich mal ins Getümmel vor der Arena gestürzt und mal gecheckt, wie textsicher ihr denn so unterwegs seid.
1: So, und ich starte etwas und ihr, und das ist das Gute, macht in der Gruppe den Rest. Das heißt, man hört gar nicht, wie gut oder schlecht es ist.
2: Hey, mit das Gruppe bin ich mitgemacht.
1: Also, everybody.
3: Yeah. Rock your body,
1: yeah. You are
3: my fire, the one
1: wow.
3: Desire.
1: Guck mal, eine bleibt standhaft. Noch einmal.
3: I want it that way.
1: Back streets back.
3: Alright.
0: So, jetzt wollen wir das Original hören. Mal gucken, ob die Jungs der Backstreet Boys da noch überhaupt mithalten können bei ihren Fans.
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0: Die Nacht ist wechselnd bewölkt und überwiegend trocken bei 16 bis 10 Grad, vor allem so in Bach-, Fluss- und Kanalnähe. Ja? Da kann sich auch mal so ein bisschen was an Nebel bilden. Am Tag geht es dann rauf auf 25 bis 29 Grad. Neben der Sonne einige Wolken und eine Trockenheitsgarantie, die haben wir nicht mehr. Es kann mal für den einen oder anderen Schauer reichen.
1: A3 Köln-Oberhausen, zwischen Köln-Mülheim und Leverkusen-Zentrum 1 Kilometer Stau. Und A52 Mönchengladbach-Düsseldorf zwischen Schiefbahn und Kreuzkarst. 4 Kilometer stockender Verkehr, 20 Minuten Verzögerung. Wir wünschen allen unterwegs gute Fahrt.
0: Oh, das wird gleich sehr schön. Es gibt einen neuen Song von Katy Perry, Watch It Burn. Spiele ich euch, damit ihr gut durchhaltet in dieser Nacht.
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0: Ja, und jetzt erstmal ein Song, der klingt auch so richtig schön nach guter Laune, motiviert noch zum Durchhalten in der letzten Hälfte der Nachtschicht. Jason Mraz nämlich mit I'm Yours. Jetzt für euch, wir spielen die Hits und ich bin Spencer.

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1: Ich bin Tine Klimach. Union und SPD gehen mit einem handfesten Streit um die geplante Pflegereform in die neue Woche. Die SPD droht mit einer Blockade der Reformpläne, will grundsätzliche Änderungen. Gesundheitsminister Lindemann erteilte dem im ARD-Bericht aus Berlin aber eine Absage.
2: Die SPD fordert einen Beitrag der Privatversicherten zur Pflegereform und einen Pflegedeckel. Den hält Gesundheitsminister Lindemann für zu kurz gesprungen. Er spare wenige 100 Euro bei inzwischen 3.000 bis 4.000 Euro Eigenanteil. Ein Deckel der reinen Pflegekosten löse das strukturelle Problem der Pflege nicht, so Lindemann. Auch einen finanziellen Beitrag der Privatversicherten sehen Unionsvertreter skeptisch. Immerhin, Lindemann gibt sich noch optimistisch. Auch über andere Reformen habe man sich ja schon mal kurz vor knapp geeinigt. Eigentlich soll die Pflegereform am Mittwoch ins Kabinett. Aus Berlin, Ronny Tochau.
1: Nachdem auch die Berliner SPD eine Dreierkoalition mit Linken und Grünen erwägt, stehen in den nächsten Tagen die ersten Sondierungsgespräche an. Zunächst will die Linke getrennt mit Grünen und SPD sprechen. Termine wurden noch nicht genannt. Die Berliner Linke hatte als Siegerin der Berlin-Wahl beschlossen, Grüne und SPD zu Sondierungsgesprächen einzuladen. Das Münchner Oktoberfest ist in der ersten Woche mit mehr Menschen gestartet als im Vorjahr. Rund 3,8 Millionen Menschen waren in der ersten Woche auf der Theresienwiese, gut 300.000 mehr als im Vorjahr. Die Festleitung spricht in ihrer Halbzeitbilanz von einer entspannten und friedlichen ersten Woche.
3: Vor allem unter der Woche zieht es deutlich mehr Menschen auf die Wiesen. Da liegt die Besucherzahl mehr als 18% über dem Vorjahr. Am Wochenende waren es dagegen etwas weniger Gäste. Eine entsprechende Kampagne sollte die Massen besser verteilen. Polizei und Sanitäter hatten trotzdem mehr zu tun. Die Polizei registrierte rund 470 Straftaten und Ordnungswidrigkeiten. Überschattet wurde die erste Festwoche von einem tödlichen Unfall. Ein Mitarbeiter eines Fahrgeschäfts wurde von einer Gondel getroffen. Aus München, Fabian Schaffer.
1: Zum Sport. Es ist das zweite Spiel, aber die erste Niederlage für Jürgen Klopp als Bundestrainer. Die deutsche Fußballnationalelf hat zum ersten Mal gegen Griechenland mit 0:1 verloren. Damit liegt Deutschland in der Nations League aktuell auf Platz 3 in der Gruppe 2. Am Donnerstag gibt es die nächste Chance zu punkten. Da geht's für Deutschland gegen Serbien.
4: Stellenweise ist es neblig heute Nacht. Später bekommen wir dann einen Mix aus Sonne und Wolken und es wird auch wieder sommerlich warm. Bis zu 28 Grad sind drin. Größtenteils bleibt es auch weiter trocken. Nur am nordwestlichen Rand von NRW können einzelne Tropfen runterkommen.
5: A3 Köln-Oberhausen zwischen Köln-Mülheim und Leverkusen-Zentrum 1 Kilometer Stau und A4 Aachen-Köln zwischen Kreuz Köln-West und Köln-Eiffeltor 1 Kilometer stockender Verkehr. Wir wünschen allen unterwegs gute Fahrt.
4: Kurz nach 3 haben wir es. Ich bin Natascha Wittmark. Hallo zusammen. Ich begleite euch jetzt weiter durch die Nacht.
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0: Nagelneue Nummer hier von Miley Cyrus, Best Persuades. Habt ihr gehört? Gleich spiele ich euch Loy mit Gold.
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0: Rund 12 Grad haben wir aktuell. Es kann auch etwas neblig sein. Später bekommen wir wieder Sommerwetter. Die Temperaturen steigen auf bis zu 28 Grad bei einem Mix aus Sonne und Wolken. Größtenteils bleibt es trocken. Nur ganz im Nordwesten von NRW können einzelne Tropfen runterkommen.
1: Zurzeit liegen uns keine Meldungen vor. Wir wünschen allen unterwegs gute Fahrt.
0: Natascha Wittmacki, hallo. Gleich feiern wir großes Jubiläum, und zwar von U2. 50 Jahre machen die ja schon zusammen Musik, und zwar in gleicher Besetzung. Ein Rekord übrigens, hat keine Band vor ihnen geschafft. Und zum Jubiläum kommt bald ein neues Album von ihnen. Das erste seit 9 Jahren. Und da hören wir gleich mal rein. Sie haben nämlich einen neuen Song daraus veröffentlicht.
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0: feiern großes Jubiläum. Vor 50 Jahren haben sie sich gegründet in einer Schule in Dublin und machen immer noch zusammen Musik in Originalbesetzung. Damit halten sie übrigens einen historischen Weltrekord in Sachen Beständigkeit. Also sie feiern dieses Wochenende großes 50. Jubiläum und das machen sie natürlich als Band mit einem neuen Song. Silenzio heißt er. Dabei klingt er gar nicht so nach Silenzio bei den Gitarren. Naja, aber das hört ihr mal selbst. Das ist Silenzio von U2 für euch. Und bald schon gibt's auch noch Nachschub im November. Da erscheint nämlich ihr neues Album. Das erste seit 9 Jahren. Unter anderem auch mit einem Feature der vor kurzem verstorbenen Dolly Parton drauf. Das letzte Mal, dass ihr Gesang aufgenommen wurde. Also es wird eine sehr besondere Platte.
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1: Ich bin Tine Klimach. Der Reformstreit der Koalition beim Thema Pflege spitzt sich zu. Die SPD hat angekündigt, die Pflegereform aus dem CDU-geführten Gesundheitsministerium zu blockieren, wenn sie nicht überarbeitet wird. Medienberichte über ein Krisentreffen von Union und SPD heute Abend wurden noch nicht bestätigt.
2: In der Regierung spricht man weniger von einem Krisentreffen, sondern von internen Verhandlungen auf Arbeitsebene. Und Gesundheitsminister Linnemann gab sich am Abend in der ARD optimistisch. Schon früher habe man sich in der Regierung teilweise erst 2 Stunden vor dem Einbringen einer Reform ins Kabinett darauf geeinigt. Der Streit sei also gerade nichts Ungewöhnliches. Allerdings sind Kompromisse kaum abzusehen. Die SPD will konkrete Änderungen jetzt. Die Union lehnt die ab. Die SPD will als erstes sofort strukturelle Reformen, die Union dafür erst Ende Oktober eine Kommission einsetzen, die dann wohl Monate für Ergebnisse bräuchte. Aus Berlin, Ronny Torau.
1: In Südwestengland wurden am Wochenende in der Nähe einer Militärbasis 5 Männer festgenommen. Gegen sie wird nun, nach Angaben der britischen Polizei, wegen der Vorbereitung einer terroristischen Tat ermittelt. Die Festnahmen erfolgten, nachdem der Polizei 3 verdächtige Fahrzeuge aufgefallen waren. Sie seien in Richtung Luftwaffenstützpunkt Fairford unterwegs gewesen. Er wird auch von den USA genutzt. Laut US-Präsident Trump wollten die Männer großen Schaden anrichten. Weiteres ist nicht bekannt. Was tun bei kaputter Ware? Händler müssen jetzt in der EU sichtbarer über Kundenrechte informieren. Ab jetzt müssen dafür in der ganzen EU 2 einheitliche Labels verwendet werden.
3: Das eine ist das sogenannte Gewährleistungslabel. Das wird nicht an dem Gegenstand angebracht, den man kauft, sondern es wird überall an der Wand oder neben der Kasse zu sehen sein, mit einer Menge Text. Der klärt unter anderem darüber auf, dass es in der EU eine Gewährleistung von mindestens 2 Jahren gibt. Außerdem gibt es künftig ein sogenanntes Garan-Label. Das sieht man, wenn der Händler ohne zusätzliche Kosten mehr als 2 Jahre Garantie gibt. Aus Brüssel, Dieter Ebeling.
1: Zum Sport. Im ersten Heimspiel mit dem neuen Bundestrainer Jürgen Klopp hat die deutsche Fußballnationalmannschaft eine überraschende Niederlage gegen Griechenland kassiert. Nach dem 0:1 in Augsburg fielen die Deutschen auf den 3. Tabellenplatz in der Nations League Gruppe 2 zurück. Nächster deutscher Gegner ist Serbien am kommenden Donnerstag in München.
4: Es ist recht mild, rund 12 Grad sind's. Stellenweise ist es auch neblig. Später wird es dann wieder sommerlich warm, bis zu 28 Grad bekommen wir. Dazu einen Mix aus Sonne und Wolken und größtenteils bleibt es auch weiter trocken. Nur ganz im Nordwesten von NRW können einzelne kurze Schauer durchziehen.
5: Zurzeit liegen uns keine Meldungen vor. Wir wünschen allen unterwegs gute Fahrt.
4: Nach 4. Natascha Wittmark hier, hallo zusammen. Einen schönen guten Morgen.
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0: Den genießen wir bis zum letzten Ton. Mark Horn, Walking in Memphis. So, und jetzt müssen wir über ihn sprechen. Den Kürbis. Also der Pumpkin Spice Latte ist ja schon seit Jahren das Trendgetränk Nummer 1 im Herbst. Aber dabei bleibt es ja nicht mehr. Niklas Lünebach hat beim letzten Gang durch den Supermarkt festgestellt, der Kürbis breitet sich immer weiter aus.
1: Es ist das Jahr 2025. Wir befinden uns in einem kalten, mit blauem Deckenlicht durchfluteten Büro einer Produktentwicklerfirma. Mit einem Mausklick bestellt ein Mitarbeiter statt 10 Kilo Kürbisgewürz aus Versehen 10 Tonnen. Anders kann ich mir zumindest nicht erklären, warum es jetzt alles mit Pumpkin Spice gibt. Pumpkin Spice Agavensirup, Pumpkin Spice Mandelcreme, Pumpkin Spice Schokobälle, Pumpkin Spice Popcorn. Gut, bei Essen kann ich das ja noch irgendwo verstehen, aber es ist ja wirklich überall Kürbis drin. Es gibt Pumpkin Spiced Gesichtsmasken. Hä? Wieso das? Es gibt Pumpkin Spiced Lippenpflegestifte. Weil Gott bewahre, dass du zwischen Frühstück mit Pumpkin Spiced Marmelade und der Pumpkin Spiced Mittagsbolognese mal 10 Minuten keinen Kürbisgeschmack im Mund hast. Muss man sich erstmal einen Pumpkin Spiced Lippenpflegestift draufschmieren, ja? Und was bitte soll Pumpkin Spiced Body Lotion? Soll ich mich erst eincremen, dann ablutschen? Dann hat die Creme ja gar keine Zeit einzuziehen. Es macht keinen Sinn. Und überall riecht es nach Kürbisduftkerzen. Und klar, ne, Kürbis ist im Herbst Trend, weil es ist ein Herbstgemüse. Aber im Frühling, da haben wir ja zum Beispiel auch Spargel. Gibt es da jetzt in jedem Café im April Spargel-Spiced-Latte? Oder gibt es eine Spargel-Spiced-Bodylotion? Habe ich noch nicht gesehen. Und nirgendwo riecht es im Frühling nach Spargel-Spiced-Duftkerzen. Und ich hoffe inständig, dass ich jetzt keinen Produktentwickler für den nächsten Frühling auf irgendwelche Ideen gebracht habe.
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0: Stellenweise ist es neblig heute Nacht. Später bekommen wir dann einen Mix aus Sonne und Wolken und es wird auch wieder sommerlich warm. Bis zu 28 Grad sind drin. Größtenteils bleibt es auch weiter trocken. Nur am nordwestlichen Rand von NRW können einzelne Tropfen runterkommen.
1: A4 Aachen-Köln zwischen Kreuz Köln-West und Köln-Eiffeltor. 1 Kilometer Stau. Wir wünschen allen unterwegs gute Fahrt.
0: Ich bin Natascha Wittmark, einen schönen guten Morgen. Und damit ihr up to date seid, schauen wir gleich mal, was es so Neues zum Streamen gibt.
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0: Hallo an diesem sehr frühen Montagmorgen. Wir gucken jetzt mit unserem Film- und Serienexperten Jörg Albrecht mal, was es so Neues zum Streamen gibt. Matthew McConaughey und Woody Harrelson, die könnt ihr wieder zusammen in der Hauptrolle sehen. True Detective-Fans, die wissen ja, die funktionieren sehr gut zusammen. In Staffel 1 haben sie da ermittelt. Jetzt sind sie in einer neuen Serie wieder zusammen zu sehen.
1: Genau, Brothers, so heißt sie, ist eine Comedy-Serie. Die funktioniert ähnlich wie zum Beispiel Pastewka. Wir sehen, wie McConaughey und Harrelson eine ausgedachte, überzeichnete Version von sich selbst spielen.
2: Das muss völliger Wahnsinn sein.
3: Das ist alles sehr dramatisch.
4: Natürlich ist das dramatisch, immerhin bin ich Schauspieler.
5: Ein Oscar-Gewinner? Ein Oscar... Wie heißt das, wenn man ihn nicht kriegt?
4: Nominierter.
1: Das Besondere an Brothers, was auch schon direkt der Titel verrät, es gibt eine gar nicht so abwegige Theorie, dass die beiden Hauptdarsteller, die seit vielen Jahren beste Freunde sind, im echten Leben Halbbrüder sein könnten. Das ist doch ein klasse Stoff für die 8 Folgen von Brothers bei Apple TV.
0: Und für die gibt's einen Daumen hoch von unserem Serienexperten Jörg Albrecht. Viel Spaß beim Gucken.
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1: Ich bin Tine Klimach. Mit einem Streit um die geplante Pflegereform starten Union und SPD in die neue Woche. Eigentlich wollte Gesundheitsminister Lindemann seine Pläne am Mittwoch vom Kabinett verabschieden lassen. Die SPD droht aber mit einer Blockade von seinen Sparplänen. Lindemann selbst wollte den Streit nicht zu hoch hängen. Man habe sich bei der letzten Reform für die Krankenversicherung auch erst 2 Stunden vor der Kabinettsbefassung geeinigt, sagte er in der ARD. Die Schweizer wollen sich nicht stärker abschotten. Eine Initiative zu strikterer Neutralität ist bei einer Volksabstimmung gescheitert. Die Abstimmung war brisant, denn es ging um eine Zusammenarbeit der Schweiz mit Nachbarländern und auch um Russland-Sanktionen.
2: Die große Mehrheit der Wählerinnen und Wähler wollte keine weitere Abschottung der Schweiz. Mit der von rechts forcierten Abstimmung sollte eine striktere Auslegung der Neutralität in die Verfassung geschrieben werden. Sanktionen gegen Länder, die Kriege starten, wären dann nicht mehr möglich gewesen. Dagegen aber Geschäfte mit Kriegsparteien. Gegner hatten darauf gepocht, dass die Schweiz einen moralischen Kompass behält und Täter nicht genauso wie Opfer behandelt. Aus Genf, Christiane Ölrich.
1: Die Verbraucherzentralen fordern ein einheitliches, einfaches Fahrpreismodell im gesamten öffentlichen Personennahverkehr. Die Chefin des Bundesverbands Ramona Popp sagte der dpa, wer in Deutschland Bus und Bahn nutzt, braucht ein Tarifsystem, das überall gleich funktioniert. Der Verband schlägt ein Preismodell vor, das sich allein an der genutzten Zeit im ÖPNV orientiert. Konkret sollte es nur noch 5 Ticketarten geben. Zum Sport. In der Nations League hat die deutsche Fußballnationalmannschaft am Abend in Augsburg gegen Griechenland mit 0:1 verloren. Für die Gäste war es der erste Sieg überhaupt gegen Deutschland. Nach dem Spiel meinte Trainer Jürgen Klopp:
3: Was den Kader angeht, bin ausschließlich ich verantwortlich. Also ist ja auch absolut. Ich nehme das voll auf meine Kappe, ist keine Frage. Aber ansonsten ist nichts passiert. Aber wir haben ein Spiel verloren und das sollten wir eben nicht zur Gewohnheit werden lassen. Das ist nicht das Erste, das ich verloren habe. Es wäre extrem lässig, wenn es das Letzte gewesen wäre. Da bin ich mir aber auch nicht so sicher. Es geht immer darum, dass man aus Spielen das Richtige mitnimmt.
1: Nächster deutscher Gegner ist Serbien am kommenden Donnerstag in München.
4: Rund 12 Grad haben wir aktuell. Es kann auch etwas neblig sein. Später bekommen wir wieder Sommerwetter. Die Temperaturen steigen auf bis zu 28 Grad bei einem Mix aus Sonne und Wolken. Größtenteils bleibt es trocken. Nur ganz im Nordwesten von NRW können einzelne Tropfen runterkommen.
5: A30 Osnabrück Bad Oeynhausen zwischen Bad Oeynhausen Ost und Kreuz Bad Oeynhausen 2 Kilometer Stau. Und A42 Dortmund Kamp Lindfort zwischen Oberhausen Zentrum und Oberhausen Buschhausen 1 Kilometer stockender Verkehr. Wir wünschen allen unterwegs gute Fahrt.
4: Kurz nach 5 haben wir es. Einen schönen guten Morgen in dieser frischen neuen Woche. Ich bin Natascha Wittmark. Damit ihr gut rauskommt, spiele ich euch jetzt 3 Songs am Stück. Und dann schauen wir mal, was heute noch so ansteht.

0: One Republic war das mit Counting Stars.
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0: Da schauen wir jetzt drauf mit der Kollegin Kim Klages. Sie ist bei mir. Guten Morgen. Die neue Woche, die bringt ja direkt einiges mit.
2: Ja, guten Morgen. Es geht los mit einem Thema, das für uns alle interessant sein dürfte. Vor allem, wenn wir mal wieder etwas Neues kaufen. Für Garantie und Gewährleistung sollen nämlich jetzt neue EU-Labels künftig für mehr Durchblick sorgen. Heute ist der erste Werktag, wo das gilt. Damit soll sich dann einfacher erkennen lassen, welche Rechte habe ich eigentlich, wenn mein neues Handy, der Fernseher oder die Waschmaschine plötzlich den Geist aufgibt.
0: Ja, es gibt Garantie und es gibt Gewährleistung. Klingt ähnlich, ist aber eben nicht dasselbe. Da kann man aber auch schon mal durcheinander kommen.
2: Absolut. Dann darf natürlich bei uns auch diese Woche der Wunscherfüller nicht fehlen. Ihr habt einen Wunsch, bei dem ihr sagt, boah, wenn der wirklich wahr wird, wäre das richtig cool. Ja, dann könnt ihr euch bei uns bewerben, einfach über die Homepage. Und vielleicht seid ihr schon bald die nächste Person, deren Wunsch wir erfüllen. Da haben wir letzte Woche schon einige happy mitgemacht.
3: Ja, mega. Da freue ich mich riesig. Vielen, vielen Dank. Hätte ich jetzt nicht mitgerechnet.
4: Super. Vielen, vielen Dank. Ich freue mich riesig und werde richtig krachen lassen.
3: Ich kann es nicht glauben. Wirklich. Und komm, mir gerade wirklich die Tränen. Also das müsst ihr uns hier glauben.
0: Ja, viel Glück.

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0: Einen schönen guten Morgen. Heute gibt's einen Mix aus Sonne und Wolken. Bei sommerlichen 27 Grad bleibt's trocken. Auch morgen und Mittwoch ist kein Regen in Sicht. Mit bis zu 29 Grad wird's dann sogar noch wärmer.
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0: Die Straßen im Ruhrgebiet sind frei, allen unterwegs. Gute und sichere Fahrt.
2: Ja, einen schönen guten Morgen an diesem noch sehr frühen Montag. Ich bin Natascha Wittmer. Kommt gut raus.

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0: Noch nicht mal 6 und wir sind jetzt schon durch die Schule getanzt. Danke Britney Spears. Gleich geht's hier weiter mit Teddy Swims und seiner großartigen neuen Single Perfect Man.
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2: Gelegentlich mache ich das ganz gerne. Kreuzworträtsel. Besonders mag ich die, wo man etwas gewinnen kann. Alle 3 Monate, wenn die neuen Ausgaben rauskommen, zieht es mich in den Zeitschriftenladen meines Vertrauens. Und ich kaufe mir 2 Preisrätselhefte. Mein Ehrgeiz? Ich will sie komplett lösen. Und habe natürlich die Hoffnung zu gewinnen. Zugegeben, gewonnen habe ich noch nie was. Aber es packt mich immer wieder. Rätseln. Ich mag das, auch wenn es nicht immer ganz einfach ist. An manchen Worten knoble ich lange rum. Dass beim Autozubehör ein Hinterreifen gemeint ist, da muss ich erst mal drauf kommen. Und anderes weiß ich ganz schlicht und einfach auch nicht. Rätsel gibt es viele im Leben. Fragen, die Menschen schon seit Jahrtausenden umtreiben. Worin besteht der Sinn des Lebens? Was gibt meinem Leben Bedeutung? Manche Rätsel lassen sich nicht lösen. Sicherlich gehört zu den großen Rätseln der Menschheit auch die Frage, wer ist Gott? Es gibt nicht die eine Antwort darauf, die eine Lösung. Für mich ist Gott da und ich spüre, dass sein Geist mich begleitet, so wie Gott es an vielen Stellen in der Bibel immer wieder sagt und Menschen von ihren Gottesbegegnungen erzählen. Darauf zu vertrauen, dass Gott da ist, das trägt mich, egal wie viel offene Fragen und Rätsel in meinem Leben bleiben. Sandra Stern-Gemenne von der Evangelischen Kirche für Augenblick mal.
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1: Mit Danny Hoppe. Guten Morgen.
2: Die Euphorie in Deutschland war riesig. Wenn sie jetzt weg ist, dann tut mir das echt sehr leid.
1: Bundestrainer Jürgen Klopp war das gestern Abend nach der 0:1 Heimpleite gegen Griechenland in der Nations League. Die Fans hatten sich was anderes erhofft. Statt noch mehr Aufbruchsstimmung gab es den ersten herben Dämpfer unter Klopp. Und auch die erste Niederlage gegen Griechenland überhaupt. Es war aber auch kein gutes Spiel. Offensiv ging in der ersten Hälfte nicht viel und nach der Pause war auch in der Defensive die Stabilität weg. Dafür übernahm Klopp nach der Partie die Verantwortung.
2: Für die Situation, also was den Kader angeht, bin ausschließlich ich verantwortlich. Also ist ja auch absolut. Ich nehme das voll auf meine Kappe.
1: Nach 2 Partien in der Nations League liegt Deutschland damit in der Gruppe nur auf Platz 3 und hat schon 5 Punkte Rückstand auf Tabellenführer Griechenland. Auf Klopp wartet damit in der zweiten Länderspielwoche noch viel Arbeit. Er selbst gab sich aber gelassen.
2: Dass der deutsche Fußball aktuell nicht in der besten Situation aller Zeiten ist und Jürgen Klopp nicht vorbeikommt und einmal kurz mit Hand auflegen alle Probleme löst. Also ich wusste das vorher, falls es irgendwann nicht wusste, dann wissen wir es jetzt.
1: In den nächsten beiden Partien darf der zweite Teil von Klopps XXL-Kader ran. Am Donnerstag geht es in München gegen Serbien weiter. 3 Tage später steht dann das Rückspiel gegen die Griechen in Thessaloniki an. Und jetzt weitere Meldungen im Überblick. Die schwarz-rote Koalition startet mit einem neuen Streit in die neue Woche. Es geht um die Pflegereform. Gesundheitsminister Linnemann wollte seine Pläne übermorgen eigentlich ins Kabinett bringen. Die SPD stellt sich allerdings gegen seine Sparpläne. Heute soll es Krisengespräche geben. Der Hausärzteverband warnt vor anonymen Videosprechstunden bei Drittanbietern. Dort sei das Missbrauchspotenzial deutlich höher als in einer festen Arzt-Patienten-Beziehung. Das sagte der Chef des Hausärztinnen- und Hausärzteverbandes Blumenthal-Bayer der NOZ. Der NRW-Landtag beschäftigt sich in dieser Woche mit einer Attacke gegen einen Juden in Düsseldorf. Der Vorfall hatte sich am letzten Dienstag ereignet. Die SPD will von NRW-Innenminister Reul wissen, wie der aktuelle Ermittlungsstand ist. Außerdem soll er sich zum Schutz von Juden in NRW äußern. In Bielefeld ist in der Nacht wohl ein neuer Weltrekord aufgestellt worden, und zwar im Wiederbeleben. Insgesamt 168 Stunden lang haben Schüler, Vereine und Bürger ohne Unterbrechung eine Reanimationspuppe wiederbelebt. Die ganze Woche über hatten sich im Franziskushospital lange Schlangen gebildet, weil sich so viele Menschen an der Aktion beteiligt haben. Tagsüber haben vor allem Schulklassen die Puppe reanimiert. Nachts waren dann auch Teams von Kliniken, Rettungsdiensten und Hilfsorganisationen im Einsatz. Die Aktion fand im Rahmen der bundesweiten Woche der Wiederbelebung statt. Die offizielle Bestätigung durch das Rekordinstitut für Deutschland steht aber noch aus. Und das waren die Nachrichten mit Danny Hoppe.
3: Und jetzt das Wichtigste aus Herne und Wanne-Eickel mit Regina Rademacher. Beiträge in 5-stelliger Höhe für den Ausbau einer Straße. Das bringt gerade Grundstückseigentümer an der Hofstädter Straße auf die Palme. Sie sollen teilweise über 90.000 Euro zahlen und wollen sich dagegen wehren. Die Freibadsaison im Südpol ist zu Ende. Gestern war der letzte Tag. Die Bädergesellschaft spricht von etwas mehr Gästen als im vergangenen Jahr. Im Wannanas waren es demnach im Sommer deutlich weniger. Der Herner e.V. konnte auch am zweiten Wochenende der neuen Hauptrunde nicht punkten. Nach der Niederlage gegen Erfurt am Freitag ging das Spiel gegen die Rostock Piranhas gestern mit 1:4 verloren. Die nächsten Radio Herner Nachrichten gleich um 6:30.
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5: Ja, heute gibt's einen Mix bei uns in Herne und Wanne-Eickel aus Sonne und Wolken. Bei sommerlichen 27 Grad bleibt es trocken. Auch morgen und Mittwoch ist kein Regen in Sicht. Mit bis zu 29 Grad wird's dann richtig hochsommerlich warm.
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5: Es ist 6:03 und die Straßen im Ruhrgebiet sind frei. Allen unterwegs gute und sichere Fahrt.
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5: Ich wünsche euch einen schönen guten Morgen.

0: Einen schönen Montagmorgen nochmal. Ja, wie das Leben so spielt. Ne? Samstagabend habe ich die Heizgebläse zu Hause angeschmissen, weil mir doch irgendwie total kühl war bei mir im Wohnzimmer, als ich da im Sessel saß. Und gestern habe ich so gedacht, boah, was geht denn jetzt ab? Ne? Ist ja irgendwie Hochsommer. Ne? Auch heute 27 Grad, morgen übermorgen 29 Grad. Und ausgerechnet jetzt ist die Freibadsaison im Südpol zu Ende. Ne? Gestern war der letzte Liegewiesentag an der Bergstraße, zumindest für die menschlichen Schwimmer. Noch eine Woche dranhängen, das ging jetzt nicht, sagt Male Wagner von der Herner Bädergesellschaft.
1: Leider können wir die Saison nicht verlängern. Das hat auch damit zu tun, dass ja das Hundeschwimmen am 10. und 11. Oktober stattfindet. Und da muss einfach auch erst eine gewisse Zeit dazwischen vergehen, damit das Wasser bis dahin chlorfrei ist und die Hunde dann bedenkenlos ins Wasser springen können.
0: Ganz auf Freibad-Feeling verzichten müssen wir aber nicht. Wir können ins Wandernass gehen und auch das Karibikbecken im Lago hat erstmal noch geöffnet. Im Südpol, da sind jetzt erstmal die Fellnasen dran. Und während die im Wasser rumtoben, haben Herrchen und Frauchen am Beckenrand genug zu tun und zu sehen.
1: Wir haben diesmal wieder das Team von Pfotenblitzer dabei, die nach vorheriger Anmeldung richtig schöne professionelle Fotoaufnahmen von den Hunden machen. Außerdem haben wir verschiedene Aussteller vor Ort, die zum Beispiel handgefertigte Hundekekse anbieten. Es werden selbstgemachte Geschenkartikel zu kaufen sein. Also auch für die Hundehalter wird es auf jeden Fall was zu entdecken geben.
0: Ja, und auch eine Hundeschule ist dabei und Futtermarken stellen ihr Sortiment vor. Übernächstes Wochenende ist das Hundeschwimmen im Südpol, also am 10. und 11. Oktober, jeweils von 9 bis 17 Uhr. Der Eintritt kostet dann 50 Cent pro Pfote und Fuß.

Radio Herne, am Montagmorgen, die Hofstädter Straße soll aufgemöbelt werden und die Anwohner an den Kosten beteiligt. Das finden die natürlich gar nicht witzig und deswegen gibt's jetzt einen Rechtsstreit zwischen den Anwohnern und der Stadt Herne. Mehr dazu hat auch Regina Rademacher gleich um 6:30 in unsere Nachrichten. Ich bin Achim Breikstadt, euch einen schönen guten Morgen. 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

0: Linkin Park am Montagmorgen hier bei uns auf Radio Herne. Zwischen den Anwohnern der Hofstädter Straße und der Stadt Herne bahnt sich ein Rechtsstreit an. Die Einzelheiten dazu hat Regina jetzt in unseren Nachrichten um 6:30.
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2: Mit Regina Rademacher, guten Morgen. Die schwarz-rote Koalition startet mit einem neuen Streit in die Woche. Es geht um die Pflegereform. Gesundheitsminister Lindemann wolle seine Pläne übermorgen eigentlich ins Kabinett bringen, heißt es. Die SPD stellt sich allerdings gegen seine Sparpläne. Deshalb soll es heute Krisengespräche geben. In Bielefeld haben Schüler, Vereine und Bürger fast 170 Stunden lang ohne Pause eine Reanimationspuppe wiederbelebt. Viele Menschen machten bei der Aktion mit, darunter auch Rettungsdienste und Hilfsorganisationen. Ob damit tatsächlich ein neuer Weltrekord aufgestellt wurde, muss jetzt noch offiziell bestätigt werden. Zwischen den Anwohnern der Hofstädter Straße und der Stadt Herne bahnt sich ein Rechtsstreit an. Es geht um den von der Bezirksvertretung Herne-Mitte beschlossenen Ausbau der Straße. Weil es sich um eine erstmalige, endgültige Erschließung handele, müssten von den Grundstückseigentümern Beiträge für die Arbeiten erhoben werden, sagt die Stadt. Laut der Kostenvoranschläge sollen sie bis zu 93.000 Euro zahlen, ärgert sich Anwohner Jürgen Sobert. Er und seine Nachbarn hätten sich einen Anwalt genommen, um sich gegen die Pläne zu wehren.
3: Ich hoffe, dass erstmal die Planung soweit eingestellt wird, dieses Ausbau. Es will keiner von diesen Anwohnern will diesen Ausbau haben. Und wenn der Ausbau kommen sollte, bitte dann in einem vernünftigen Rahmen und keine Luxusstraße für 40 Autos, die am Tag normalerweise durchfahren.
2: Die Straße sei mindestens seit 1903 bekannt. Unter anderem deswegen bewerten die Eigentümer den Fall anders als die Stadt. Mehr dazu auch gleich hier bei Radio Herne am Morgen gegen 6:50, dann mit Achim Preikschat. Im Südpol an der Bergstraße ist die Freibadsaison zu Ende gegangen. Gestern war der letzte Tag in diesem Jahr. Dabei schaue die Bädergesellschaft mit gemischten Gefühlen auf die Besucherzahlen des Sommers. Während im Südpol letztlich etwas mehr Gäste gewesen seien als im vergangenen Jahr, hätte das Wannanass deutlich weniger gezählt. Im Südpol steht nun am übernächsten Wochenende noch das Hundeschwimmen an. Dann sind auch wieder mehrere Aussteller und Händler zu Gast. Im Lago geht die Saison noch weiter. Das Karibikbecken bleibe noch geöffnet. Im Wannanass ist ganzjährig Schwimmen unter freiem Himmel möglich. In der Fußball-Oberliga hat die Sportvereinigung Horsthausen am Wochenende mit 4:3 gegen die TSG Spruckhövel gewonnen und steht damit auf Tabellenplatz 15. In der Westfalenliga 2 hat der DSC Wanne-Eickel beim FC Reu mit 1:0 gewonnen und liegt auf Platz 6. Und in der Eishockey-Oberliga reißt die Niederlagenserie des Herner e.V. nicht ab. Am Abend waren die Miners bei den Rostock Piranhas zu Gast. Am Ende stand es 4:1 für die Rostocker. Damit bleibt der HEV Tabellenletzter auf Rang 12. Und das waren die Radio Herne Nachrichten mit Regina Rademacher.
4: Das Wetter. Es gibt eine Rückkehr zum hochsommerlichen Wetter. Das merken wir in den nächsten Tagen deutlich bei uns in Herne und Wanne-Eickel. Heute wechseln sich Sonne und Wolken ab und es wird mit 27 Grad wirklich sommerlich warm, bleibt auch trocken. Auch morgen und Mittwoch ist kein Regen in Sicht. Mit bis zu 29 Grad wird es dann sogar noch wärmer.
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4: Da haben wir die A42 Duisburg-Dortmund zwischen Wanne und Kreuz Herne. 1 Kilometer Stau, da müsst ihr 10 Minuten mehr Zeit einplanen. Und die A42 jetzt Dortmund-Duisburg zwischen Horsthausen und Kreuz-Herne. Da gibt's 1 Kilometer Stau.
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4: Ich wünsche euch einen schönen guten Morgen.

0: Das ist Miley Cyrus mit Flowers um 7:09. Ob nach dem Tanken an der Tankstelle noch Geld genug für Blümchen übrig ist, ist eine ganz andere Frage bei den Spritpreisen aktuell. Aber ab Donnerstag soll Tanken ja günstiger werden. Der neue Tankrabatt bringt rechnerisch rund 17 Cent Entlastung pro Liter. Kollegin Fiona Reinhardt, bekommen wir Autofahrer den Tankrabatt denn auch sofort zu spüren?
1: Bis dieser günstigere Sprit wirklich in den Tanks der Tankstellen ist, dauert es natürlich etwas. Aber Experten gehen trotzdem davon aus, dass die Preise in der Nacht zu Donnerstag schnell fallen werden. So war das zumindest auch beim letzten Tankrabatt im Mai und Juni. Das hat wohl zum einen mit den Erwartungen der Kunden zu tun, zum anderen auch mit dem Wettbewerb. Wir müssen uns jetzt aber keinen Stress machen und nachts direkt zur Tankstelle eilen. Seit der 12-Uhr-Regel ist der billigste Moment zum Tanken sowieso am späten Vormittag, sagen Experten. Also am besten schauen wir uns jetzt erstmal an, inwiefern die Mineralölkonzerne die Steuersenkung auch weitergeben.
0: Wie wird denn eigentlich das Ganze überhaupt finanziert?
1: Ja, der Tankrabatt kostet den Staat mal wieder ordentlich Geld und da sollen dieses Mal auch die Bundesländer mithelfen. Die Bundesregierung geht davon aus, dass durch die Steuersenkung rund 2,5 Milliarden Euro weniger Steuern in die Staatskasse fließen und die Hälfte davon sollen dieses Mal die Länder tragen. Das ist auch ein großer Kritikpunkt am Tankrabatt. Die Grünen finden zum Beispiel diese 2,5 Milliarden Euro, die hätten lieber dafür genutzt werden sollen, die Kürzungen für Familien rückgängig zu machen. Statt des Tankrabatts hätten sie lieber eine Übergewinnsteuer eingeführt und ein Energiegeld, das direkt bei den Menschen ankommt, die es brauchen.
0: Naja, schon beim letzten Tankrabatt gab es ja viele Diskussionen, was er überhaupt wirklich bringt. Diese Frage stellt sich jetzt auch wieder. Da gibt es ja auch viel Skepsis, ne?
1: Also viele Ökonomen halten tatsächlich nichts vom Tankrabatt. Sie sagen, der ist relativ teuer und dafür nicht wirklich zielgenau. Und es ist ja auch gar nicht garantiert, dass die Steuersenkung dann wirklich bei den Menschen ankommt. Das war ja schon beim letzten Tankrabatt der Vorwurf an die Mineralölkonzerne. Experten haben ausgerechnet, dass der durchschnittliche Verbrennerfahrer durch den Rabatt auf die vollen 3 Monate gerechnet grob 32 bis 36 Euro spart. Natürlich je nachdem, wie man fährt, wie der Verbrauch ist und wie und wann man tankt.
0: Wir können also unterm Strich festhalten, ab Donnerstag gilt der Tankrabatt bis Ende Dezember. Wie schnell die Entlastung dann wirklich an der Zapfsäule ankommt, das wird sich in den ersten Tagen zeigen. Fiona Reinhardt hatte die Infos für uns. Danke dir.

Ugel am Montagmorgen, Move into the Sun, hier bei uns auf Radio Herne. Zwischen den Anwohnerinnen und Anwohnern in der Hofstädter Straße und der Stadt Herne gibt es Knatsch. Es bahnt sich ein Rechtsstreit an, es geht um sehr viel Geld. Und das ist auch mein Thema gleich um 10 nach 7 hier in Radio Herne am Morgen. Ich bin Achim Preikschat, euch einen guten Start in die neue Woche mit uns.

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1: Mit Danny Hoppe. Guten Morgen. Neue Woche, neuer Zoff. So lässt sich der aktuelle Zustand der schwarz-roten Koalition ganz gut zusammenfassen. Gestritten wird diesmal über die geplante Pflegereform. Thorsten Adolfs aus dem News-Team. Eigentlich will Gesundheitsminister Linnemann ja seine Pläne für die Pflege übermorgen im Kabinett durchbekommen.
2: Ja, daraus könnte aber nichts werden, denn die SPD stellt sich quer. Die Sozialdemokraten fordern von Linnemann Strukturreformen, statt nur den Rotstift anzusetzen. Die SPD hat zwei Forderungen. Sie will, dass auch Privatversicherte einen fairen Beitrag leisten. Und sie macht sich für einen sogenannten Pflegedeckel stark, damit die Kosten für Heimplätze für Betroffene und Angehörige nicht immer weiter explodieren. Laut der Bild-Zeitung gibt es heute interne Krisengespräche, um die Wogen zu glätten. Linnemann selbst spielt den Streit runter. Er meint, solche Diskussionen seien ganz normal. Er würde sich aber wünschen, dass sie eher hinter verschlossenen Türen stattfinden.
1: Ja, zu dem Thema gibt es ja auch eine aktuelle Forsa-Umfrage und darin ist jeder Dritte der Meinung, dass soziale Leistungen, also auch im Pflegebereich, vom Staat erbracht werden sollten.
2: Genau, und nur 1% der Befragten gab an, dass private Träger in diesem Bereich tätig sein sollten. Knapp jeder zweite Befragte wünscht sich laut der Umfrage, dass Staat und Kirchen gemeinsam Verantwortung übernehmen sollten. Der Chef der Diakonie Schuch sagt, gerade in Zeiten knapper Kassen sei ein starker Sozialstaat wichtig. Reine Spardebatten würden nicht helfen, wenn es um die Daseinsvorsorge geht. Von der Regierung fordert er, diese Botschaft ernst zu nehmen.
1: Danke, Thorsten. Und jetzt weitere Meldungen im Überblick. In Deutschland wird immer mehr Solarstrom erzeugt. Bis gestern waren es 90,2 Terawattstunden und damit schon mehr als im gesamten Vorjahr. Das hat der Bundesverband Solarwirtschaft mitgeteilt. Als Grund dafür nennt der Verband die ungewöhnlich vielen Sonnenstunden, aber auch den weiteren Ausbau der Photovoltaik. Der KI-Boom und die militärische Aufrüstung befeuern die deutsche Gründerbranche. Mit rund 8 Milliarden Euro sind bis Ende September schon jetzt mehr Gelder in Startups geflossen als im gesamten Vorjahr. Das zeigt der deutsche Startup-Monitor. Es sollte der nächste große Schritt werden. Stattdessen war es ein erster herber Dämpfer und der nächste bittere Realitätscheck für die deutsche Fußballnationalmannschaft. Im zweiten Spiel der Nations League gab es eine 0:1 Heimpleite gegen Griechenland. Bundestrainer Jürgen Klopp übernahm danach die Verantwortung für die Pleite, riet aber trotzdem auch zur Gelassenheit.
3: Dass der deutsche Fußball aktuell nicht in der besten Situation aller Zeiten ist und Jürgen Klopp nicht vorbeikommt und einmal kurz mit Hand auflegen alle Probleme löst. Also ich wusste das vorher, falls es irgendjemand nicht wusste, dann bis wir jetzt.
1: In dieser Woche muss der zweite Teil von Klopps XXL-Kader ran. Zuerst gibt es am Donnerstag in München das Spiel gegen Serbien. 3 Tage später steht dann das Rückspiel gegen die Griechen in Thessaloniki an. Und das waren die Nachrichten mit Danny Hoppe.
4: Und jetzt das Wichtigste aus Herne und Wanne-Eickel mit Regina Rademacher. Anwohner der Hofstädter Straße in Herne sollen für die erstmalige Erschließung ihrer Straße teilweise bis zu 93.000 Euro zahlen. Die Betroffenen wollen sich dagegen wehren. Die Stadt verweist auf notwendige Verbesserungen bei der Verkehrssicherheit, Barrierefreiheit und Entwässerung. Mit dem Herbst gibt es für Entsorgung Herne wieder mehr Arbeit. Über 650 Laubtonnen stehen in der Stadt und werden mindestens einmal pro Woche kostenlos geleert. Weil die Blätter in diesem Jahr früh fallen, sind die Müllwagen schon im Einsatz. Bei falscher Befüllung werden die Tonnen allerdings sofort eingezogen. In der Fußball-Oberliga hat die Sportvereinigung Horsthausen am Wochenende mit 4:3 gegen die TSG Spruckhöfe gewonnen. Und in der Westfalenliga holte der DSC Wanne-Eickel auswärts beim FC Roy ein 1:0. Die nächsten Radio Herne Nachrichten gleich um 7:30.
5: Das Wetter.
6: Und so langsam aber sicher geht die Sonne auf und die beschert uns heute sommerliche 27 Grad. Es bleibt trocken, ein paar Wolken sind heute auch dabei, die bringen aber keinen Regen. Auch morgen und Mittwoch ist kein Regen in Sicht. Mit bis zu 29 Grad wird es dann sogar noch wärmer.
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6: A40 Dortmund-Duisburg zwischen Dreieck Bochum-West und Essen-Frillendorf. 8 Kilometer Stau, da müsst ihr knapp 20 Minuten mehr Zeit einplanen. Die A42 Duisburg-Dortmund zwischen Gelsenkirchen-Bismarck und Kreuz-Herne 2. Kilometer Stau, da dauert es auch 20 Minuten, gut länger. Und die A42 jetzt Dortmund-Duisburg zwischen Börnich und Kreuz-Herne. 1 Kilometer Stau, auch da müsst ihr 20 Minuten obendrauf rechnen.
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6: Ich wünsche euch einen schönen Montagmorgen.

0: Savage Garden um 7:11. Truly, madly, deeply. Post ist ja eigentlich was Schönes, ne? So war es zumindest früher. Man hat irgendwie Urlaubskarten verschickt, wenn man irgendwo in Urlaub war. Man hat sich schöne Briefe geschrieben. Aber es gibt ja auch Briefe, die man eigentlich gar nicht haben will, ne? So, da guckst du in den Briefkasten und man findet da einen Kostenvoranschlag für eine Rechnung, die irgendwann kommen wird. Und zwar eine Rechnung der Stadt Herne für die Erschließung der Straße, in der man seit Jahren wohnt. Es geht konkret um die Hofsteder Straße, die vor 1903 gebaut wurde. Jetzt heißt es, die Straße sei unfertig und müsse in Ordnung gebracht werden. Allerdings auf Kosten der Anwohner. Und die Summen, die machen die Anwohner fassungslos.
1: Ich habe so saftige Kostenvoranschlag bekommen, der um die 25.000 Euro ist.
2: Der liegt bei knapp 10.000 Euro. Ich habe hier eine Eigentumswohnung und Garagen.
3: Ja, ich wohne 70 Jahre hier. 93.000. Genau 93.700 Euro.
4: 50.000 Euro.
0: Puh, also insgesamt reden wir über eine Summe von weit über 500.000 Euro. Für Anwohner Jürgen Sobert ist das nicht nachvollziehbar.
4: Die Stadt hat nicht geprüft selber, ob es eine vorhandene Straße ist selber. Die sagt einfach, die muss doch endgültig fertiggestellt werden, obwohl sie im anderen Zuge mal gesagt haben, die wird nur wiederhergestellt. Bei Wiederherstellung zahlt das Land. Aber hier zahlen ja die Bürger selber, die Anwohner, die dran liegen. Und die andere Seite selber, wo die Stadt alleine bezahlen muss, die wird natürlich nicht gemacht.
0: Seiner Meinung nach handele es sich um eine Wiederherstellung der Straße und nicht um eine endgültige Herstellung.
4: Seit 1903 ist diese Straße bekannt, ist 1903 umgenannt worden als Hofstädter Straße. Nicht als Hofstädter Weg, sondern als Hofstädter Straße, ganz klar in den Unterlagen zu finden. Diese Mühe hat sich die Stadt nicht gemacht, das zu prüfen.
0: Die Stadt Herne sagt, es sei alles korrekt, ne? Auf eine Anfrage von Radio Herne heißt es, nach vorliegenden Unterlagen wurde die Hofstädter Straße lediglich provisorisch hergestellt und entspricht nicht den heutigen Anforderungen. Deshalb habe sie die Pflicht, nach den Bestimmungen des Baugesetzbuches die erstmalige endgültige Erschließung umzusetzen und die Beiträge von den Grundstücksbesitzern einzufordern. Die Bezirksvertretung Herne-Mitte hat übrigens dieser Maßnahme in diesem Juni zugestimmt. Jetzt wird wohl das Gericht entscheiden müssen. Die Anwohner, die wollen gemeinsam dagegen vorgehen.

0: Radio Herne, am Montagmorgen bist du 29 Grad und Laubkörbe, also irgendwie passt das nicht zusammen, aber das ist Realität. Es gibt tatsächlich schon unzählige Laubkörbe, die aufgestellt wurden in unserem Stadtgebiet. Die Infos dazu hat Regina Rademacher gleich um 7:30 in unseren Nachrichten. Ich bin Achim Preikschott, schönen guten Morgen.
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0: David Guetta, Alphaville und Ava Max, Forever Young. Und ja, die einen stellen sich ja zum Beispiel die Frage, wie wird das Wetter heute? Das verrate ich euch gleich. Oder was soll ich heute essen? Und Regina guckt sich Zeilenabstände an. Regina, hast du jetzt genug Zeilenabstände geguckt?
1: Ja, ich könnte noch eine halbe Stunde.
0: Jetzt echt?
1: Nein.
0: Nein, so viel Zeit haben wir nicht. Hast du denn jetzt deine Zeilenabstände auf dem Monitor in Reih und Glied gebracht?
1: Ja, natürlich. Das hat alles seine Richtigkeit.
0: Daran habe ich nie gezweifelt,
1: siehst
0: Regina.
1: Siehst du.
0: Dann würde ich sagen, dann kann es jetzt losgehen. Bei uns die Nachrichten jetzt mit Regina, denn es ist 7:30.
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1: Ich bin Regina Rademacher. Guten Morgen. In der schwarz-roten Koalition gibt es Streit über die geplante Pflegereform, weil die SPD mehr Strukturreform und unter anderem einen Pflegedeckel fordert. Außerdem zeigt gerade eine aktuelle Umfrage, dass viele Menschen bei der Pflege eine starke Rolle des Staates sehen. In Deutschland wird immer mehr Solarstrom erzeugt. Bis gestern waren es mehr als 90 Terawattstunden und damit schon mehr als im gesamten Vorjahr. Das hat der Bundesverband Solarwirtschaft mitgeteilt. Als Grund dafür nennt der Verband die ungewöhnlich vielen Sonnenstunden, aber auch den weiteren Ausbau der Photovoltaik. Der Ausbau einer Straße in Herne könnte einige Anwohner jetzt teuer zu stehen kommen. Es geht um Grundstückseigentümer von der Hofstädter Straße, die jetzt Kostenvoranschläge von der Stadt bekommen haben. Zum Teil sollen sie demnach 93.000 Euro bezahlen. Die Straßenausbaubeträge wurden in NRW zwar abgeschafft, in diesem Fall gehe es aber um eine erstmalige endgültige Erschließung, sagt die Stadt. In solchen Fällen müssten laut Baugesetzbuch Beiträge erhoben werden. Die Betroffenen sehen den Fall anders, unter anderem, weil die Straße schon so alt ist. Ihren Namen hat sie zum Beispiel bereits 1903 bekommen. Die Anwohner wollen sich nun gegen die Kosten wehren und hätten sich anwaltlichen Beistand gesucht, hieß es. Laut der Stadt entspreche die Straße nicht den heutigen Anforderungen an Verkehrssicherheit, Barrierefreiheit und Entwässerung. Die Bezirksvertretung Herne-Mitte hatte den Plänen der Verwaltung schon einstimmig grünes Licht gegeben. Passend zum Herbstanfang gerade hat Entsorgung Herne schon über 650 Laubtonnen im Stadtgebiet verteilt. Nach den Erfahrungen aus dem vergangenen Jahr wurden rund 50 zusätzliche Behälter aufgestellt, teilweise an anderen Stellen. In Einzelfällen, weil zum Beispiel erhebliche Fehlbefüllungen festgestellt wurden. Mit solchen Tonnen wird man wie in den vergangenen Jahren verfahren, sagt die Bereichsleiterin Abfallwirtschaft bei Entsorgung Herne, Stefanie Schlutt.
3: Wenn wir jetzt auch im laufenden Herbst feststellen, dass Tonnen fehlbefüllt sind, dann werden die auch sofort eingezogen. Deswegen ist da auch der Appell an die Bürger, bitte achten Sie darauf, dass Sie da tatsächlich nur das einfüllen, wofür die vorgesehen sind, sprich ausschließlich das Laub der Straßenbäume, nicht das Laub und den Grünabfall aus Ihren eigenen Gärten oder Vorgärten.
1: Die Leerung der Laubtonnen erfolgt wöchentlich. Bei Bedarf wird die Taktung auf 3-mal pro Woche erhöht. Zusätzlich fährt noch ein Laubsauger durch das Stadtgebiet, um große Laubhaufen zu entfernen. Die kostenfreie Leistung des Unternehmens läuft, bis alle Blätter gefallen sind, meist Ende November, Anfang Dezember. In der Fußball-Oberliga hat die Sportvereinigung Horsthausen am Wochenende mit 4:3 gegen die TSG Sprockhövel gewonnen und steht damit auf Tabellenplatz 15. In der Westfalenliga hat der DSC Wanne-Eickel beim FC Roy mit 1:0 gewonnen und liegt auf Platz 6. Und in der Eishockey-Oberliga, da reißt die Niederlagenserie des Herner e.V. wieder nicht ab. Am Abend waren die Miners bei den Rostock Piranhas zu Gast. Am Ende stand es 4:1 für die Rostocker. Der HEV bleibt Tabellenletzter auf Platz 12. Und das waren die Radio Herne Nachrichten mit Regina Rademacher.
0: Ja, hast die Zeilenabstände aber im Griff gehabt jetzt, ne?
1: Ja, guck mal, was ich alles kann.
0: Ja, du. Also nicht nur mich hast du hier im Griff, sondern auch die Zeilenabstände.
1: So Böschchen.
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0: Ja, das Wetter in Herne und Wanne-Eickel. Heute wechseln sich Sonne und Wolken ab. Es bleibt trocken bei sommerlichen 27 Grad. Auch morgen und am Mittwoch ist kein Regen in Sicht. Und es wird sogar noch wärmer. Bis zu 29 Grad sind dann drin.
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0: Da sieht's aktuell so aus, die A40 Dortmund-Duisburg zwischen Dreiecke Bochum-West und Essen-Frillendorf. 7 Kilometer Stau, da müsst ihr knapp 40 Minuten mehr Zeit einplanen. A42 Duisburg-Dortmund zwischen Gelsenkirchen-Bismarck und Krange 2 Kilometer Stau, da dauert es 20 Minuten länger. Die A42 jetzt Dortmund-Duisburg zwischen Börnich und Baukau 1 Kilometer Stau, auch da müsst ihr 20 Minuten obendrauf planen. Und die A45 Dortmund-Hagen zwischen Kreuz Castrop-Rauxel-Ost und Kreuz Dortmund-West 5 Kilometer stockender Verkehr.
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0: Und ich wünsche euch einen schönen guten Morgen.

0: Du trägst keine Liebe in dir und das sind echt um 19 Minuten vor 8. Ja, für viele ist es ganz, ganz schrecklich. Andere feiern es, dass der Herbst da ist, ne? Und man sich mit kleinen Schritten der gemütlichen Zeit mit Weihnachten nähert. Für Entsorgung Herne bedeutet der Herbstanfang allerdings, wenn das erste Blatt fällt, dann fällt eine Menge mehr Arbeit an, sagt Stefanie Schlutt, die Bereichsleiterin für Stadtsauberkeit bei Entsorgung Herne.
1: Das ist eine Zusatzaufgabe, die Entsorgung Herne freiwillig anbietet und damit den Bürgern zur Verfügung stellt. Das ist zusätzlich. Wir haben nicht extra Leute dann dafür, sondern die machen das zusätzlich sich zu ihrer üblichen Arbeit.
0: Mit dem Laub, das sich jetzt so langsam von den Ästen verabschiedet, kommen in jedem Jahr auch wieder hunderte Laubtonnen auf unsere Straßen.
1: Es sind bereits alle aufgestellt. Es sind 650 aufgestellt worden. Im letzten Jahr waren es 50 weniger. Hierbei handelt es sich halt dann zusätzlich um Tonnen, wo wir geprüft haben, ob und wo wir die noch weiter aufstellen können, weil es leider auch immer wieder in jedem Jahr so ist, dass Behälter fehlbefüllt werden. Und das gibt dann Probleme beim Entsorger.
0: Ja, und genau das sollte bitte niemand machen, denn wenn irgendwelcher anderer Müll in den Laubtonnen auftaucht, dann wird kurzer Prozess gemacht und die Dinger, die werden eingezogen. Da gehört nur das Laub der Straßenbäume, nicht das aus dem eigenen Garten rein. Geleert werden die Tonnen wöchentlich. Wenn an der einen oder anderen Stelle auffällt, dass sie schneller voll sind, dann werden sie bis zu 3-mal pro Woche geleert. Zusätzlich fährt auch noch ein großer Laubsauger durch die Gegend, der auch diese großen Haufen am Straßenrand einsaugt. Wie lange Entsorgung Herne mit den Blättern beschäftigt ist, das lässt sich kaum sagen.
1: Das ist unterschiedlich, je nachdem, wie schnell das Laub auch fällt. Wie ist die Witterung vorher gewesen? Wenn wir einen sehr trockenen Sommer hatten, dann fällt das Laub relativ schnell und in einem kurzen Zeitraum. Wenn wir einen regenreichen Sommer hatten, dann hält sich das Laub schon mal länger auf den Bäumen.
0: Naja, dann schätze ich mal, nach diesem heißen, trockenen Sommer sind die Bäume in 4 Wochen kahl. Wir werden sehen.

0: Shakira und Burna Boy mit Dai Dai um 14 Minuten vor 8 am Montagmorgen. Ich bin Achim Breikschat und wünsche euch einen schönen guten Morgen.
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0: Ja, neue Woche, neue Wünsche. Es kommen so viele Wünsche rein. 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
2: Hallo Marina. Jürgen Bangert Hallo. Hier vom Wunscherfüller.
3: Hi.
2: Du hast uns einen Wunsch geschickt. Und da geht es in erster Linie um euren Sohn, um den Max. Und der hat einen Herzenswunsch.
3: Der liebt eigentlich Freizeitparks. Also mittlerweile ist er ja 13. Und da jetzt der KIZ Erdbeerhof da in Oberhausen ganz neu aufgemacht hat. Wir waren letztes Jahr zweimal in Berlin in dem KIZ Erdbeerhof. Einmal im Frühjahr und einmal im Herbst. Und jetzt hat ja Oberhausen aufgemacht. Und da hat er gesagt, er möchte unbedingt mal hin.
2: Finde ich cool. Ich war schon einmal da, nur mich haben sie natürlich nicht mehr auf die Fahrgeschäfte gelassen. Bei mir hat es nur für ein Erdbeereis gereicht. Und ich habe natürlich geguckt, das war sehr schön. So, jetzt ist es für euch nicht immer ganz einfach, sowas zu bewerkstelligen. Erzähl mir da noch ein bisschen was zu.
3: Ja, gerade so die letzten Monate, ne? Also man fragt sich dann, was man eigentlich so falsch gemacht hat. Erst geht was am Auto kaputt, dann geht eine Woche später die Waschmaschine kaputt und 3 Tage später geht die Spülmaschine kaputt.
2: Das heißt, bei euch ist ein bisschen was passiert in letzter Zeit.
3: Ja, genau.
2: Aber finde ich ja dann cool, dass du jetzt nicht gesagt hast, ich wünsche mir vom Wunscherfüller eine neue Waschmaschine oder direkt ein neues Auto, sondern du denkst in erster Linie an deinen Sohn Max. Das ist sehr, sehr lieb von dir als Mutter.
3: Ja, kommen ja die Herbstferien und da haben wir gedacht, vielleicht schaffen wir es da mal dann einen Tag hinzufahren.
2: Soll ich dir was sagen, Marina? Das schafft ihr.
3: Ja, super.
2: Denn wir erfüllen dir deinen Wunsch.
3: Ja, das ist ja klasse.
2: Ihr bekommt quasi, also es gibt ja keinen Eintritt in diesem Erdbeerdorf beim Karl, sondern wir zahlen euch eine Hotelübernachtung. Das heißt, ihr müsst das dann alles nicht nur an einem Tag machen. Wir geben euch auch noch Taschengeld, damit ihr euch auf Karls Erdbeerhof richtig Spaß machen könnt.
3: Ja, super. Danke für den Anruf.
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1: Mit Danny Hoppe. Guten Morgen. Bei Krankheit in die Videosprechstunde, aber nicht beim Hausarzt, sondern bei irgendeinem anonymen Mediziner. Solche Angebote könnte es in Zukunft viel häufiger geben. Das befürchtet und kritisiert der Hausärzteverband. Thorsten Adolfs aus dem News-Team. Was genau stört den Verband an solchen Videosprechstunden?
2: Ja, der Chef des Hausärzteverbandes Blumenthal-Bayer sieht ein riesiges Problem darin, wenn Patienten auf anonyme Anbieter treffen. Er hat der NOZ gesagt, dass dabei das Risiko für Missbrauch massiv steigt, weil niemand wirklich Verantwortung für den Patienten übernimmt. Statt einer echten medizinischen Behandlung klingt das für ihn in vielen Fällen nur nach einem reinen Geschäftsmodell, bei dem es medizinischen Anbietern am Ende vielleicht nur darum geht, schnell Rezepte oder Krankschreibungen auszustellen, ohne dass der Arzt einen Patienten jemals persönlich kennengelernt hat.
1: Ja, das ist aber nicht alles, was ihn stört. Er ist auch dagegen, dass in Zukunft Apotheken als erste Anlaufstelle dienen sollen, bevor Patienten zum Arzt gehen. Genau darüber diskutiert ja die Politik auch gerade.
2: Genau, er hat der Zeitung gesagt, dass Apotheken zwar super für eine Beratung bei leichten Beschwerden sind, aber eben keinen Hausarzt ersetzen können. Ihm fehlt dort die spezielle medizinische Ausbildung, um den Gesundheitszustand eines Menschen ganzheitlich einzuschätzen. Der Hausärztechef meint, eine gute medizinische Versorgung braucht eine feste und langjährige Bindung zwischen Arzt und Patient, denn nur so lasse sich verhindern, dass das System durch immer neue Fernbehandlungsmodelle völlig zersplittert wird und die Zahl der Krankschreibungen unnötig in die Höhe schnellt.
1: Danke, Thorsten. Und jetzt weitere Meldungen im Überblick. Die schwarz-rote Koalition startet mit einem neuen Krach in die neue Woche. Es geht um die geplante Pflegereform. Gesundheitsminister Linnemann will seine Pläne eigentlich übermorgen ins Kabinett bringen. Die SPD stellt sich aber quer. Laut Medienberichten soll es heute interne Krisengespräche geben. Der Verfassungsschutz warnt vor chinesischen Spionageaktivitäten, speziell bei der Zusammenarbeit deutscher Forschungseinrichtungen mit chinesischen Hochschulen. Das meldet das Handelsblatt. Im Fokus stünden vor allem Quantentechnologie, künstliche Intelligenz, Bio- und Überwachungstechnologie. NRW-Ministerpräsident Wüst reist heute für 3 Tage in die Türkei. Anlass ist der 65. Jahrestag des deutsch-türkischen Anwerbeabkommens. Mit diesem war die Zuwanderung hunderttausender türkischer Arbeitskräfte eingeleitet worden. Auch Jürgen Klopp kann nicht von heute auf morgen Wunder vollbringen. Das hat der gestrige Fußballabend gezeigt. In der Nations League gab es eine 0:1 Heimpleite gegen Griechenland. Für die Aufbruchsstimmung ist das erstmal ein Dämpfer. Klopp gab sich aber gelassen, man brauche halt Zeit.
3: Also es gibt für mich keinen Grund, jetzt in Depression zu fallen und zu sagen, Gott, wir sind ja doch so schlecht. Sind wir nicht. Aber wir sind ja jetzt nicht schon wieder so gut, wie wir gerne wären.
1: Am Donnerstag geht's direkt weiter in der Nations League. Gegner in München ist Serbien. Dann darf der zweite Teil von Klopps XXL-Kader ran. Und das waren die Nachrichten mit Danny Hoppe.
4: Und jetzt das Wichtigste aus Herne und Wanne-Eickel mit Regina Rademacher. Beiträge in 5-stelliger Höhe für den Ausbau einer Straße. Das bringt gerade Grundstückseigentümer an der Hofstädter Straße auf die Palme. Sie sollen teilweise über 90.000 Euro zahlen und wollen sich nun dagegen wehren. Der Herbst sorgt bei Entsorgung Herne für mehr Arbeit. In der Stadt stehen mehr als 650 Laubtonnen, die mindestens einmal pro Woche kostenlos geleert werden. Sind die Tonnen aber falsch befüllt, werden sie sofort wieder eingezogen. Beim Projekt Bürgerbeete in Herne können öffentliche Beete und Baumscheiben in der Nachbarschaft gepflegt und so mehr Grün in die Stadt gebracht werden. Heute gibt es dazu ab 18 Uhr im Haus der Natur an der Finkestraße einen Infoabend mit Tipps zur Pflege, Gestaltung und der Möglichkeit, eine Patenschaft zu übernehmen. Die nächsten Radio Herne Nachrichten gleich um 8:30.
5: Das Wetter. Ja, aktuell weiß man ja nicht, ob jetzt Frühling oder Herbst ist, vom Wetter her irgendwie, ne? Es gibt heute einen Mix aus Sonne und Wolken und es bleibt trocken und wir bekommen bis zu 27 Grad. Wird also so ähnlich wie gestern. Auch morgen und Mittwoch geht's im Grunde genommen hochsommerlich weiter. Regen ist nicht in Sicht und mit bis zu 29 Grad wird's auch noch wärmer.
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5: Ja, auch auf den Straßen ist richtig gut was los jetzt um diese Zeit. A2 Oberhausen-Dortmund zwischen Henrichenburg und Kreuz Dortmund-Nord. West, 1 Kilometer stockender Verkehr. Die A2 jetzt Dortmund-Oberhausen zwischen Recklinghausen-Ost und Gelsenkirchen-Buer, 6 Kilometer stockender Verkehr. A40 Essen-Dortmund zwischen Dreieck Bochum-West und Bochum-Zentrum, 1 Kilometer stockend und weiter zwischen Bochum-Happen und Dortmund-Lütgendortmund, 1 Kilometer Stau. Die A40 jetzt Dortmund-Essen zwischen Dortmund-Klei und Bochum-Werne, 2 Kilometer stockender Verkehr und zwischen Bochum-Zentrum und Essen-Frillendorf, 9 Kilometer Stau. Da müsst ihr gute 50 Minuten mehr Zeit. Zeit einplanen. A42 Duisburg-Dortmund zwischen Gelsenkirchen-Bismarck und Kreuz-Herne 2 Kilometer Stau, da dauert es gute 20 Minuten länger. Und die A42 jetzt Dortmund-Duisburg zwischen Börnich und Baukau 2 Kilometer Stau, auch da müsst ihr fast eine halbe Stunde mehr Zeit einplanen.
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5: Ich wünsche euch einen guten Start in die neue Woche. Schönen guten Morgen.

0: Coldplay um 8:12 am Montagmorgen. Feels like I'm falling in love hier auf Radio Herne. Ja, und leider hat es sich jetzt ausgebadet im Südpol. Gestern war der letzte Tag der Freibadsaison an der Bergstraße. Da geht es jetzt mit dem Hundeschwimmen weiter am übernächsten Wochenende. Bis dahin ist dann auch das Chlor aus dem Wasser raus und dann gibt's auch wieder Programm am Beckenrand für alle Herrchen und Frauchen. Menschliche Wasserratten können ihre Badehosen und Bikinis aber trotzdem nur draußen lassen, sagt Male Wagner von der Bäder Gesellschaft.
1: Wenn man nach dem Wetter geht, ist der Sommer ja auch noch nicht vorbei. Wer also auch weiterhin noch unter freiem Himmel schwimmen möchte, der kann das gerne weiterhin noch im Bananas oder im Lago tun. Da ist auch das Karibikbecken bis auf Weiteres noch geöffnet.
0: Ja, da hat Male recht, ne? Wie Herbst fühlt sich diese Woche absolut nicht an. Um die 28 Grad sind drin, also Altweibersommer, so nennt man das, glaube ich wohl. Merkwürdiger Name, ne? Für den es eine Erklärung gibt, die ich hier in der Redaktion auch nicht zu laut erzählen darf, aber wir sind ja unter uns, ne? Bei so einem Spätsommer, da fliegen nämlich wohl vermehrt junge Spinnen an Fäden durch die Luft. Und diese Fäden, die erinnern eben an lange, graue Haare. Da bekomme selbst ich so ein bisschen Gänsehaut, ne? Bleiben wir also lieber bei den sommerlichen Temperaturen, wobei auch da die Meinungen auseinandergehen.
2: Ich habe nämlich keine Lust auf den Winter. Ich freue mich, dass ich nochmal an den See komme, nochmal die schöne Zeit genießen kann, die Sonne und die Wärme, schön mit einem Cocktail oder mit einem leckeren Bier. Ich freue mich auf jeden Fall drauf.
3: Sicher, mit der Tochter noch was machen. Aus dem Kindergarten und dann geht's los.
4: Ich glaube, Sommer ist die einzige Jahreszeit, die ich gar nicht leiden kann, weil ich Hitze auch nicht regulieren kann. Also nein, muss nicht sein. Ja, auch mehr sportlich aktiv sein, irgendwie Inliner fahren, irgendwas Cooles halt machen, weil wenn es warm ist, macht gar nichts Bock.
3: Sagen wir mal Sommer, da beschweren die Leute sich aus. Den Leuten kann man nichts recht machen. Einmal ist ihnen zu heiß, einmal ist ihnen zu kalt.
0: Ja, wo er recht hat, hat er recht, ne? Aber heute und in den nächsten Tagen könnt ihr all das machen. Inliner fahren, draußen sitzen, Eis essen, im kurzärmeligen T-Shirt. Ihr könnt euch irgendwo auf die Wiese legen oder auf die Bank setzen, das schöne Wetter genießen. Denn heute 27 Grad bei uns in Herne und Wanne-Eickel. Morgen und übermorgen sogar 29 Grad.

Radio Herne am Montagmorgen, auch wenn wir gerade so schön über das Spätsommerwetter gesprochen haben, eins ist Fakt, so langsam aber sicher rieseln die Blätter. Das bedeutet, auch überall im Stadtgebiet stehen schon die Laubkörbe. Mehr zu dem Thema hat Regina Rademacher gleich um 8:30 in unsere Nachrichten. Ich bin Achim Preikschott und wünsche euch, ja, man kann wirklich schon sagen, einen schönen Start in einen sommerlichen Montag.

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0: Das sind Atomic Kitten auf Radio Herne am Montagmorgen. Und jetzt ist es 8:30.
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2: Ich bin Regina Rademacher, guten Morgen. Der Hausärzteverband warnt vor mehr anonymen Videosprechstunden mit Ärzten, die Patienten nicht persönlich kennen. Dabei könnten aus Sicht des Verbandes zu schnell Rezepte oder Krankschreibungen ausgestellt werden. Auch Apotheken als erste Anlaufstelle sieht der Verband kritisch, weil sie einen Hausarzt nicht ersetzen können. Die schwarz-rote Koalition startet mit einem neuen Krach in die neue Woche. Es geht um die geplante Pflegereform. Gesundheitsminister Linnemann will seine Pläne eigentlich übermorgen ins Kabinett bringen. Die SPD stellt sich aber quer. Laut Medienberichten soll es heute interne Krisengespräche geben. Zwischen den Anwohnern der Hofstädter Straße und der Stadt Herne bahnt sich ein Rechtsstreit an. Es geht um den von der Bezirksvertretung Herne-Mitte beschlossenen Ausbau der Straße. Weil es sich um eine erstmalige, endgültige Erschließung handle, müssten von den Grundstückseigentümern Beiträge für die Arbeiten erhoben werden, sagt die Stadt. Laut der Kostenvoranschläge sollen sie bis zu 93.000 Euro zahlen, ärgert sich Anwohner Jürgen Sobert. Er und seine Nachbarn hätten sich einen Anwalt genommen, um sich gegen die Pläne zu wehren.
3: Ich hoffe, dass erstmal die Planung soweit eingestellt wird, dieses Ausbau. Es will keiner von diesen Anwohnern will diesen Ausbau haben. Und wenn dieser Ausbau kommen sollte, bitte dann in einem vernünftigen Rahmen und keine Luxusstraße für 40 Autos, die am Tag normalerweise durchfahren.
2: Die Straße sei mindestens seit 1903 bekannt. Unter anderem deswegen bewerten die Eigentümer den Fall anders als die Stadt. Der Herbstanfang bedeutet wieder mehr Arbeit für die Beschäftigten von Entsorgung Herne. In diesem Jahr wurden über 650 Laubtonnen im Stadtgebiet verteilt, die kostenlos mindestens einmal pro Woche geleert werden. Bei Bedarf wird die Abholung auf dreimal wöchentlich erhöht. Entsorgung Herne weist darauf hin, dass bei Fehlbefüllungen, zum Beispiel mit Hausmüll, die Tonnen sofort eingezogen und nicht ersetzt werden. Ganz offensichtlich fallen in diesem Jahr die Blätter auch deutlich früher. Allein am vergangenen Dienstag haben die beiden Müllwagen 12 Tonnen Laub aus den Behältern eingesammelt. Ein Stückchen Grün mitten in Herne. Das Projekt Bürgerbeete Herne geht in die nächste Runde. Heute findet im Haus der Natur in der Finkestraße wieder ein Infoabend dazu statt. Der NABU und der BUND Herne veranstalten den Abend und geben den Teilnehmenden Tipps, wie sie ihr Bürgerbeet gestalten und pflegen können. Interessierte können dann auch die Patenschaftsvereinbarung unterschreiben, wenn sie mögen. Das Projekt ist im Juni gestartet. Seitdem können Bürgerinnen und Bürger öffentliche Beete und Baumscheiben in ihrer Nachbarschaft pflegen. So sollen blühende und artenreiche Grünflächen entstehen, die unter anderem einen Beitrag zur biologischen Vielfalt leisten. Mehrere Organisationen sind beteiligt. Das Projekt ist Teil der Vorbereitung auf die internationale Gartenausstellung 2027. Ziel sei es, das bürgerschaftliche Engagement zu fördern und mehr Grün in die Stadt zu bringen. Die Infoveranstaltung beginnt um 18 Uhr. Und das waren die Radio Herne Nachrichten mit Regina Rademacher.
0: Das Wetter. Heute gibt's mal Sonne, mal Wolken. Es bleibt trocken bei maximal 27 Grad. Auch morgen und Mittwoch ist kein Regen in Sicht. Und mit bis zu 29 Grad wird's dann noch wärmer.
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0: Die A2 Dortmund-Oberhausen zwischen Henrichenburg und Herten. 6 Kilometer stockender Verkehr. A40 Essen-Dortmund zwischen Bochum-Zentrum und Dortmund-Lütgendortmund. 2 Kilometer stockender Verkehr. Die A40 jetzt Dortmund-Duisburg zwischen Bochum-Freudenbergstraße und Essen-Frillendorf. 9 Kilometer Stau, da müsst ihr 50 Minuten mehr Zeit einplanen. A42 Duisburg-Dortmund zwischen Gelsenkirchen-Bismarck und Krange 1 Kilometer Stau, da dauert es knapp 20 Minuten länger. Und die A42 jetzt Dortmund-Duisburg zwischen Börnich und Baukau 2 Kilometer Stau, da müsst ihr eine halbe Stunde mehr Zeit einplanen.
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0: Und ich wünsche euch einen schönen guten Morgen.

0: Glockenbach und Tom Walker mit Home. Ja, immer mehr Menschen gehen home, also in Rente. Junge Leute sind auf dem Arbeitsmarkt also gefragter denn je. Trotzdem gibt's noch Jugendliche in Herne und Bochum, die keinen Ausbildungsplatz haben oder besser keinen Einstieg gefunden haben. Genau da setzt die neue Aktion Pommes und Perspektive der Agentur für Arbeit an. Darüber hat Radio Herne-Reporterin Zoe Koslowski mit dem Chef der Arbeitsagentur Bochum, Christopher Meyer, gesprochen.
1: Naja, Herne liegt ja mitten im Ruhrpott. Und das gehört zum Ruhrpott einfach dazu. Maloche und die Pommes natürlich. Und letzteres soll jetzt bei eurer Ausbildungssuche helfen. Ja, ist so. Die Idee kommt vom Chef der Arbeitsagentur, Christopher Meyer.
2: Wir wollen jungen Menschen hier in Bochum und Herne die Chance geben, zu zeigen, was in ihnen steckt. Und wir haben uns dann überlegt, wie schaffen wir es, dass wir Arbeitgeber und junge Leute zusammenbringen. Und da war für uns hier im Ruhrgebiet die Idee, wir machen das an etwas ungewöhnlichen Orten, nämlich in der Imbissbude, in der Pommesbude, im griechischen Grill oder in der Dönerbude.
1: Na, um so leckere, schön gesalzene Pommes können euch also nicht nur satt machen, sondern auch die Türen für eure berufliche Zukunft öffnen.
2: Hintergrund ist auch, wir haben im Moment auf dem Arbeitsmarkt bzw. auf dem Ausbildungsmarkt eine eher paradoxe Situation. Auf der einen Seite suchen Unternehmen händeringend Nachwuchs und auf der anderen Seite haben wir viele junge Leute, die händeringend einen Ausbildungsplatz suchen.
1: Ihr könnt zum Format einfach hingehen, mit verschiedenen Arbeitgebern locker quatschen und im besten Fall habt ihr am Ende nicht nur die Pommes gegessen, sondern auch mehr Perspektive für eure Zukunft bekommen. Win-win also. Und übrigens werden gerade überall junge Talente gesucht.
2: Also ich spreche da immer von der Praxisperle. Vielleicht nicht so gute Noten, aber an der Werkbank, beim Kunden, in der Werkstatt extrem talentiert. Und das sind die Leute, wo wir sagen, da ist vielleicht die Mathe-Note nicht ganz so gut, aber die sind wirklich gewillt, die sind hochmotiviert.
1: Auf jeden Topf passt ein Deckel, wie die Oma so schön sagt. Auch in Sachen Ausbildung.
2: Gute Leute werden überall gesucht. Das Handwerk sucht extrem viele Leute. Aber auch im Bürobereich werden immer wieder Leute gesucht, im Lager-Logistikbereich. Wichtig ist für uns, dass man vielleicht immer mal guckt, ich habe vielleicht den Lieblingsberuf, den ich unbedingt machen will. Und wenn es da vielleicht nicht klappt, dass ich mir auch gucke, was für verwandte Berufe gibt es denn.
1: Ja gut, dann ist es halt am Ende nicht der Kfz-Mechatroniker, aber vielleicht ja der Landmaschinenmechaniker. Da könnt ihr dann immerhin Traktoren fahren. Ist doch auch cool.
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Happy. Uli Mörs am Montagmorgen hier bei uns auf Radio Herne. Hard skips a beat. Bei uns skippen wir jetzt eine Runde weiter. Dann kommen NSYNC ins Spiel mit I Want You Back. Ich bin Achim Preikschert. Schönen guten Morgen.

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1: Mit Danny Hoppe. Guten Morgen. In Deutschland wird immer stärker auf erneuerbare Energien gesetzt. Vor allem bei Solarstrom geht es voran. Der Rekord aus dem letzten Jahr ist schon jetzt im September geknackt worden. Das hat der Bundesverband Solarwirtschaft mitgeteilt. Thorsten Adolfs aus dem News-Team, du hast die Zahlen dazu.
2: Ja, wir haben in Deutschland bis gestern über 90 Terawattstunden Solarstrom erzeugt und damit die Gesamtleistung des letzten Jahres schon übertroffen. Das liegt daran, dass es einfach verdammt viele Sonnenstunden gab, sagt das Fraunhofer Institut. Und dazu kommt, dass immer mehr Menschen und Unternehmen Solaranlagen auf ihre Dächer bauen oder große Flächen nutzen. Auch Batterien werden immer wichtiger, um den Strom zwischenzuspeichern, wenn die Sonne mal nicht scheint. Vom Solarverband heißt es deshalb, das ist natürlich wenig überraschend, Solarenergie sei keine kleine Nische mehr, sondern eine tragende Säule für alle.
1: Nächstes Jahr plant die Bundesregierung ja Änderungen am Erneuerbare-Energien-Gesetz und auch ein neues Netzpaket. Das gefällt aber nicht jedem.
2: So sieht's aus. Kritiker fürchten, dass neue Hürden die Lust der Leute und Firmen auf eigene Solaranlagen bremsen könnten. Besonders der Plan, dass kleine Solaranlagen auf Privathäusern bald keine feste Förderung mehr bekommen sollen, stößt auf Widerstand. Dass der Bedarf an erneuerbaren Energien insgesamt groß ist, zeigt eine Befragung des Climate Opinion Research Exchange. Das ist eine Stiftung aus Belgien. Darin fordern 3 von 4 deutschen Firmenchefs, in diesem Bereich mehr zu investieren, um unabhängiger von Energieimporten zu werden. Das stärke die Wettbewerbsfähigkeit, sagen sie, und auch Schocks bei den Energiepreisen könnten dadurch verhindert werden.
1: Danke, Thorsten. Und jetzt weitere Meldungen im Überblick. Die schwarz-rote Koalition startet mit einem neuen Streit in die neue Woche. Es geht um die Pflegereform. Gesundheitsminister Linnemann wollte seine Pläne übermorgen eigentlich ins Kabinett bringen. Die SPD stellt sich allerdings gegen seine Sparpläne. Heute soll es Krisengespräche geben. Für Jürgen Klopp hat es die erste Pleite als Bundestrainer gegeben. In der Nations League gab es gestern Abend in Augsburg eine 0:1 Pleite gegen Griechenland. Wenn die Euphorie jetzt weg sei, tue ihm das leid, sagte Klopp. Es gäbe aber keinen Grund, in Depressionen zu verfallen. In Bielefeld ist in der Nacht vermutlich ein neuer Weltrekord in Wiederbelebung aufgestellt worden. 168 Stunden lang haben Schüler, Vereine und Bürger ohne Unterbrechung eine Reanimationspuppe wiederbelebt. Die offizielle Bestätigung durch das Rekordinstitut für Deutschland steht allerdings noch aus. Aus der Wirtschaft kommen zur Abwechslung mal gute Nachrichten. Der Arbeitsmarkt in Deutschland stabilisiert sich und die Unternehmen wollen etwas weniger Jobs abbauen als zuletzt. Das zeigt das neue Beschäftigungsbarometer des IFO-Instituts. Leicht aufwärts geht es demnach zum Beispiel in der Nahrungsmittelindustrie, bei Ingenieurbüros oder Rechts- und Steuerberatungen. Im Handel und in der Industrie würden dagegen weiterhin Stellen abgebaut, heißt es. Eine echte Erholung sei deshalb noch nicht in Sicht, sagt das IFO-Institut. Und das waren die Nachrichten mit Danny Hoppe.
3: Und jetzt das Wichtigste aus Herne und Wanne-Eickel mit Regina Rademacher. Anwohner der Hofstädter Straße in Herne sollen für die erstmalige Erschließung ihrer Straße teilweise bis zu 93.000 Euro zahlen. Die Betroffenen wollen sich dagegen wehren. Die Stadt verweist auf notwendige Verbesserungen bei Verkehrssicherheit, Barrierefreiheit und Entwässerung. Die Freibadsaison im Südpol ist zu Ende. Gestern war der letzte Tag. Die Bädergesellschaft spricht von etwas mehr Gästen als im vergangenen Jahr. Im Wannanas waren es im Sommer allerdings deutlich weniger. Die Herner Tierschutzjugend hat 1.000 Euro an einen Gnadenhof in Waltrop und das Tierheim Gelsenkirchen gespendet, wo auch Herner Tiere versorgt werden. Das Geld haben die Jugendlichen mit verschiedenen Naturschutzaktionen selbst verdient. Die nächsten Radio Herner Nachrichten gleich um 9:30.
4: Das Wetter. Heute gibt es eine große Spur von Sommer bei uns in Herne und Wanne-Eickel. Es gibt nämlich einen Mix aus Sonne und Wolken, aber bis zu 27 Grad und es bleibt trocken. Auch morgen und Mittwoch ist kein Regen in Sicht und mit 29 Grad wird es dann noch wärmer.
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4: Die A2 Oberhausen-Dortmund zwischen Gelsenkirchen-Buer und Herten, 1 Kilometer stockender Verkehr. A2 jetzt Dortmund-Oberhausen zwischen Kreuz Recklinghausen und Gelsenkirchen-Buer, 5 Kilometer Stau, da dauert es momentan 10 Minuten länger. Die A40 Dortmund-Duisburg zwischen Bochum-Freudenberg-Straße und Essen-Frillendorf, 8 Kilometer Stau, da duert es eine gute Dreiviertelstunde länger. Die A42 Duisburg-Dortmund zwischen Wanne und Kreuz-Herne, 1 Kilometer Stau, da müsst ihr 25 Minuten mehr Zeit einplanen. A42 jetzt Dortmund-Duisburg zwischen Börnich und Kreuz-Herne, 2 Kilometer Stau, da dauert es eine halbe Stunde länger. Und die A45 Dortmund-Hagen zwischen Kreuz-Kastrop-Rauxel-Ost und Kreuz-Dortmund-West, 3 Kilometer stockender Verkehr. Und wegen der Sperrung auf der A42 ist es wohl besonders eng auf dem Westring aktuell, wie uns gerade mitgeteilt wurde. Also berücksichtigt das bitte, wenn ihr unterwegs seid.
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4: Ich wünsche euch einen schönen Montagmorgen.

0: Lady Gaga, Abracadabra, 8:12 am Montagmorgen. 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Zwischen den Anwohnern und Anwohnerinnen der Hofstädter Straße und der Stadt Herne brodelt es. Und zwar richtig. Ne? Die vor dem Jahr 1903 erbaute Straße soll jetzt wieder endgültig erschlossen werden. Laut Stadt wurde sie nur provisorisch hergestellt und entspricht nicht den heutigen Anforderungen. So weit, so gut, sagt Anwohner Jürgen Sobert.
1: Wir haben natürlich gesagt, aber die Straße sieht im schlechten Zustand, aber das, was jetzt passiert selber, ist eigentlich eine bodenlose Frechheit. Aber es ist keiner von uns mit eingebunden worden in die Planung, sondern ist voll vor eine Tatsache gestellt worden.
0: Grund der Aufregung ist, dass die Grundstückseigentümer die Kosten dafür übernehmen sollen. Und wir reden hier über mehr als 500.000 Euro. Christoph Binia.
2: Ich habe so saftige Kostenvoranschlag bekommen, der um die 25.000 Euro ist. Ne? Ich bin alleinerziehender Papa. Ist natürlich hart. Ne? Und deshalb wehren wir uns dagegen, gegen diese Luxusbaumaßnahme hier, die hier ja, im Raum steht.
0: Dazu auch Laura Musbach.
3: Der liegt bei knapp 10.000 Euro. Ich habe hier eine Eigentumswohnung und Garagen auf der Dorstner Straße und muss über diese Hofstädter Straße auf den Garagenhof fahren. Dafür soll ich jetzt 10.000 Euro zahlen, ja.
0: Oder auch Thomas Wolocek.
4: Ja, ich wohne 70 Jahre hier und jetzt kommt die mit sowas an. Ich verstehe dann gar nicht, wie die da drauf kommen. Ne? Da brauchen wir abwarten, wie das weitergeht. 93.000, genau 93.700 Euro. Kann ich nicht bezahlen, wer hat 93.000, die er hinlegen kann? Ne, unmöglich.
0: Nach Auffassung der Anwohner handele es sich um eine so alte Straße, dass dementsprechend gesetzliche Ausnahmeregelungen greifen müssten. Die Stadt sieht das anders. In einem Schreiben, das unserer Redaktion vorliegt, heißt es, nach den Bestimmungen des Baugesetzbuches § 127 sind dafür Erschließungsbeiträge von den betroffenen Grundstückseigentümern zu erheben. Ausnahmeregelungen seien nicht zulässig. Die Anwohnerinnen und Anwohner wollen nun Klage gegen den Beschluss einreichen. Wir halten euch natürlich bei dieser Sache auf dem Laufenden hier auf Radio Herne.

0: Michael Jackson, The Way You Make Me Feel, um 19 Minuten nach 9 hier auf Radio Herne. Und wer hat sich denn diese Woche so ein bisschen Sommer zurückgewünscht? Ne? Das hat ja schon mal geklappt, ne? Teilweise bis an die 30 Grad. Um alle anderen Wünsche außerhalb des Wetters kümmern wir uns.
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2: Why don't you stay?
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0: R.E.M., Losing My Religion. Die drei Buchstaben R.E.M., die stehen ja, wie man bekanntlich weiß, für Rapid Eye Movement. Das sind ja so die Bewegungen, die unsere Augen machen, während wir schlafen. Ich meine, man ist ja schon froh, wenn man überhaupt schlafen kann. Ne? Welche Rolle spielen dann noch die Augenbewegungen? Jetzt gibt's die Nachrichten mit Regina, denn es ist 9:30.
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2: Ich bin Regina Rademacher, guten Morgen. Aus der Wirtschaft kommen mal gute Nachrichten. Der Arbeitsmarkt in Deutschland stabilisiert sich und die Unternehmen wollen etwas weniger Jobs abbauen als zuletzt. Das zeigt das neue Beschäftigungsbarometer des IFO-Instituts. Leicht aufwärts geht es demnach zum Beispiel in der Nahrungsmittelindustrie, bei Ingenieurbüros oder Rechts- und Steuerberatungen. Im Handel und der Industrie würden dagegen weiter Stellen abgebaut, heißt es. Eine echte Erholung sei deshalb noch nicht in Sicht, so das IFO-Institut. In Deutschland wurde schon im September mehr Solarstrom erzeugt als im gesamten vergangenen Jahr. Grund dafür sind viele Sonnenstunden und immer mehr Solaranlagen auf Dächern und anderen Flächen bei uns. Für geplante Änderungen bei der Solarförderung gibt es allerdings Kritik, während viele Unternehmen mehr Investitionen in erneuerbare Energien fordern. Der Ausbau einer Straße in Herne könnte einige Anwohner jetzt teuer zu stehen kommen. Es geht um Grundstückseigentümer von der Hofstädter Straße, die jetzt Kostenvoranschläge von der Stadt bekommen haben. Zum Teil sollen sie demnach bis zu 93.000 Euro bezahlen. Die Straßenausbaubeträge wurden in NRW zwar abgeschafft, in diesem Fall gehe es aber um eine erstmalige endgültige Erschließung, sagt die Stadt. In solchen Fällen müssten laut Baugesetzbuch Beiträge erhoben werden. Die Betroffenen sehen den Fall anders, unter anderem, weil die Straße so alt ist. Ihren Namen hat sie zum Beispiel bereits 1903 erhalten. Laut Stadt entspreche die Straße aber nicht den heutigen Anforderungen an Verkehrssicherheit, Barrierefreiheit und Entwässerung. Die Bezirksvertretung Herne-Mitte hatte den Plänen der Verwaltung bereits einstimmig grünes Licht gegeben. Die Anwohnenden wollen sich nun gegen die Kosten wehren und hätten sich anwaltlichen Beistand gesucht, heißt es. Im Südpol ist bald wieder Hundeschwimmen und damit ist die Freibadsaison für menschliche Gäste jetzt zu Ende. Die Öffnungszeiten wegen des sommerlichen Wetters spontan zu verlängern, sei wegen des geplanten Events am übernächsten Wochenende nicht möglich gewesen, so die Bädergesellschaft. Die Zeit werde gebraucht, damit zum Hundeschwimmen kein Chlor mehr im Wasser ist. Gestern war letzter Tag der Freibadsaison an der Bergstraße und die sei zumindest dort erfreulicher verlaufen, so Sprecherin Merle Wagner.
3: Auf die Besucherzahlen schauen wir in dieser Saison leider mit sehr gemischten Gefühlen. Der Südpol steht etwas besser da als im vergangenen Jahr. Im Wandernass dagegen mussten wir leider einen deutlichen Rückgang beobachten.
2: Dafür kann im Wandernass ganzjährig unter freiem Himmel geschwommen werden. Auch im Lago geht die Saison noch weiter. Das Karibikbecken bleibe noch geöffnet. Die Herner Tierschutzjugend hat 1.000 Euro an Tiere in Not gespendet. Im Sommer sind jeweils 500 Euro an einen Gnadenhof in Waltrop und ans Tierheim Gelsenkirchen gegangen. Dort werden auch aus Herne aufgenommene Tiere versorgt. Das Geld haben die Tierschützer selbst erarbeitet und dafür verschiedene Naturschutzmaßnahmen durchgeführt. So haben sie zum Beispiel in ihrem Ökogarten eine Streuobstwiese eingelegt. Außerdem haben die Tierschützer verschiedene Nistkästen für Fledermäuse oder Insekten und Vögel im Herner Stadtgebiet aufgebaut und in Schuss gehalten. Dafür gab es Zuwendungen. Wer sich über die Arbeit der Tierschutzjugend informieren möchte, findet den Link in unseren Online-Nachrichten auf radioherne.de. Und das waren die Radio Herne Nachrichten mit Regina Rademacher.
1: Das Wetter
0: hat heute viel Gutes im Sinn mit uns. Es gibt einen Mix aus Sonne und Wolken. Es bleibt trocken und mit 27 Grad wird es sommerlich warm. Auch morgen und Mittwoch ist kein Regen in Sicht. Mit bis zu 29 Grad wird es sogar noch wärmer.
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0: Die A2 Dortmund-Oberhausen zwischen Recklinghausen-Ost und Gelsenkirchen-Buhr. 8 Kilometer stockender Verkehr. Da dauert es eine knappe Viertelstunde länger für euch. A40 Dortmund-Duisburg zwischen Dreieck Bochum-West und Essen-Frillendorf. 7 Kilometer Stau. Da müsst ihr eine gute halbe Stunde mehr Zeit einplanen. Die A42 Duisburg-Dortmund zwischen Wanne und Kreuz-Herne 1 Kilometer Stau. A42 jetzt Dortmund-Duisburg zwischen Börnich und Baukau ebenfalls 1 Kilometer Stau. Da dauert es aktuell allerdings eine gute Viertelstunde länger. An dieser Stelle der Hinweis, wegen der Sperrung auf der A42 kommt es zu Verkehrsbeeinträchtigungen auf dem Westring und auch in vielen anderen Straßen hier in der Herner Innenstadt. Berücksichtigt das bitte bei euren Planungen. Und wir haben auch noch einen Blitzer. Auf der Nordstraße steht der Panzerblitzer in Höhe Holperheide. Blitzt in beide Richtungen. Danke an den Nico fürs Melden.
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0: Ich wünsche euch einen schönen guten Morgen.

0: Whitney Houston, I wanna dance with somebody. Wenn ihr draußen tanzt, joggt oder spazieren geht, könnt ihr ja schon mal anfangen zu zählen. Wenn ihr auf 650 kommt, bei den Laubtonnen, die ihr da zählt, dann seid ihr genau richtig. Denn 650 Laubtonnen hat Entsorgung Herne im Stadtgebiet verteilt. Es ist wieder soweit. Die ersten Blätter fallen schon. Es sind übrigens 50 mehr als im letzten Jahr. Also nicht Blätter, sondern Laubtonnen natürlich. Und weil man auf Bitten der Bürger reagiert, sagt die Bereichsleiterin Abfallwirtschaft von Entsorgung Herne, Stefanie Schlutt, Folgendes.
1: Das wird beachtet, das wird auch alles geprüft tatsächlich, auch wenn manche Bürger den Eindruck haben, ihre Belange werden dann nicht in Augenschein genommen, dem ist nicht so. Die Kollegen gucken sich das alles an und betrachten unter anderem, wie viele Laubbäume sind da, also Straßenbäume, die städtischen Bäume sind. Und es ist dann so, dass sie dann schauen, wie viele Behälter bereits in der Straße stehen, weil nicht jeder Bürger oder jedes Haus bekommt einen eigenen Behälter.
0: Also, Laubtonnen aufzustellen ist die eine Sache, aber die Dinger müssen natürlich auch leer gemacht werden. Und da ist Entsorgung Herne sehr flexibel.
1: Die werden wöchentlich geleert an neuralgischen Punkten, die besonders auffällig sind oder wo besonders viele Bäume sind, auch bis zu dreimal die Woche. Zusätzlich fährt ein großer Laubsauger durch die Gegend, der dann halt zusammengefegtes Laub, was in Haufen am Straßenrand bzw. auf dem Gehweg liegt, dann auch noch zusätzlich einsaugt.
0: Ja, so eine Tonne in der Straße kann natürlich die Kreativität sehr stark fördern, aber sollten die Laubtonnen mit anderem Zeug vollgestopft werden, dann werden die Behälter kurzerhand wieder direkt abgeholt. Entsorgung Herne ist auf jeden Fall vorbereitet. Ab sofort werden die Tonnen geleert. Schluss ist, wenn das letzte Blatt gefallen ist, meist Ende November, Anfang Dezember, je nach Witterung.

0: Taylor Swift, Anti-Hero, um 14 Minuten vor 10 und gleich ab 10 übernimmt Kevin Zimmer für euch. Und es wurde ein wichtiger Preis in der Nacht verliehen.
1: So, wir müssen nochmal über die MTV Music Awards sprechen. Da hat eine alte Bekannte richtig ordentlich abgeräumt. So, ich sag mal so, auf der alten Tage noch. Madonna, ja, was da alles passiert ist, ja, wofür sie die Preise bekommen hat. Wer sonst noch dort irgendwas sehr Interessantes gesagt hat, das hören wir uns gleich an, nach 10 bei mir in der Show.
0: Auf der alten Tage, du kriegst gleich alte Tage. Kevin Zimmer gleich ab kurz nach 10. Wir hören uns morgen früh ab 6 hier an dieser Stelle wieder. Ich wünsche euch einen schönen Montag. Ich bin Achim Freikstadt. Bis morgen. Ciao, ciao.

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1: Mit Danny Hoppe. Guten Morgen. Die neue Woche startet in Berlin direkt mit ordentlich Zündstoff. Und das liegt an der geplanten Pflegereform. Darüber gibt es in der schwarz-roten Koalition ganz unterschiedliche Ansichten. Eigentlich will Gesundheitsminister Linnemann seine Sparpläne schon übermorgen durchs Kabinett bringen, damit die Pflegeversicherung finanziell wieder auf die Beine kommt. Die SPD droht aber mit einer Blockade. Thorsten Adolfs hat die Einzelheiten zum Streit.
2: Die Sozialdemokraten kritisieren, dass es sich um ein reines Kürzungspaket ohne echte Strukturreformen handele. Nach Medienberichten sind für heute kurzfristig Krisengespräche geplant, um die Wogen zu glätten. Minister Linnemann spielt den Streit öffentlich zwar herunter, aber die Fronten sind verhärtet. Es geht vor allem darum, ob die Krankenkassenbeiträge stabil bleiben und wie die Pflege in Zukunft bezahlbar bleibt, ohne dass die Leistungen für Betroffene radikal zusammengestrichen werden. Die SPD-Fraktion fordert zwei Dinge. Zum einen sollen sich Privatversicherte gerechter an den Kosten beteiligen und zum anderen soll ein sogenannter Pflegedeckel die Eigenanteile für Heimbewohner begrenzen, damit sie nicht immer weiter aus dem Ruder laufen. Linnemann hat so einem Deckel aber schon eine Absage erteilt. Er glaubt, dass das Grundproblem dadurch nicht gelöst wird. Gegenwind bekommt er aus den eigenen Reihen. Der Arbeitnehmerflügel der CDU warnt davor, die Reform zu einem reinen Sparprogramm verkommen zu lassen. Stattdessen sollen grundlegende Veränderungen her, damit das System zukunftsfähig bleibt. Ob sich die Koalition bis Mittwoch noch einigen wird, ist völlig offen.
1: Und jetzt weitere Meldungen im Überblick. Die Verteidigungsminister der EU kommen heute zu Beratungen in Brüssel zusammen. Dabei geht es unter anderem darum, wie die Ukraine mehr Raketen des US-Luftabwehrsystems Patriot bekommen kann. Außerdem wird der erste Bericht zur Verteidigungsfähigkeit der EU vorgelegt. Menschen mit Einwanderungsgeschichte sind in vielen Bereichen der deutschen Wirtschaft unverzichtbar. Das zeigen neue Zahlen des Statistischen Bundesamts. Das gilt demnach für die Pflege, die Gastronomie und den Bau. Insgesamt hatte zuletzt mehr als jeder vierte Beschäftigte Wurzeln im Ausland. Der Pegelstand des Rheins ist so niedrig wie noch nie. Das hat das Wasserstraßen- und Schifffahrtsamt Rhein mitgeteilt. Mit 40 Zentimeter habe man einen Niedrigwasserrekord. Die Schifffahrt habe deshalb sehr stark abgenommen, heißt es. In Bielefeld ist in der Nacht wohl ein neuer Weltrekord aufgestellt worden, und zwar im Wiederbeleben. Insgesamt 168 Stunden lang haben Schüler, Vereine und Bürger ohne Unterbrechung eine Reanimationspuppe wiederbelebt. Die ganze Woche über hatten sich im Franziskushospital lange Schlangen gebildet, weil sich so viele Menschen an der Aktion beteiligt haben. Tagsüber haben vor allem Schulklassen die Puppe reanimiert, nachts waren dann auch Teams von Kliniken, Rettungsdiensten und Hilfsorganisationen im Einsatz. Die Aktion fand im Rahmen der bundesweiten Woche der Wiederbelebung statt. Denn bis zu 140.000 Menschen in Deutschland erleiden nach Angaben von Experten jedes Jahr außerhalb eines Krankenhauses einen Herz-Kreislauf-Stillstand. Viele könnten gerettet werden, wenn Angehörige, Freunde oder Kollegen richtig und vor allem sofort reagieren. Darauf soll mit der Aktion aufmerksam gemacht werden. Die offizielle Bestätigung durch das Rekordinstitut für Deutschland steht aber noch aus. Und das waren die Nachrichten mit Danny Hoppe.
3: Heute Morgen habe ich mich nicht getraut, die kurze Hose anzuziehen, aber hätte ich es mal gemacht. Es wird heute richtig warm, stellweise bis 28 Grad. Meistens ist es aber so um die 25 Grad heute bei uns. Es gibt Sonne und ein paar Wolken, morgen dann nochmal bis 29 Grad und auch der Mittwoch wird sommerlich warm. Und das ist noch los auf den Straßen. A3 Arnheim-Köln zwischen Dienstlagen Süd und Kreuz-Kalserberg 7 Kilometer, 15 Minuten. A4 Aachen-Köln zwischen Kreuz-Köln-West und Köln-Eifeltor 4 Kilometer, 15 Minuten. Die A40 Dortmund-Duisburg zwischen Dreieck-Bochum-West und Essen-Frillendorf 6 Kilometer, 33 Minuten. Die 46 Heinsberg-Düsseldorf zwischen Grevenbruch und Neuishafen 6 Kilometer, 15 Minuten. Und die A52 Mönchengladbach-Düsseldorf zwischen Schiefbahn und Büderich 5 Kilometer, 41 Minuten on top. Allen unterwegs, gute Fahrt mit uns. Hallo, schönen Montag. Wir starten rein in eine neue Woche. Heute ist nicht nur Montag, heute ist auch Tag der dummen Fragen. Meine lieblingsdumme Frage? Ja, wenn Schwimmen doch schlank macht, was machen Blauwale falsch?
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3: Wir denken einfach mal drüber nach. Ich bin Kevin Zimmer, euch einen schönen Montag.

0: Michiko. Ich glaube, das lief wahrscheinlich auch auf der Aftershow-Party zu den MTV Video Music Awards. Der rote Teppich inzwischen wieder eingerollt in Los Angeles. Da wurden heute Nacht die MTV Video Music Awards verliehen. Also absoluter Star-Alarm. Madonna hat fett abgeräumt. Taylor Swift natürlich einen neuen Rekord aufgestellt. Und emotional wurde es auch. Kollege Robert Jans hat immer noch eine Träne im Auge.
1: So. Ja, so eine kleine.
0: So kann man das ein bisschen zusammenfassen, ja, oder?
1: Genau. Also erstmal zu Madonna. Die ist mit 13 Nominierungen schon als Favoritin in den Abend gestartet und hat dann am Ende 7 Preise abgeräumt. Unter anderem den Preis als Künstlerin des Jahres. Der ist ja besonders wichtig. Und Madonna stand auch noch selbst auf der Bühne. Sie hat die Show mit einem großen Medley eröffnet, unter anderem zusammen mit Sabrina Carpenter.
0: Und keine Preisverleihung natürlich ohne Taylor Swift. Lasst mich raten, irgendein Rekord hat sie wahrscheinlich wieder aufgestellt. Wir haben schon angedeutet. Ne?
1: Hat sie tatsächlich. Taylor Swift hat in der Nacht 3 Preise bekommen. Darunter den wichtigsten für das Video des Jahres mit The Fade of Ophelia. Und das heißt, wenn man jetzt mal alle Preise da zusammenrechnet, hat Taylor jetzt 33 Video Music Awards bisher in ihrer Karriere gewonnen und damit Beyoncé als bislang erfolgreichste Künstlerin bei diesen Awards überholt. Von links.
0: So. Wir wollen aber noch ein bisschen Klatsch und Tratsch. Was wurde da gesprochen? Du bist ja auch der Typ, der die Tagebücher der Stars liest. Du weißt ja immer Bescheid.
1: Absolut. Und da ist etwas, wo es tatsächlich emotional wurde, denn es wurde an Dolly Parton erinnert.
0: Ah, ja, guck.
1: Taylor Swift hat ihr den Preis für das Video des Jahres gewidmet.
2: Lastly, but most importantly, I want to thank and dedicate this award to one person, without whom just this wouldn't be happening, and that person is the ultimate showgirl, Dolly Parton.
1: Also, ich finde, da hört man schon so ein bisschen, da war die Stimme schon so ein bisschen zitterig. Das war auf jeden Fall ein besonderer Moment. Außerdem wurden Nirvana für ihren Einfluss auf die Musikszene geehrt. Und durch den Abend, das fand ich besonders lustig, hat zum ersten Mal geführt Snoop Dogg. Ich meine, wer den kennt, der weiß, ist unterhaltsam.
0: Das ist sehr unterhaltsam. Ganz viel Glamour und Glitzer in L.A. und natürlich wieder ein Rekord für Taylor Swift. Das waren die MTV Video Music Awards. Robert Jans, vielen Dank.
1: Gerne.
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0: Ich bin Regina Rademacher, guten Tag. Die schwarz-rote Koalition startet mit einem neuen Krach in die neue Woche. Es geht um die geplante Pflegereform. Gesundheitsminister Linnemann will seine Pläne eigentlich übermorgen ins Kabinett bringen. Die SPD stellt sich aber quer. Laut Medienberichten soll es heute interne Krisengespräche geben. Menschen mit Einwanderungsgeschichte sind in vielen Bereichen der deutschen Wirtschaft unverzichtbar. Das zeigen neue Zahlen des Statistischen Bundesamtes. Das gilt demnach für die Pflege, die Gastronomie und den Bau. Insgesamt hatte zuletzt mehr als jeder vierte Beschäftigte Wurzeln im Ausland. Die evangelische Kita-Landschaft in Herne steht vor einer Neuausrichtung. Die Kreissynode hat jetzt beschlossen, ein entscheidungsreifes Gesamtkonzept für einen Trägerwechsel zum evangelischen Verband Augusta Ruhr zu erarbeiten. Martin Lang dazu mit den Einzelheiten.
2: Wie viele andere steht auch der evangelische Kirchenkreis in unserer Stadt unter finanziellem Druck. Um vor diesem Hintergrund die Qualität und Verlässlichkeit der Kita-Arbeit dauerhaft zu sichern, seien Veränderungen unabdingbar, heißt es. So könne man Einrichtungen abgeben und sich schrittweise aus der Trägerschaft zurückziehen oder man schaffe eine größere und leistungsfähige Trägerstruktur. Und hier biete sich die Eva Ruhr an, heißt es. Die Gesellschaft ist ein großer Zusammenschluss von medizinischen und diakonischen Einrichtungen im Ruhrgebiet, der Dienstleistungen im gesamten Gesundheits- und Sozialwesen bündelt. Mit dem Auftrag, ein Gesamtkonzept zu erarbeiten, habe die Synode aber noch keinen Trägerwechsel beschlossen, betont der Herner Kirchenkreis. Die Interessen beider Seiten passten aber zusammen und gegenseitiges Vertrauen sei vorhanden.
0: Für einige Anwohner der Hofstädter Straße in Herne wird der geplante Ausbau teuer. Die Stadt verlangt von den Grundstückseigentümern teilweise bis zu 93.000 Euro. Grund dafür ist laut Stadt die erstmalige endgültige Erschließung der Straße. Die Anwohner sehen das anders und wollen sich gegen die Kosten wehren. Sie verweisen unter anderem darauf, dass die Straße schon seit 1903 besteht. Die Stadt sagt, die Straße müsse bei Sicherheit, Barrierefreiheit und Entwässerung verbessert werden. Sonne und Wolken bekommen wir da heute im Wechsel, dazu sommerliche 27 Grad. Heute und auch morgen ist kein Regen in Sicht. Es wird dann morgen sogar noch mal ein Tick wärmer. Zwei Blitzer habt ihr uns reingemeldet. In der Gartenstraße wird in beide Richtungen kontrolliert. Das ist eine Spielstraße. Da steht der Panzerblitzer Höhe Haus Nummer 41. Und auf der Nordstraße steht auch ein Panzerblitzer und kontrolliert in beide Richtungen. Und zwar Höhe Holper Heide. Danke an Carsten und Nico fürs Bescheid geben und euch allen natürlich eine gute Fahrt.
3: Hallo, hier ist Kevin Zimmer und heute ist ja Tag der dummen Fragen. Habt ihr noch eine?
4: Hallo Nadine hier. Meine dumme Frage ist: Wenn Gift abgelaufen ist, ist es denn giftiger oder weniger giftig?
3: Nee, das ist dann abgelaufen. Das kannst du halt nicht mehr nehmen. Ne? Ist halt schlecht.
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0: Eagle Eye Cherry und Safe Tonight. 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
1: Mit Danny Hoppe. Guten Tag. Deutschland ohne Einwanderung, das funktioniert nicht. Ganz im Gegenteil. In vielen wichtigen Jobs sind Menschen mit ausländischen Wurzeln absolut unverzichtbar. Das sagt das Statistische Bundesamt und es hat entsprechende Zahlen dazu vorgelegt. Thorsten Adolfs aus dem News-Team.

0: Erklär uns doch mal, warum das so ist.
1: Weil ohne Menschen mit Einwanderungsgeschichte bei uns in vielen Branchen eine ganze Menge stillstehen würde. Die Bundesstatistiker haben herausgefunden, dass mittlerweile mehr als ein Viertel aller Angestellten Wurzeln im Ausland hat. Vor allem in der Gastronomie und auf dem Bau geht ohne sie fast gar nichts mehr. Schaut man sich zum Beispiel die Küchen in der Gastronomie an, dann kommt dort über die Hälfte der Beschäftigten aus dem Ausland. Und auch beim Gerüstbau, in der Lebensmittelherstellung und der Fleischverarbeitung liegt der Anteil bei über 50%.
0: Ja, und es gibt ja noch mehr sogenannte Engpassberufe, in denen es ohne Menschen mit Zuwanderungsgeschichte nicht geht. Stichwort Medizin.
1: Ja, man kann sagen, vor allem dort, wo Fachkräfte bei uns knapp sind, sind diese Menschen der Schlüssel. Zum Beispiel im Pflegebereich, egal ob im Krankenhaus oder im Altenheim, da hat mittlerweile jeder Dritte eine Einwanderungsgeschichte. Und auch beim Hotelservice oder unter den Lkw-Fahrern, die die ganzen Waren für uns von A nach B bringen, ist der Anteil extrem hoch. Es gibt zwar Berufe, wo der Anteil deutlich niedriger ist, das ist alles, was mit dem Rettungsdienst und der Landwirtschaft zu tun hat, aber der Trend ist klar, ohne die Unterstützung von Menschen mit Einwanderungsgeschichte würden viele wichtige Dienstleistungen in Deutschland nicht so gut funktionieren, wie wir es gewohnt sind.
0: Danke, Thorsten. Und jetzt weitere Meldungen im Überblick. In Deutschland sind immer mehr Menschen überschuldet. Das zeigt der neue Überschuldungsreport des Instituts für Finanzdienstleistungen. Demnach bleiben Krankheit und Arbeitslosigkeit die größten Risiken, um sich zu verschulden. Vor allem Alleinerziehende suchen besonders häufig die Schuldnerberatung auf. Die SPD fordert Nachbesserungen bei der Pflegereform. Das Gesetz drohe erstmal größtenteils ein reines Kürzungsgesetz zu werden. Das sagte die sozialpolitische Sprecherin der SPD Fraktion Klose im RBB. Laut Medienberichten ist für heute noch ein Krisengespräch geplant. Im Iran-Krieg zeichnet sich weiter keine Lösung ab. Teheran plant momentan keine neuen Gespräche mit den USA über eine Wiedereröffnung der Straße von Hormus. Das melden iranische Medien. US-Präsident Trump hatte dem Nachrichtenportal Axios vorher dagegen gesagt, er rechne in den nächsten Tagen mit weiteren Gesprächen. Am Samstag hatte es im Ruhrgebiet große Probleme im Bahnverkehr gegeben, weil bei Gelsenkirchen Kabel durchtrennt worden waren. Rund 300 Züge im Nah- und Fernverkehr waren von den Störungen betroffen. Der Zugverkehr rund um Gelsenkirchen war komplett zum Erliegen gekommen. Die Polizei ermittelt zwar in alle Richtungen, sie geht aber nicht von Sabotage aus, sondern vermutet, dass Kabeldiebe dahinter stecken. Das hat ein Polizeisprecher vorhin mitgeteilt. Die Kabel wurden demnach nicht nur durchtrennt, sondern auch gestohlen. Das habe zum Ausfall von Elektronik geführt, sagt er. Und das waren die Nachrichten mit Danny Hoppe.
2: Ja, zumindest habe ich ein T-Shirt an, das passt zu diesen Temperaturen. Hose ist leider noch lang, hätte ich auch eine kurze Hose anziehen können. So. Meistens liegen die Temperaturen heute nämlich so um die 25 Grad. Stellenweise erreichen wir in NRW sogar 28 Grad. Sonne ist dabei, es sind auch einige Wolken mit dabei, hier und da mal, aber es bleibt trocken. Morgen wird sogar noch mal wärmer, bis 29 Grad, und auch der Mittwoch bleibt sommerlich warm. Und jetzt alle Staus ab 10 Minuten Wartezeit. Da starten wir auf der A2 Dortmund-Oberhausen zwischen Kreuz Recklinghausen und Gelsenkirchen-Buer. 5 Kilometer, 10 Minuten bedeutet das on top. A40 Dortmund-Duisburg zwischen Bochum-Wattenscheid und Essen-Frillendorf 4 Kilometer. Da seid ihr nach 18 Minuten durch. Und die A52 Mönchengladbach-Düsseldorf zwischen Schiefbahn und Büderich 5 Kilometer. Allerdings dauert es da 25 Minuten länger. Allen unterwegs, gute Fahrt. Ja, die Sonnenmilch vom Sommer hat schon so ein ockerstichigen, gummihaften Rand an der Öffnung. Kennt ihr das? Ja, damit kannst du auch Fugen verkleben. Aber für ein paar Sommertage jetzt, ach komm, reicht noch.
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2: Ich bin Kevin Zimmer. Genießt noch mal den kurzen Sommer.

0: Der Montag mit Kevin Zimmer. Wurden euch in der letzten Woche mal irgendwelche Wünsche erfüllt? Nicht? Vermutlich habt ihr den falschen Radiosender gehört, aber gut, jetzt seid ihr ja bei uns.
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2: Und Chad Kröger hat schon einen Song über uns gesungen. I am so high. Hier ist Hero. 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

0: Die Einwanderungsgeschichte sind in vielen Bereichen der deutschen Wirtschaft inzwischen unverzichtbar. Das zeigen neue Zahlen des Statistischen Bundesamtes. Das gilt demnach für die Pflege, die Gastronomie und den Bau. Insgesamt hatte zuletzt mehr als jeder vierte Beschäftigte Wurzeln im Ausland. In Deutschland sind immer mehr Menschen überschuldet. Das zeigt der neue Überschuldungsreport des Instituts für Finanzdienstleistungen. Demnach bleiben Krankheit und Arbeitslosigkeit die größten Risiken, um sich zu verschulden. Vor allem Alleinerziehende suchten besonders häufig die Schuldnerberatung auf. Die evangelischen Kitas in Herne könnten bald in die Hände eines neuen Betreibers übergehen. Der Kirchenkreis prüft einen Trägerwechsel zum evangelischen Verbund Augusta Ruhr. So hat die Kreissynode jetzt beschlossen, ein entscheidungsreifes Gesamtkonzept für eine Neuausrichtung der evangelischen Kita-Landschaft in Herne zu erarbeiten. Hintergrund sei der finanzielle Druck, unter dem der Kirchenkreis stehe, heißt es. Durch die Schaffung einer größeren und leistungsfähigeren Trägerstruktur könne die Qualität der evangelischen Kita-Arbeit in Herne dauerhaft gesichert werden. Alternativ müsse man sich von Einrichtungen trennen. Dabei betont der Kirchenkreis, dass ein Trägerwechsel längst noch nicht beschlossen sei. Passend zum Herbstanfang hat Entsorgung Herne schon über 650 Laubtonnen im Stadtgebiet verteilt. Nach den Erfahrungen aus dem vergangenen Jahr wurden rund 50 zusätzliche Behälter aufgestellt, teilweise an anderen Stellen. In Einzelfällen, weil zum Beispiel erhebliche Fehlbefüllungen festgestellt wurden. Mit solchen Tonnen wird man wie in den vergangenen Jahren verfahren, sagt die Bereichsleiterin Abfallwirtschaft bei Entsorgung Herne, Stefanie Schlutt.
1: Wenn wir jetzt auch im laufenden Herbst feststellen, dass Tonnen fehlbefüllt sind, dann werden die auch sofort eingezogen. Deswegen ist da auch der Appell an die Bürger, bitte achten Sie darauf, dass Sie da tatsächlich nur das einfüllen, wofür die vorgesehen sind, sprich ausschließlich das Laub der Straßenbäume, nicht das Laub und den Grünabfall aus Ihren eigenen Gärten oder Vorgärten.
0: Die Leerung der Laubtonnen erfolgt wöchentlich. Bei Bedarf wird die Taktung auf 3-mal pro Woche erhöht. Zusätzlich fährt noch ein Laubsauger durchs Stadtgebiet, um große Laubhaufen zu entfernen. Die kostenfreie Leistung des Unternehmens läuft, bis alle Blätter gefallen sind. Meist Ende November, Anfang Dezember dann. Mit maximal 27 Grad gibt's heute nochmal Sommer für uns in Herne und Wanne-Eickel. Dazu ein Mix aus Sonne und Wolken. Für morgen und Mittwoch sieht's dann nochmal ganz ähnlich aus und es wird auch etwas wärmer. Da ist jetzt gerade alles frei. Ich wünsche euch eine gute Fahrt.
2: Gleich bei uns die 90er mit den Cranberries und Zombie, ein Song über den Konflikt in Nordirland, damals in den 90ern. Da soll noch mal einer sagen, die 90er, die waren ja nur hier Blue Dabba Dee Dabba Dai und Coco Jumbo. Nee, Cranberries haben das Gegenteil bewiesen. Hört ihr gleich, vorher noch Camila Cabello.
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Somber und Homewrecker. Wir sind ja sehr große Fans von der Musik von Nico Santos, deswegen spielen wir die Songs natürlich auch immer sehr, sehr gerne von ihm. In einem Monat freuen wir uns alle sehr drauf, kommt ja das neue Album von Nico Santos raus, POV, ja, in einem Monat. Aber das ist uns ziemlich egal. Wir spielen jetzt schon einige Songs aus diesem neuen Album, zum Beispiel den hier. Ja, und jetzt, ein Monat vor Release der neuen Schallplatte. Ja, das wird es wahrscheinlich auch als Schallplatte geben. Haut Nico Santos einfach nochmal zwei neue Songs raus, um ein bisschen ja die Wartezeit einfach zu verkürzen und uns zu versüßen. Einer davon ist die neue Single Classic, heißt die. Ist auf Mallorca entstanden, klar, wahrscheinlich bei Papa oder so, im alten Kinderzimmer. Der wohnt da ja noch, ne? Die klingt sehr, sehr funky, klingt auch ein bisschen sommerlich. Also von daher, das passt sehr, sehr gut gerade in diese Temperaturen, die wir haben. Und deswegen haben wir uns gedacht, ach komm, dann spielen wir diesen genialen Song doch sehr, sehr gerne jetzt nochmal, damit ihr nochmal so einen Sommer-Vibe mitbekommt. Sommer im Herbst. Gefällt uns gut. Nico Santos, neuer Hit. Jetzt bei uns, wir sind uns sicher, es wird ein Hit. Classic heißt die Nummer. Ich bin Kevin Zimmer, schönen Tag.

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1: Mit Danny Hoppe. Guten Tag. Immer mehr Menschen in Deutschland rutschen in die Schuldenfalle. Das zeigt der neue Überschuldungsreport des Instituts für Finanzdienstleistungen. Darin steht außerdem, dass oft Schicksalsschläge dahinter stecken. Thorsten Adolfs aus dem News-Team. Was sind die Hauptgründe für Geldsorgen bei den meisten Menschen?
2: Ja, oft wird ja gesagt, wer Schulden hat, der sei selbst schuld oder der lebe über seine Verhältnisse. Das stimmt so meistens aber nicht. In den allermeisten Fällen sind eine Krankheit, Unfälle oder der Verlust des Jobs der Auslöser. Wenn man dann noch hohe Mieten dazu zahlen muss, reicht das Geld am Ende des Monats einfach nicht mehr aus. Und bei Alleinerziehenden führt die Trennung oft in eine finanzielle Schieflage. Sie nutzen Beratungsangebote deshalb deutlich öfter als andere Gruppen. Im Schnitt waren Betroffene übrigens im vergangenen Jahr mit gut 19.000 Euro in den Miesen.
1: Ja, das Thema Überschuldung ist inzwischen auch bei den Jüngeren weit verbreitet.
2: Genau, diejenigen, die unter 25 sind, haben oft aber ganz andere Sorgen mit dem Geld als Ältere. Bei ihnen sind nicht Kredite oder hohe Mieten das Hauptproblem, sondern der digitale Alltag. Oft summieren sich monatliche Zahlungen für teure Smartphones, für Abos, Streamingdienste oder In-App-Käufe beim Zocken so sehr, dass am Ende ein dicker Berg an Schulden bei Mobilfunkanbietern oder Onlineshops anfällt. Experten raten deshalb dringend dazu, den Überblick über diese kleinen Ausgaben nicht zu verlieren, damit aus dem digitalen Konsum keine unkontrollierbare finanzielle Belastung wird.
1: Danke, Thorsten. Und jetzt weitere Meldungen im Überblick. Der Arbeitsmarkt in Deutschland stabilisiert sich und die Unternehmen wollen etwas weniger Jobs abbauen als zuletzt. Das zeigt das neue Beschäftigungsbarometer des IFO-Instituts. Im Handel und in der Industrie würden allerdings weiterhin Stellen abgebaut, heißt es. Eine echte Erholung sei deshalb noch nicht in Sicht. In Deutschland wird immer mehr Solarstrom erzeugt. Bis gestern waren es 90,2 Terawattstunden und damit schon mehr als im gesamten Vorjahr. Das hat der Bundesverband Solarwirtschaft mitgeteilt. Als Grund dafür nennt der Verband die ungewöhnlich vielen Sonnenstunden, aber auch den weiteren Ausbau der Photovoltaik. Der Pegelstand des Rheins ist so niedrig wie noch nie. Das hat das Wasserstraßen- und Schifffahrtsamt Rhein mitgeteilt. Mit 40 Zentimeter habe man einen Niedrigwasserrekord. Die Schifffahrt habe deshalb sehr stark abgenommen, heißt es. Egal, wo man hinschaut, KI kommt inzwischen fast überall schon zum Einsatz. In Zukunft möglicherweise auch bei Bewerbungsgesprächen. Jedes sechste Unternehmen in Deutschland kann sich zumindest vorstellen, diese von der KI führen zu lassen. Das zeigt eine neue Umfrage des Digitalverbands Bitkom. Bisher ist das demnach allerdings nur bei 2% der Firmen auch wirklich schon der Fall. 6% der befragten Unternehmen setzen KI außerdem schon für eine erste Durchsicht der eingehenden Bewerbungen ein. Dass es noch nicht mehr sind, liegt laut Bitkom vor allem daran, dass die KI-Gesetze der EU noch viele Fragen offen lassen, vor allem zur Rechtssicherheit. Unabhängig von KI werden Bewerbungsprozesse aber immer digitaler. Die Hälfte der Unternehmen macht Bewerbungsgespräche zum Beispiel per Videokonferenz. Bei fast jedem Dritten können Arbeitsverträge auch digital unterschrieben werden. Und das waren die Nachrichten mit Danny Hoppe.
3: Der Sommer meldet sich nochmal so rein, temperaturmäßig. Ich hätte fast eine kurze Hose heute anziehen können, aber ich habe gedacht, komm, das erspare ich den Kollegen. Heute wird's warm, oft um die 25 Grad, an manchen Stellen sogar bis 28 Grad. Am Himmel wechseln sich Sonne und Wolken ab. Morgen dann sogar nochmal wärmer bis 29 Grad und der Mittwoch fühlt sich auch sommerlich warm an. Und das sind die längsten Staus, alles ab 7 Minuten Zeitverlust jetzt. A1 Euskirchen-Dortmund zwischen Köln-Bocklemünd und Köln-Niel 3 Kilometer, 8 Minuten. A1 Münster-Dortmund zwischen Kamm-Zentrum und Unna 3 Kilometer, 7 Minuten. A4 Aachen-Köln zwischen Kreuz-Köln-West und Köln-Eiffeltor 3 Kilometer, 7 Minuten. Die 40 Dortmund-Duisburg zwischen Bochum-Wattenscheid-West und Essen-Frillendorf 3 Kilometer, 13 Minuten on top. Und die A52 Mönchengladbach-Düsseldorf zwischen Schiefbahn und Karst-Nord 1 Kilometer, seit er nach 7 Minuten durch. Allen unterwegs, gute Fahrt. Stellt euch mal vor, du sitzt da so, massierst, weil du Masseur bist, irgendwie gerade so eine Wade oder einen Rücken und dann klopft dir jemand auf die Schulter und sagt, hast du ein Fahrrad? Ja, wieso? Gut. Du fährst bei uns bei der Rad-WM mit. Bitte? Das ist tatsächlich dem Masseur der slowakischen Nationalmannschaft passiert. Die hatten Personalnot, unter anderem wegen einigen Verletzungen und hatten keinen Fahrer mehr, mussten aber antreten. Problem, hätte der slowakische Verband keinen Starter gestellt, hätte das Konsequenzen für die Olympia-Qualifikation gehabt. Deswegen haben sie sich gesagt, bevor wir keinen stellen, fährt der Masseur. 100 Kilometer von den 273 Kilometern hat er durchgehalten und er hat sich vorher extra sogar noch die Beine rasiert. Nur deswegen hat er 100 Kilometer geschafft. So windschnittig.
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3: Hab ich natürlich vor der Sendung auch gemacht. Ich bin Kevin Zimmer. Tag zusammen. Jetzt kommen wir hier viel schneller durch.

Was habt ihr am Wochenende gemacht? Ich habe einen Großteil meines Wochenendes in der Warteschlange für Oasis-Karten gehangen. Es war der Wahnsinn. Ich weiß nicht, vielleicht wart ihr ja mit mir da drin. Ich hatte mich ja für den Kauf registriert. Ich habe all meine Daten angegeben. Ich musste eine Oasis-Frage beantworten. Und irgendwann habe ich dann auch wirklich so einen Code per E-Mail bekommen. Und nur mit diesem Code konnte man ja Tickets kaufen. Hätte ich auch gerne gemacht. Also, am Samstag, es war so. In der Warteschlange war ich sehr, sehr guter Dinge noch. Platz 9867. Und alle sagten mir, unter 10.000, das ist gut, da wirst du ein Ticket bekommen. Also hatte ich gefühlt hatte ich schon Tickets. Halbe Stunde später war ich dran und da, ich muss sagen, da kriegst du ja plötzlich Puls, wenn da auf einmal dieser Ticketshop freigeschaltet wird und das, wow, ich bin drin. Weil du konntest dann aber auch sehen, die Plätze, die werden mir ja hier weggerissen und die Tickets. Und dann fängt man wirklich an, nervös irgendwas anzuklicken. Also Best Seated geklickt, also 4 Plätze, Meldung, wir haben nicht mehr genug Plätze. Was? Nochmal, Meldung. Wir haben keine zusammenhängende Plätze mehr. Naja, komm, egal. Nehme ich halt nicht zusammenhängende Plätze. Zack, Meldung. Tickets sind schon weg. Was? Na, dann probier's mal mit nur 2 Karten. Probiert? Meldung. Wir haben nicht mehr so viele Tickets. Komm, nochmal. Wir haben keine zusammenhängende Plätze mehr. Wie jetzt? Egal, ich mach's. Ja, zack. Alle Plätze sind weg. Wir sind ausverkauft. So. Ach nee, da ist ja doch noch ein Platz frei mit Blick auf einen Pfosten für 163 Euro. Also, ich hätte noch genügend Stehplätze im Golden Circle bekommen, habe ich noch gesehen. Also vor der Bühne für über 600 Euro pro Karte. Und da fiel mir ein, Oasis, so ein großer Fan war ich gar nicht.

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0: seine Ausgaben für Smartphones, Abos, Streaming und In-App-Käufe verschulden. Der Arbeitsmarkt in Deutschland stabilisiert sich und die Unternehmen wollen etwas weniger Jobs abbauen als zuletzt. Das zeigt das neue Beschäftigungsbarometer des IFO-Instituts. Im Handel und in der Industrie würden allerdings weiter Stellen abgebaut, heißt es. Eine echte Erholung sei deshalb noch nicht in Sicht. Ein 40-jähriger Mann aus Herne ist in der Nacht in einer Teestube in Marl verletzt worden. Kurz nach 3 Uhr waren dort mehrere Schüsse gefallen. Ein 39-jähriger Mann aus Recklinghausen wurde dabei tödlich verletzt. Der Herner und ein weiterer verletzter Mann aus Oberhausen wurden ins Krankenhaus gebracht. Mehrere Menschen seien nach der Tat geflüchtet, heißt es von der Polizei. Eine Mordkommission wurde eingesetzt und ermittelt jetzt zu den Hintergründen. Die evangelische Kita-Landschaft in Herne steht vor einer Neuausrichtung. Die Kreissynode hat beschlossen, ein entscheidungsreifes Gesamtkonzept für einen Trägerwechsel zum evangelischen Verband Augusta Ruhr zu erarbeiten. Martin Lang dazu mit den Einzelheiten.
1: Wie viele andere steht auch der evangelische Kirchenkreis in unserer Stadt unter finanziellem Druck. Um vor diesem Hintergrund die Qualität und Verlässlichkeit der Kita-Arbeit dauerhaft zu sichern, seien Veränderungen unabdingbar, heißt es. So könne man Einrichtungen abgeben und sich schrittweise aus der Trägerschaft zurückziehen oder man schaffe eine größere und leistungsfähige Trägerstruktur. Und hier biete sich die Eva Ruhr an, heißt es. Die Gesellschaft ist ein großer Zusammenschluss von medizinischen und diakonischen Einrichtungen im Ruhrgebiet, der Dienstleistungen im gesamten Gesundheits- und Sozialwesen bündelt. Mit dem Auftrag, ein Gesamtkonzept zu erarbeiten, habe die Synode aber noch keinen Trägerwechsel beschlossen, betont der Herner Kirchenkreis. Die Interessen beider Seiten passten aber zusammen und gegenseitiges Vertrauen sei vorhanden.
0: Und alle Nachrichten zum Nachlesen stehen auch nochmal auf radioherne.de. Sonne und Wolken sind da heute im Wechsel unterwegs und dazu bekommen wir sommerliche 27 Grad. Heute und auch morgen ist kein Regen in Sicht und es wird dann auch nochmal ein Tick wärmer. Kurz nach 12:30, es gibt einen aktuellen Panzerblitzer. Auf der Gartenstraße ist eine Spielstraße, kontrolliert wird in beide Richtungen. Danke an Conny fürs Bescheid geben. Wünsche euch eine gute Fahrt.
2: So, Freunde, gestern war ja schon schön. Also, was habe ich gemacht? Was ein ordentlicher, weißer, alter Mann macht, ne? Grill raus, Familie, ey, Papa will grillen. Und jetzt stehe ich da mit dem angegrillten Hähnchensteak, das sich jetzt über Nacht im Kühlschrank derart verdichtet hat, dass du es nur mit so einer halben Ladung Curry-Ketchup runterbekommst. Und deine Speiseröhre braucht trotzdem noch sehr, sehr lange, das nach unten zu kneten. Also wenn ich mich jetzt 3 Songs nicht melde, ihr wisst, was ich mache.
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2: Ich bin Kevin Zimmer, Tag zusammen.

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0: Mit Regina Rademacher, schönen guten Tag. Immer mehr Menschen in Deutschland haben Schulden, oft ausgelöst durch Krankheit, Arbeitslosigkeit, Unfälle oder hohe Wohnkosten. Besonders Alleinerziehende geraten nach einer Trennung häufiger in finanzielle Schwierigkeiten. Bei unter 25-Jährigen sorgen dagegen oft viele

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0: Kevin Zimmer. Boah, was war das eine Stimmung da gestern im Stadion in Augsburg. Wahnsinn hier. Ausverkauftes Haus gegen Griechenland. Es läuft vorab Major Tom im Stadion. Kloppo grinst, das Flutlicht fällt auf seine riesigen Zähne, reflektiert das Licht in den Himmel. Ja, er ist unser Fußball-Wunderheiler. Wir folgen dir, wohin du willst. Und nach dem Spiel dann so...
1: Mein kleiner Stimmungstest. Wie ist die Stimmung hier? Zicke, zacke, zicke, zacke. Schlecht.
0: Ja. So, ist die Kloppo-Euphorie schon weg oder jetzt einfach nur auf so einem gesunden Mittelmaß angekommen? Schlechtester Start eines neuen Bundestrainers aller Zeiten. Aber egal, ist doch Kloppo. Und irgendwie hat er ja auch damit gerechnet.
2: Dass der deutsche Fußball aktuell nicht in der besten Situation aller Zeiten ist und Jürgen Klopp nicht vorbeikommt und einmal kurz mit Hand auflegen alle Probleme löst. Also ich wusste das vorher, falls es irgendjemand nicht wusste, dann wissen wir es jetzt. Es geht ganz normal weiter. Das ist Entwicklung.
0: Ja, ganz normal geht es dann am Donnerstag weiter. Spielt Deutschland in München gegen Serbien. Aber da vielleicht klappt es ja dann doch mit dem Handauflegen vorher. Ich würde es zumindest mal vorher probieren. Zur Sicherheit.
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1: Mit Malte Albrecht, guten Tag. Der deutsche Arbeitsmarkt bekommt etwas Boden unter die Füße. Unternehmen wollen aktuell nicht mehr ganz so stark Stellen streichen. Das zeigt das neue Beschäftigungsbarometer des IFO-Instituts. Das Barometer ist den dritten Monat in Folge gestiegen. Lena Bauer aus dem News-Team, eine richtige Wende am Arbeitsmarkt ist das aber noch nicht, oder?
2: Der Arbeitsmarkt stabilisiere sich zwar, sagt IFO-Umfragechef Wohlrabe, aber in vielen Bereichen sei der Blick auf die kommenden Monate vorsichtig. Im Handel wollen weiter deutlich mehr Unternehmen Stellen abbauen, als neue zu schaffen. Der Wert liegt dort bei minus 12,8. Auch in der Industrie bleibt er im Negativen bei minus 9,4. Immerhin, vor zwei Monaten lag der Wert noch bei minus 18,2. Besser sieht es bei Dienstleistern wie Ingenieurbüros, Rechts- und Steuerberatungen aus. Laut Auswertung werden dort eher zusätzliche Leute gesucht.
1: Und gerade bei der Personalsuche spielt jetzt auch künstliche Intelligenz eine immer größere Rolle. Laut einer Bitkom-Umfrage kann sich jedes sechste Unternehmen vorstellen, Bewerbungsgespräche von der KI führen zu lassen.
2: Genau, bisher machen das aber erst 2% der Firmen, so das Ergebnis der Studie. Ganz neu ist KI in dem Bereich nicht. 9% der Unternehmen lassen laut Bitkom Stellenanzeigen mit KI schreiben. Für die Zukunft können sich das demnach sogar über die Hälfte vorstellen. Einige nutzen KI schon als Tool für die Sichtung von Bewerbungsunterlagen. Das Interesse sei groß. Die Unternehmen bräuchten aber mehr Rechtssicherheit bei den EU-Regeln.
1: Danke, Lena. Und das sind weitere Nachrichten. Der Tankrabatt kommt. Bundespräsident Steinmeier hat das Gesetz unterzeichnet. Das bestätigte das Bundespräsidialamt. Ab Donnerstag soll die Energiesteuer auf Benzin und Diesel um 14 Cent pro Liter sinken. Zusammen mit der niedrigeren Mehrwertsteuer ergibt sich eine Entlastung von knapp 17 Cent. Die Regelung gilt bis Ende des Jahres. Trotz gestiegener Investitionen hat die EU noch immer deutliche Defizite bei ihrer Verteidigungsbereitschaft. Das sagte die EU-Außenbeauftragte Kallas beim Treffen der Verteidigungsminister in Brüssel. Details nannte sie nicht. Nach Informationen der deutschen Presseagentur geht es vor allem um Engpässe bei Luftabwehr, Drohnen und Munition. Bei Schüssen in einer Teestube in Marl ist in den frühen Morgenstunden ein 39-jähriger Mann getötet worden. Zwei weitere Männer wurden verletzt, das teilten Polizei und Staatsanwaltschaft mit. Mehrere Menschen flüchteten vom Tatort. Die Hintergründe sind noch unklar, eine Mordkommission hat Ermittlungen aufgenommen. Nach dem 0:1 gegen Griechenland steht bei der deutschen Fußballnationalmannschaft der geplante Kaderwechsel an. Am Vormittag gab es unter Bundestrainer Jürgen Klopp die erste Trainingseinheit zur Vorbereitung auf die zweite Länderspielwoche. Klopp setzt für die Nations League Partien am Donnerstag gegen Serbien und am Sonntag wieder gegen Griechenland auf neue frische Kräfte. Im zweiten Kader stehen unter anderem Waldemar Anton, David Raum und Lennart Kahl. Sechs Spieler aus dem ersten Kader, unter anderem Nico Schlotterbeck und Serge Gnabry, bleiben auch weiter beim Team. Somit hat Klopp 25 Spieler zur Verfügung. Und es waren die Nachrichten mit Malte Albrecht.
3: Das ist ein warmer Tag heute. Ich hoffe, ihr habt ein T-Shirt an. Meistens werden es heute so um die 25 Grad, stellenweise auch bis zu 28 Grad. Dazu scheint die Sonne. Zwischendurch ziehen mal ein paar Wolken durch. Morgen wird es mit bis zu 29 Grad sogar noch ein bisschen wärmer. Der Mittwoch wird auch sommerlich warm. Und das sind die längsten Staus, alles ab 11 Minuten Zeitverlust. A1 Münster-Dortmund zwischen Kamener Kreuz und Unna 4 Kilometer plus 11. A2 Oberhausen-Dortmund zwischen Oberhausen-Königshardt und Bottrop 2 Kilometer plus 12. A2 Dortmund-Oberhausen zwischen Dreieck-Bottrop und Kreuz-Oberhausen 6 Kilometer 11 Minuten on top. Die A4 Aachen-Köln zwischen Kreuz-Köln-West und Köln-Eiffeltor 3 Kilometer, auch hier 11 Minuten mehr. A40 Dortmund-Duisburg zwischen Bochum-Wattenscheid-West und Essen-Frillendorf 3 Kilometer plus 14 Minuten. Und die 52 München Gladbach-Düsseldorf zwischen Kreuz Neersen und Büderich 3 Kilometer, halbe Stündchen obendrauf. Gute Fahrt euch! Wow, was für ein Wochenende, ja? War es schön bei euch? Ja. Ich habe mich ja sehr auf unser Bierfest in der Stadt gefreut. Zack, wurde ich krank. Ich habe mich auch sehr darauf gefreut, Oasis-Karten zu kaufen, weil ich ja so einen Code zugeschickt bekommen habe. Zack, ausverkauft, ja. Ein Wochenende voller Enttäuschungen liegt also hinter mir. Es kann nur eine Top-Woche werden. Es geht aufwärts. Ich bin Kevin Zimmer. Tag zusammen.
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0: Mit Christine Schindler, guten Tag. Trotz gestiegener Investitionen hat die EU noch immer deutliche Defizite bei ihrer Verteidigungsbereitschaft. Das sagte die EU-Außenbeauftragte Kallas beim Treffen der Verteidigungsminister in Brüssel. Details nannte sie nicht. Nach Informationen der deutschen Presseagentur geht es vor allem um Engpässe bei Luftabwehr, Drohnen und Munition. Der Tankrabatt kommt. Bundespräsident Steinmeier hat das Gesetz unterzeichnet. Das bestätigte das Bundespräsidialamt. Ab Donnerstag soll die Energiesteuer auf Benzin und Diesel um 14 Cent pro Liter sinken. Zusammen mit der niedrigeren Mehrwertsteuer ergibt sich eine Entlastung von knapp 17%. Ein 40-jähriger Mann aus Herne ist bei Schüssen in einer Teestube in Mahl verletzt worden. Die Schüsse fielen kurz nach 3 Uhr in der Nacht im Stadtteil Hüls. Der schwer verletzte Herner kam mit einem weiteren Verletzten aus Oberhausen ins Krankenhaus. Ein 39-jähriger aus Recklinghausen wurde bei dem Angriff tödlich verletzt. Die Polizei hat eine Mordkommission eingerichtet und ermittelt jetzt zu den Hintergründen. Zu dem Projekt Bürgerbeete steht heute wieder ein Infoabend an. Er wird vom NABU und dem BUND veranstaltet. Es geht zum Beispiel um

0: Gestaltungstipps für die Beete. Interessierte können dann auch Patenschaftsvereinbarungen unterschreiben. Das Projekt ist im Juni gestartet, bei dem Privatleute die Pflege von öffentlichen Beeten und Baumscheiben in ihrer Nachbarschaft übernehmen. So sollen blühende und artenreiche Grünflächen entstehen, die unter anderem einen Beitrag zur biologischen Vielfalt leisten. Mehrere Organisationen sind beteiligt. Das Projekt ist Teil der Vorbereitungen auf die internationale Gartenausstellung 2027. Ziel ist es, das bürgerschaftliche Engagement zu fördern und mehr Grün in die Stadt zu bringen. Die Infoveranstaltung im Haus der Natur an der Finkestraße beginnt heute um 18 Uhr. Es ist wechselnd bewölkt heute, sieht aber trocken aus und das bei um die 24 Grad. Morgen wird es wärmer, um die 28 Grad. Richtig sonnig ist es dann nicht, es bleibt bei einigen Wolken. A40 Dortmund Richtung Duisburg zwischen Wattenscheid-West und Essen-Frillendorf. 2 Kilometer Stau. Da dauert es etwa 10 Minuten länger. Und der Panzerblitzer, der steht auf der Gartenstraße und blitzt in beide Richtungen.
1: So, was müssen wir alles machen hier bei diesen Top-Temperaturen die nächsten Tage? Eis essen, schwimmen gehen, keine Ahnung was. Alles, was man so machen muss, wenn es draußen warm ist die nächsten Tage. Also mach das auch. Ich bin Kevin Zimmer. Tag zusammen.
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0: Düsseldorf ist derzeit nicht wiederzuerkennen. Man kann es ja gar nicht mehr Düsseldorf nennen. Ja. Man nennt es nur noch Backstreet Boys Dorf. Ja? Das ganze Wochenende schon wurde Düsseldorf belagert von etwas älter gewordenen BSB-Fans. Ja? Es sind die einzigen Europakonzerte der Backstreet Boys. Freitag, Samstag und gestern Abend standen Nick, AJ, Brian, Howie und Kevin in der Arena auf der Bühne. Hinter 3 von insgesamt 10 Konzerten können die Jungs also einen Haken machen. Oh, das haben wir geschafft. Und weit über 100.000 Fans ebenfalls, die waren schon da. Und bisher hatten alle übrigens richtig viel Spaß, hört mal.
1: Das war sehr gut. Richtig gutes Konzert.
2: War das tollste Konzert, auf dem ich jemals war. Es war wunderschön. Ich habe die Backstreet Boys so gefeiert. Die haben eine geile Show abgeliefert, gerade zum Start. Ich glaube, besser kann es gar nicht werden.
3: Schön. Man fühlt sich so zurückversetzt nochmal in seine Kindheit und es war ein richtig schöner Moment. Also war toll.
4: Sehr gut, die Jungs können singen und das Highlight war für mich I Want It That Way.
5: Unbeschreiblich. Ich weiß gar nicht, wie ein normales Leben jetzt nach diesem Konzert wieder führen soll. Ganz ehrlich, es war der Wahnsinn. Es war wirklich der Wahnsinn.
0: Ja, nach dem Konzert. Es wird nichts mehr mit dem normalen Leben. So, und Düsseldorf ist noch lange nicht fertig mit den Backstreet Boys. 7 Konzerte stehen noch an. Heute haben die Jungs erstmal Ruhetag. Morgen Abend mit Show Nummer 4 geht's dann weiter. Euch viel Spaß dort, wenn ihr Tickets dafür habt.
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0: Und hier sind sie, die Backstreet Boys. Schön, dass sie für uns eine kleine Ausnahme machen.

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1: Mit Malte Albrecht, guten Tag. Deutschland ohne Einwanderung, das funktioniert nicht. Im Gegenteil, in vielen wichtigen Jobs sind Menschen mit ausländischen Wurzeln absolut unverzichtbar. Das sagt das Statistische Bundesamt und es hat entsprechende Zahlen dazu vorgelegt. Thorsten Adolfs aus dem News-Team, erklär uns doch mal, warum das so ist.
2: Weil ohne Menschen mit Einwanderungsgeschichte bei uns in vielen Branchen eine ganze Menge stillstehen würde. Die Bundesstatistiker haben herausgefunden, dass mittlerweile mehr als ein Viertel aller Angestellten Wurzeln im Ausland hat. Vor allem in der Gastronomie und auf dem Bau geht ohne sie fast gar nichts mehr. Schaut man sich zum Beispiel die Küchen in der Gastronomie an, dann kommt dort über die Hälfte der Beschäftigten aus dem Ausland. Und auch beim Gerüstbau, in der Lebensmittelherstellung und der Fleischverarbeitung liegt der Anteil bei über 50%.
1: Und es gibt noch mehr sogenannte Engpassberufe, in denen es ohne Menschen mit Zuwanderungsgeschichte nicht geht. Stichwort Medizin.
2: Ja, man kann sagen, vor allem dort, wo Fachkräfte bei uns knapp sind, sind diese Menschen der Schlüssel. Zum Beispiel im Pflegebereich, egal ob im Krankenhaus oder im Altenheim, da hat mittlerweile jeder Dritte eine Einwanderungsgeschichte. Und auch beim Hotelservice oder unter den LKW-Fahrern, die ganzen Waren für uns von A nach B bringen, ist der Anteil extrem hoch. Es gibt zwar Berufe, wo der Anteil deutlich niedriger ist. Das ist alles, was mit dem Rettungsdienst und der Landwirtschaft zu tun hat. Aber der Trend ist klar, ohne die Unterstützung von Menschen mit Einwanderungsgeschichte würden viele wichtige Dienstleistungen in Deutschland nicht so gut funktionieren, wie wir es gewohnt sind.
1: Danke, Thorsten. Und das sind weitere Nachrichten. Die EU-Außenbeauftragte Kallas warnt vor neuen hybriden Angriffen aus Russland. Vor dem Treffen der EU-Verteidigungsminister in Brüssel wies sie auf entsprechende Geheimdienstberichte hin. Russland plane weitere Sabotageakte und Angriffe auf die Demokratie, sagte Kallas. In Brüssel beraten die Minister deshalb nun unter anderem über ein europäisches Notfallsicherheitsprotokoll. Der ehemalige Unionsfraktionschef Spahn zieht sich jetzt auch aus dem Haushaltsausschuss des Bundestags zurück. Das hat sein Büro bestätigt. Spahn war in die Kritik geraten, weil er bei einem Sitzungstermin fehlte und Bilder ihn währenddessen im Urlaub zeigten. Erst im Sommer war Spahn als Fraktionschef zurückgetreten. Grund waren Vorwürfe zur Inanspruchnahme einer Leihmutter in den USA für die Geburt seines Sohnes. Nach den massiven Zugausfällen am Samstag im Ruhrgebiet geht die Polizei nicht von Sabotage aus. Stattdessen vermutet sie, dass Kabeldiebe dahinter stecken. Unbekannte hatten demnach bei Gelsenkirchen Kabel nicht nur durchtrennt, sondern auch gestohlen. Das habe zum Ausfall von Elektronik geführt, heißt es. Die Kartoffelernte in Deutschland wird in diesem Jahr deutlich schwächer ausfallen. Davon geht das Bundeslandwirtschaftsministerium aus. Erwartet werden 10,4 Millionen Tonnen. Im vergangenen Jahr waren es fast 14 Millionen Tonnen. 2025 war aber auch ein Rekord-Kartoffeljahr. Grund für die geringere Menge sind laut Ministerium unter anderem die Hitze- und Dürreperioden im Sommer. Außerdem ging die Anbaufläche um 11% zurück. Gute Nachrichten gibt es für unseren Geldbeutel. Das Ministerium rechnet erst einmal mit stabilen Preisen im Supermarkt, weil Angebot und Nachfrage weiterhin gut ausgeglichen sind. Und das waren die Nachrichten mit Malte Albrecht.
3: Das bleibt mal bewölkt, mal klar, aber weiter trocken, auch am Abend und in der Nacht nachher. Wobei nachts selten mal leichter Regen runterkommen kann, bei Tiefstwerten zwischen 17 und 12 Grad. Morgen bekommen wir dann bis zu 29 Grad. Dazu wieder ein Mix aus Sonne und Wolken. Übermorgen wird's dann ähnlich. Ich habe jetzt hier für euch alle Staus ab 8 Minuten plus. Die A1 Münster Richtung Dortmund zwischen Kamener Kreuz und Unna, da 5 Kilometer Stau eine Viertelstunde plus. Die A1 nochmal jetzt Dortmund Richtung Köln. Zwischen Kreuz Leverkusen und Niel gibt es 2 Kilometer Stau 10 Minuten plus. Dann die 4 Aachen Köln zwischen Kreuz Köln West und Eiffeltor 5 Kilometer 10 Minuten plus. Und zum Schluss noch die A52 Mönchengladbach Richtung Düsseldorf. Zwischen Kreuz Nersen und Büderich braucht ihr 35 Minuten länger, da 6 Kilometer Stau. Eine gute Fahrt euch. Wahnsinn. Stell mal vor, du sitzt gerade bei der Arbeit und dann klopft dir jemand plötzlich auf die Schulter und sagt, so, hast du ein Fahrrad? Ja? Gut, du fährst bei uns bei der Rad-WM mit. Ja, das ist tatsächlich mit dem Masseur der slowakischen Nationalmannschaft passiert. Die hatten Personalnot und hatten keinen Fahrer mehr. Deswegen haben sie sich gesagt, komm, bevor wir jetzt keinen Fahrer stellen, fährt halt der Masseur. Als der vor dem Rennen nach seiner Form gefragt wurde, meinte er nur, Form? Es gibt keine Form. Tja, aber immerhin hat er von den 273,4 Kilometern 100 durchgehalten. Und das ist viel, das sind 100 Kilometer mehr, als ich gefahren bin.
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3: Ey, mein Respekt, 100 Kilometer Fahrrad, komplett spontan, mal ebenso aus der Hüfte. So, und jetzt gibt's hier von Pink aus der Hüfte für euch der Song Runaway. Ich bin Sascha Fassbender, euch einen schicken Montagnachmittag. 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

0: Die Die von Shakira und Burna Boy, der Song für die WM 2026. Und die beiden hätten ja auch hierfür dann vielleicht einen Song liefern können. Aber gut, dann vielleicht einfach nicht hier. Ja, es hätte ein ganz, ganz großes Ding hier bei uns in NRW werden können seit dem Wochenende. Aber wissen wir, nein, das wird nix mit dem größten Sportfest der Welt, No Olympia, hier bei uns in NRW. Also keine Bewerbung für die Olympischen Spiele für Köln, Rhein-Ruhr. München hat das Rennen gemacht. Vielleicht sind ja dann Shakira und Burna Boy daran interessiert. Wie habt ihr die Entscheidung denn aufgenommen?
1: Ich fand schade, dass es nicht ins Rheinland gekommen ist, weil in München war es in den 70er Jahren ja schon gewesen und das Rheinland hat es definitiv verdient. Schade, dass es nicht geklappt hat.
2: Es gibt wichtigere Dinge für die Stadt Köln. Und wir sind kein Organisationswunder, würde ich sagen. Liegt besser in München.
3: Ich hätte es gern gehabt, aber kann nicht sagen, ob das gut oder schlecht ist. Also ist halt so, wie es ist. Ne?
4: Also ganz ehrlich, mir ist das total egal, weil ich überhaupt kein Olympia-Fan bin. Köln, Düsseldorf, das ganze Ruhrgebiet ist eh schon total voll. Jedes Wochenende, von daher brauchen wir hier nicht noch mehr Happening.
5: Also ich finde es ausgesprochen schade, weil gerade Köln ohne das Rhein-Ruhr-Gebiet prädestiniert wäre, um sich zu präsentieren.
0: Ja. Irgendwie schon, aber boah, irgendwie jetzt auch kein Weltuntergang. Mein Gott, dann findet es halt in München statt.
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0: Hier ist jetzt Adele mit Someone Like You. Einen schicken Nachmittag euch.

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1: Es ist 2:30.
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1: Mit Christine Schindler, guten Tag. Die EU-Außenbeauftragte Kallas warnt vor neuen hybriden Angriffen aus Russland. Vor dem Treffen der EU-Verteidigungsminister in Brüssel wies sie auf entsprechende Geheimdienstberichte hin. Russland plane weitere Sabotageakte und Angriffe auf die Demokratie, sagte Kallas. In Brüssel beraten die Minister deshalb nun unter anderem über ein europäisches Notfallsicherheitsprotokoll. Nach den massiven Zugausfällen am Samstag im Ruhrgebiet geht die Polizei nicht von Sabotage aus. Stattdessen vermutet sie, dass Kabeldiebe dahinter stecken. Unbekannte hatten demnach bei Gelsenkirchen Kabel nicht nur durchtrennt, sondern auch gestohlen. Das habe zum Ausfall von Elektronik geführt, heißt es. Ein 40-jähriger Mann aus Herne ist heute Nacht in einer Teestube in Marl verletzt worden. Kurz nach 3 Uhr waren dort mehrere Schüsse gefallen. Ein 39-jähriger Mann aus Recklinghausen wurde dabei tödlich verletzt. Der Herner und ein weiterer verletzter Mann aus Oberhausen wurden ins Krankenhaus gebracht. Mehrere Menschen seien nach der Tat geflüchtet, heißt es von der Polizei. Eine Mordkommission wurde eingesetzt und ermittelt nun zu den Hintergründen. Die evangelische Kita-Landschaft in Herne steht vor einer Neuausrichtung. Die Kreissynode hat jetzt beschlossen, ein entscheidungsreifes Gesamtkonzept für einen Trägerwechsel zum evangelischen Verband Augusta Ruhr zu erarbeiten. Martin Lang aus der Redaktion berichtet.
3: Wie viele andere steht auch der evangelische Kirchenkreis in unserer Stadt unter finanziellem Druck. Um vor diesem Hintergrund die Qualität und Verlässlichkeit der Kita-Arbeit dauerhaft zu sichern, seien Veränderungen unabdingbar, heißt es. So könne man Einrichtungen abgeben und sich schrittweise aus der Trägerschaft zurückziehen oder man schaffe eine größere und leistungsfähige Trägerstruktur. Und hier biete sich die EVA Ruhr an, heißt es. Die Gesellschaft ist ein großer Zusammenschluss von medizinischen und diakonischen Einrichtungen im Ruhrgebiet, der Dienstleistungen im gesamten Gesundheits- und Sozialwesen bündelt. Mit dem Auftrag, ein Gesamtkonzept zu erarbeiten, habe die Synode aber noch keinen Trägerwechsel beschlossen, betont der Herner Kirchenkreis. Die Interessen beider Seiten passten aber zusammen und gegenseitiges Vertrauen sei vorhanden.
1: Es sind einige Wolken unterwegs. Zwischendurch kommt auch die Sonne.

0: Mal raus bei Temperaturen um die 24 Grad heute. Morgen kommen wir dann auf Temperaturen um die 28 Grad. Es bleibt aber eher bewölkt. A40 Essen Richtung Dortmund zwischen Dreieck Bochum-West und Harpen 4 Kilometer stockender Verkehr. Dann die A42 von Duisburg nach Dortmund zwischen Gelsenkirchen-Bismarck und dem Kreuz Herne 1 Kilometer Stau. Und außerdem steht der Panzerblitzer auf der Gartenstraße.
1: Wenn ihr eben das Mittagessen weggeräumt habt und jetzt schon ein bisschen ans Abendessen denken müsst, esst auf jeden Fall mit jemandem aus eurem Umfeld, den ihr vertraut. Ja, ist gesünder. Forscher haben jetzt rausgefunden, wenn wir mit vertrauten Menschen zusammen essen, beeinflusst das unseren Blutzuckerspiegel positiv. Und mein persönlicher Trick noch dazu, Nachtisch niemals alleine bestellen, alleine essen oder so. Nein, immer teilen.
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1: Jetzt die 90er, Genesis, Jesus He Knows Me, Sascha Fassbender hier. Schönen Montag.

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1: So, wer noch zum Oktoberfest will, sollte sich so ein bisschen beeilen, wenn er noch ein Backhandle abbekommen will. Am Sonntag ist die Wiese gemäht. Schauen wir doch mal zusammen mit Atze drauf, was die Promis bisher auf den Wiesen so verzapft haben.
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4: Ja, nee, ist klar. Ja, Herrschaftszeiten, habt ihr denn kein Zuhause? Ja, die Bierzelt-Promis auf jeden Fall nicht. Brauchen die aber auch im Moment nicht. Es ist ja Oktoberfest. Höchste Zeit, mal eine Zwischenbilanz zu ziehen. Welche Promis zurzeit keinen Job, aber viel Zeit zum Saufen haben. So, das Fotoalbum vom Käferzelt liest sich wie das Who is Who der deutschen Arbeitsagentur. Oder wenigstens des nächsten Dschungelcamps. Ja, was denn? Die gehen da alle hin für eine warme Mahlzeit und eine Maßbier. Übrigens, es hat sogar eine Umfrage unter den Wiesenpromis gegeben, was denn wohl die Maß Bier dieses Jahr kostet. Ja, und da waren die Schätzungen aber weit auseinander. Von 8 Euro, das war übrigens der Tipp von Caro Dauer, bis 52 Euro pro Maß. Das hat übrigens HB Baxter getippt. Ja gut, dem ist eh alles egal. Aber diese Umfrage zeigt doch, dass keiner dieser Wiesenlauschepper auch nur ein Bier selber bezahlt. Aber sie lassen sich einfach gerne fotografieren, die schönen und auch weniger schönen Wiesenpromis. Ja, und das sind ja auch schöne Bilder, teilweise. Wenn da nur nicht diese nervigen Fotobomber wären, die sich immer mit draufdrängeln müssen. Ja, guckt euch da mal an. Auf jedem Foto ist, wie bei so einem Wimmelbild, ein Oliver Pocher versteckt. So als optischer Beifang. Also ich habe den jetzt auf 27 Fotos gefunden. Wer mehr findet, schreibt mir doch bitte mal.
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1: Mit Malte Albrecht. Guten Tag. Es gibt neuen Streit in der Bundesregierung. Diesmal geht es um die geplante Pflegereform. Union und SPD ringen heute weiter um einen Kompromiss. Denn der Gesetzentwurf von Gesundheitsminister Lindemann soll eigentlich am Mittwoch ins Kabinett. Die SPD droht aber weiter mit Blockade. Lena Bauer aus den Nachrichten. Es hängt vor allem am Geld.
2: Die Pflegeversicherung steckt tief in den roten Zahlen. Laut GKV-Spitzenverband könnte sie ohne weitere Zuschüsse schon ab Oktober zahlungsunfähig sein. Für dieses Jahr wird ein Minus von 4,4 Milliarden Euro erwartet, für 2027 sogar von 10 Milliarden. Lindemann will die Pflegeversicherung mit seiner Reform stabilisieren. Die SPD kritisiert aber vor allem ein Kürzungspaket. Nach den diskutierten Plänen könnten Pflegegrade schwerer zu bekommen sein. Außerdem sollen Zuschüsse zu Heimkosten später greifen. Heißt für Pflegebedürftige und ihre Familien, sie müssten am Anfang mehr selbst zahlen. Sozialverbände begrüßen deshalb die Nachverhandlungen. Der Paritätische Gesamtverband nennt sie überfällig. Es dürften nicht immer mehr Kosten auf Pflegebedürftige und Versicherte verlagert werden. Auch die AWO unterstützt einen Deckel für Eigenanteile im Heim, warnt aber, der müsse gerecht ausgestaltet sein. Schon jetzt liegen die Eigenanteile im ersten Heimjahr im Schnitt bei 3.364 Euro im Monat. Im Gespräch ist ein Deckel von 1.500 Euro. Lindemann lehnt das ab. Ob Union und SPD bis Mittwoch zusammenkommen, ist offen.
1: Lena, vielen Dank. Und das sind weitere Nachrichten. Der frühere Chef der Unionsfraktion, Jens Spahn, zieht sich aus dem Haushaltsausschuss des Bundestages zurück. Das hat sein Büro bestätigt. Spahn war zu den ersten Sitzungsterminen nicht erschienen. Gleichzeitig wurde ein Foto öffentlich, das ihn mit seiner Familie auf Sardinien zeigte. Danach gab es viel Unmut im Ausschuss über Jens Spahn. NRW-Ministerpräsident Wüst ist für 3 Tage in der Türkei. Dort soll er noch heute Nachmittag überraschend Präsident Erdogan treffen. Das ist aus Wüst Delegation durchgesickert. Bei dem Gespräch soll es demnach um die engen Beziehungen zwischen NRW und der Türkei gehen, die wirtschaftliche Zusammenarbeit und aktuelle politische Themen. Die 3 deutschen BioNTech-Standorte in Rheinland-Pfalz, Hessen und Baden-Württemberg werden geschlossen. Nach Angaben des Pharmaunternehmens sind rund 1.800 Beschäftigte betroffen. BioNTech wollte die Werke wegen zu geringer Auslastung, Überkapazitäten und zur Kostensenkung verkaufen. Trotz monatelanger Suche wurden aber keine Käufer gefunden. Verschenken wir Geld, wenn wir ein neues Smartphone, Tablet oder einen Laptop kaufen und das alte Gerät erstmal in die Schublade legen? Genau darum geht es in einer Umfrage für das Kauf- und Verkaufsportal Swappy. Demnach bleiben Altgeräte in Deutschland im Schnitt länger als 15 Monate ungenutzt liegen, bevor sie verkauft oder eingetauscht werden. Swappy spricht von 460 Euro, die Menschen im Schnitt für den Verkauf eines alten Gerätes in den letzten 5 Jahren bekommen haben. Laut Umfrage glauben 58%, dass sie durch langes Warten Geld verloren haben. Viele behalten alte Geräte als Ersatz, andere denken, sie seien ohnehin zu kaputt. Und es waren die Nachrichten mit Malte Albrecht.
3: Der Herbst lässt weiter auf sich warten. Es ziehen immer mal wieder Wolken durch, auch etwas dichter, aber weiter kein Regen, auch abends nicht. Später in der Nacht kann es mal ganz leichten Regen geben mit Tiefstwerten zwischen 17 und 12 Grad. Morgen dann wieder flächendeckend trocken, viele Wolken, zwischendurch aber eben auch immer mal wieder blauer Himmel bei höchstens 29 Grad. Mittwoch wird es dann ähnlich. Jetzt hier alle Staus ab 12 Minuten plus. Wir fangen auf der A4 an, Aachen Richtung Köln, zwischen Kreuz Köln West und Eiffeltor, da 5 Kilometer Stau, 20 Minuten plus. Die 30 Bad Oeynhausen Osnabrück zwischen Bünde und Bruchmühlen, 3 Kilometer, 20 Minuten. A52 Mönchengladbach Düsseldorf zwischen Schiefbahn und Büderich, 5 Kilometer Stau, da braucht ihr 20 Minuten länger. Die 57 Köln Krefeld zwischen Bovert und Krefeld Oppum, 5 Kilometer, 12 Minuten. Und zum Schluss noch die A59 Duisburg Richtung Dienstlaken zwischen Duisburg Zentrum und Kreuz Duisburg Nord. Da gibt es 5 Kilometer Stau mit 25 Minuten plus. Gute Fahrt euch! Leute, wir sollten leben wie Omas. Ja, kein Scherz, das ist gesund und entschleunigt. Nonna-Mixing heißt dieser neue Trend wegen der italienischen Omas halt. Die sind das Vorbild. Und italienische Omas werden nämlich überdurchschnittlich alt. Das ist der Grund für das Ganze. Wie genau das geht, dieses Nonna-Mixing, reden wir nach knapp 10 Minuten drüber. Es ist nämlich viel mehr als Kaffeekuchen und aus dem Fenster gucken. Ja.
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3: Hi, Sascha Fassbender hier.

0: J-Lo und David Guetta mit Save Me Tonight. So, was steht heute an? Frisch kochen, spazieren gehen und das Handy einfach mal weglassen. Ja, auf Social Media hat dieses gemütliche Programm jetzt einen Namen. Nonna Maxing heißt das Ganze. Was italienische Omas damit zu tun haben, das weißt du, Kollegin Kimberly Klages.
1: Ja, genau. Also Nonna ist ja italienisch für Oma. Mhm. Und Nonna Maxing, das beschreibt dann einfach das Leben nach Vorbild einer italienischen Oma. Also voll süß finde ich das. Es geht einfach so ein bisschen darum, sich auf so Sachen zurückzubesinnen, wie dann eben, wie du gerade gesagt hast, frisch kochen, mhm, aber auch Zeit mit Family und Friends und so Omi-Hobbys, so ein bisschen so stricken, gärtnern und spazieren. So ein bisschen einfach so sich gegen diesen ständigen Sichtbarkeitsdruck in sozialen Netzwerken stellen und öfter mal das Handy auch weglegen.
0: Ja, voll gut. Wobei, das Stricken sehe ich hier und da auch bei jüngeren Leuten. Die scheinen dieses Nonna-Maxing schon irgendwie verinnerlicht zu haben. Und das klingt ja auch alles so ein bisschen wie, back to the roots. Warum genau nach Vorbild der italienischen Frauen, der italienischen Omis?
1: Ja, weil die Frauen in Italien haben einfach mit die höchste Lebenserwartung weltweit. Also da liegt der Durchschnitt bei 86 Jahren.
0: Wow.
1: Bei uns in Deutschland sind das knapp 3 Jahre weniger. Also irgendwas müssen die Nonnas da ja richtig machen.
0: Ja.
1: Ja, ein italienisches Reiseportal, das beschreibt sogar, das schon als Versuch mit den Gewohnheiten der Großmütter gegen Burnout anzugehen.
0: Okay, wir sollten aber trotzdem den Trend so ein bisschen mit so einem kleinen Zwinkern anschauen, oder?
1: Ja, weil das Leben halt von Nonnas nicht ja immer einfach nur so Friede, Freude, Eierkuchen ist. Also besonders halt, weil viele sich auch um Kinder und den Haushalt kümmern, was natürlich auch einfach super harte Arbeit ist. Du kennst das selber.
0: Ja.
1: Also das auf keinen Fall vergessen. Trotzdem irgendwie voll süß, dass man sich einfach mal wieder so auf diese classy Dinge zurückbesinnt.
0: Auf jeden Fall. Gerade jetzt im Herbst passt das ja auch perfekt. Wobei das Wetter noch nicht so herbstlich ist. Aber das kommt ja bestimmt auch noch. Also sich dann vielleicht mal so ganz herbstlich, wenn es dann das Wetter auch anbietet, wieder mit einem Buch hinsetzen oder für Oma oder wie eine Oma anfangen, Socken zu stricken. Danke, Kim.
1: Gerne.
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0: Es ist 3:30.
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0: Mit Christine Schindler, guten Tag. NRW-Ministerpräsident Wüst ist für 3 Tage in der Türkei. Dort soll er noch heute Nachmittag überraschend Präsident Erdogan treffen. Das ist aus Wüsts Delegation durchgesickert. Bei dem Gespräch soll es um die engen Beziehungen zwischen NRW und der Türkei gehen, die wirtschaftliche Zusammenarbeit und aktuelle politische Themen. Die 3 deutschen BioNTech-Standorte in Rheinland-Pfalz, Essen und Baden-Württemberg werden geschlossen. Nach Angaben des Pharmaunternehmens sind rund 1.800 Beschäftigte betroffen. BioNTech wollte die Werke wegen zu geringer Auslastung, Überkapazitäten und zur Kostensenkung veräußern. Trotz monatelanger Suche wurden aber keine Käufer gefunden. Eine positive Bilanz ziehen die Veranstalter der Nachtfrequenz am Wochenende. Alles sei erfolgreich über die Bühne gegangen. Bei uns in Herne konnten Jugendliche in den Flottmannhallen bei Workshops, Musik und weiteren Aktionen selbst kreativ werden. Auch der Jugendkulturpreis Herbert wurde verliehen. Der erste Platz ging an die 17-jährige Mia Wasmuth im Bereich Bildende Kunst. Anziehung und Abstoßung zeichneten die sehr bunten Werke der Künstlerin aus, hieß es unter anderem von der Jury. Der Publikumspreis wurde an die Schulband der Klasse 9F der Gesamtschule Wanne verliehen. Die Nachtfrequenz ist ein großes Jugendkulturfestival, das in diesem Jahr in 108 Städten und Gemeinden in NRW stattgefunden hat. An insgesamt 180 Veranstaltungsorten gab es Angebote wie Tanz, Graffiti, Theater, Gaming und Musik von Jugendlichen für Jugendliche. Auch im kommenden Jahr wird es eine Nachtfrequenz geben, das stehe schon fest, heißt es. Städte und Gemeinden aus Nordrhein-Westfalen können sich ab Januar für die Teilnahme bewerben. Ein 40-jähriger Mann aus Herne ist bei Schüssen in einer Teestube in Mahl verletzt worden. Die Schüsse fielen kurz nach 3 Uhr in der Nacht im Stadtteil Hüls. Der schwer verletzte Herner kam mit einem weiteren Verletzten aus Oberhausen ins Krankenhaus. Ein 39-jähriger aus Recklinghausen wurde bei dem Angriff tödlich verletzt. Die Polizei hat eine Mordkommission eingerichtet und ermittelt nun zu den Hintergründen. Heute ist es wechselnd bewölkt bei uns, aber es bleibt trocken und das bei Temperaturen um die 24 Grad. Morgen steigen die Werte dann auf um die 28 Grad. So richtig sonnig ist es dann aber nicht.

0: Es bleibt eher bewölkt.
1: Alle Staus ab einer Viertelstunde. Achtung, die A46 Heinsberg Richtung Düsseldorf ist zwischen Heinsberg und Hückelhofen West gesperrt wegen eines Unfalls. Davor gibt es 1 Kilometer Stau, ihr braucht eine Viertelstunde länger. Dann die 3 Köln-Oberhausen zwischen Kreuz Breitscheid und Oberhausen-Lierich, 5 Kilometer Stau, Viertelstunde. Die 4 Aachen-Köln zwischen Kreuz Köln West und Eiffeltor, 5 Kilometer, 25 Minuten. Die 46 Wuppertal-Düsseldorf zwischen Wuppertal-Wichlinghausen und Katernberg, 5 Kilometer, 25 Minuten. Und zum Schluss noch die A59 Duisburg Richtung Dienstlaken zwischen Duisburg Zentrum und Kreuz Duisburg Nord. Da gibt es 5 Kilometer Stau. Ihr braucht da eine halbe Stunde länger. Eine gute Fahrt allen unterwegs. Boah, was kannst du in 3 Stunden alles machen? Hi, Sascha Fassbender hier. Und in 3 Stunden kannst du locker den Führerschein verlieren. In Baden-Württemberg hat ein 18-Jähriger geübt, trainiert, viel Geld ausgegeben, die Führerscheinprüfung bestanden, den 18. Geburtstag abgewartet und nach nur 3 Stunden Volljährigkeit den Lappen dann wieder verloren. Zu schnell gefahren. Hätte er nicht einfach stattdessen eine stinknormale Geburtstagsparty schmeißen können?
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1: Ja, das kann wirklich alles sein. Mal richtig Spaß haben oder Dinge erleben, die es für kein Geld der Welt zu kaufen gibt. Und auch mal eine Kleinigkeit, die sonst einfach nicht drin wäre. Jürgen Bangert aus dem Wunscherfüller-Team überrascht Sandra.
3: Sandra, du hast Wünsche und die hast du uns geschickt. Erzähl doch mal ein bisschen, was ist los bei euch?
4: Ich bin alleinerziehende Mami, voll berufstätig. Meine kleine Tochter ist jetzt in die Schule gekommen und ich trage so den ganzen Lebensunterhalt ganz alleine.
3: Boah.
4: Also der richtige Spagat zwischen Vollberufstätigkeit, sich komplett ums Kind kümmern, alles absichern und dann noch alles irgendwie so auf die Kette kriegen.
3: Weißt du, das ist so, du rasselst das so runter, aber ich glaube, das ist ein verdammter Berg, den du da trägst.
4: Jawohl, ist im Moment auch wirklich ein absoluter Berg.
3: Jetzt hast du uns geschrieben, Kinders, guckt mal raus.
4: Ja.
3: Es ist Herbst, es wird Winter.
4: Jawohl.
3: Weil Kinder ja jedes Jahr in diesem Alter aus den Klamotten rauswachsen. Sechs Jahre ist sie, ne? Habe ich richtig verstanden?
4: Ja, ist sechs Jahre, ja. Mhm.
3: Die wachsen ja ständig raus aus den Klamotten.
4: Ja.
3: Braucht deine Tochter eine neue Herbst-Winter-Garderobe?
4: Jawohl. Schuhe, Jacke, komplettes Outfit.
3: Sandra, wir sind dabei. Wir erfüllen dir deinen Wunsch.
4: Wahnsinn.
3: Wir haben mal so überschlagen, wir würden dir einfach 300 Euro jetzt mal für die Garderobenkasse für deine Tochter geben.
4: Wahnsinn, Wahnsinn, Wahnsinn.
3: Kommst du damit schon mal ein Stück weiter?
4: Richtig weit, ja. Jetzt kullern auch die Tränen.
3: Oh, das wollte ich jetzt nicht.
4: Nee, das ist doch positive Tränen, Freundentränen. Oh, vielen lieben Dank. Also ich umarme dich jetzt einfach mal so.
3: Ich fühle mich gedrückt und gebe den Drücker auch weiter ans ganze Team.
4: Ja, super, vielen lieben Dank.
3: Eine Achterbahn der Gefühle, auch wenn man hier sitzt und sich das anhört. Aber ihr dürft euch auch gerne hochemotionale Dinge bei uns wünschen oder vielleicht auch einfach Dinge, die euch unfassbar viel Spaß machen. Der Wunscherfüller ist für euch alle da. Ihr müsst uns euren Wunsch nur schicken und zwar auf unserer Homepage.
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1: Mit Malte Albrecht. Guten Tag. Online unterwegs sein heißt eigentlich für viele posten, teilen, sichtbar sein. Frauen halten sich dabei aber offenbar immer mehr zurück. Das zeigt eine Umfrage für den Deutschen Frauenrat. Fast 70% der Befragten schränken demnach aus Angst vor digitaler Gewalt ihr Verhalten im Internet ein. Lena Bauer aus dem News-Team, wo genau zeigt sich denn diese Zurückhaltung?
2: Zum Beispiel beim Teilen von Bildern, aber auch bei Online-Aktivitäten insgesamt. Denn nach Angaben des Deutschen Frauenrats ziehen sich viele Frauen auch ganz aus digitalen Räumen zurück. Besonders deutlich ist das bei jüngeren Frauen. Bei den 18- bis 39-Jährigen sagen 76%, dass sie ihr Verhalten online einschränken. Noch stärker ist der Rückzug bei Frauen, die schon digitale oder digital sexualisierte Gewalt erlebt haben.
1: Das ist dann oft auch der Grund für den Rückzug. Welche Gründe werden noch genannt?
2: Ja, der Frauenrat sagt, digitale Gewalt wirkt nicht erst durch den konkreten Übergriff, sondern schon durch die Angst davor. 3 von 10 Befragten kennen persönlich Fälle, in denen echtes oder künstlich erzeugtes intimes Bildmaterial ohne Zustimmung verbreitet wurde. Also zum Beispiel sogenannte Deepfakes. Viele Befragte fordern deswegen mehr Schutz. 86% sagen, Plattformen müssen Frauen besser vor Belästigung und digitaler Gewalt schützen.
1: Dankeschön, Lena. Und jetzt weitere Nachrichten. Sozialverbände halten Nachbesserungen bei der Pflegereform für nötig. Immer mehr Kosten auf Versicherte und Pflegebedürftige zu verlagern, werde den Herausforderungen nicht gerecht, sagte der Hauptgeschäftsführer des Paritätischen Gesamtverbands ROC. Gesundheitsminister Lindemann wollte seinen Gesetzentwurf eigentlich übermorgen vom Kabinett beschließen lassen. Die SPD fordert aber Nachbesserungen und droht mit einer Blockade. Der Arbeitsmarkt in Deutschland stabilisiert sich und die Unternehmen wollen etwas weniger Jobs abbauen als zuletzt. Das zeigt das neue Beschäftigungsbarometer des IFO-Instituts. Im Handel und in der Industrie würden allerdings weiterhin Stellen gestrichen, heißt es. Eine echte Erholung sei deshalb noch nicht in Sicht. Wegen einer privaten Drohne musste der Betrieb am Düsseldorfer Flughafen vorübergehend eingestellt werden. Nach Angaben der Polizei wurde die Drohne am Samstagmorgen in rund 6 Kilometern Entfernung gesichtet. Ein 29-Jähriger soll sie für Aufnahmen von einem privaten Fest genutzt haben. Gegen ihn wird wegen des Verdachts des gefährlichen Eingriffs in den Luftverkehr ermittelt. Herz-Kreislauf-Erkrankungen sind in der EU immer noch die Todesursache Nummer 1. Jedes Jahr sterben rund 1,7 Millionen Menschen daran. Die wichtigsten Risikofaktoren wie Bluthochdruck, Diabetes und Fettleibigkeit sind zwar schon länger bekannt, trotzdem nimmt die Anzahl der Herz-Kreislauf-Erkrankungen weiter zu. Rund 62 Millionen Menschen in der EU leiden darunter. Um die Risiken frühzeitig zu erkennen, sollten alle unter 35 Jahren mindestens einmal ihr Herz-Kreislauf-System untersuchen lassen. Das empfiehlt jetzt die EU-Kommission. Zwischen 35 und 64 Jahren wird zu einem Check-up mindestens alle 5 Jahre geraten, bei den über 65-Jährigen dann alle 3 bis 5 Jahre. Je früher die Risiken erkannt werden und gesund gelebt wird, desto besser, heißt es aus Brüssel. Und das waren die Nachrichten mit Malte Albrecht.
3: Das Wetter.
4: Naja, der Nachmittag bleibt überwiegend freundlich. Die Regenwahrscheinlichkeit ist ziemlich gering. Für diese Jahreszeit ist es mit Höchstwerten bis 26 Grad sehr warm. Die Nacht zeigt sich meist bewölkt, es bleibt aber überwiegend trocken und vor allem sehr mild. Die Tiefstwerte liegen zwischen 18 und 14 Grad. Morgen geht dieser Altweiber-Sommer weiter. Es gibt mal mehr, mal weniger Wolken. Daran ändert sich auch am Nachmittag nichts. Und es wird noch wärmer mit Höchstwerten bis 28 Grad.
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4: A42 Dortmund Richtung Duisburg. Da ist in Höhe Börnich Gefahr durch Gegenstände auf der Fahrbahn angesagt. Also Höhe Börnich, Gefahr durch Gegenstände auf der Fahrbahn. A42 Dortmund Richtung Duisburg. Und dann haben wir im weiteren Verlauf Duisburg Richtung Dortmund in Gegenrichtung zwischen Gelsenkirchen-Bismarck und dem Kreuz Herne 1 Kilometer Stau. Da verliert ihr 12 Minuten.
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4: Mit Olli Grabowski, ich grüße euch.

0: Alex Vaughan, Eternity, um 16.10 Uhr. Hier ist Radio Herne am Montagnachmittag bei 25 Grad Ende September. Coole Sache, oder? Aber ganz anderes Thema. Immer mehr Menschen gehen bald in Rente. Junge Leute sind auf dem Arbeitsmarkt also gefragter denn je. Trotzdem gibt's noch Jugendliche in Herne und Bochum, die keinen Ausbildungsplatz haben oder bisher keinen Einstieg gefunden haben. Genau da setzt die neue Aktion Pommes und Perspektive der Agentur für Arbeit an. Darüber hat Radio Herne-Reporterin Zoe Koslowski mit dem Chef der Arbeitsagentur Bochum, Christopher Meyer, gesprochen.
1: Naja, Herne liegt ja mitten im Ruhrpott. Und das gehört zum Ruhrpott einfach dazu. Maloche und die Pommes natürlich. Und letzteres soll jetzt bei eurer Ausbildungssuche helfen. Ja, ist so. Die Idee kommt vom Chef der Arbeitsagentur, Christopher Meyer.
2: Wir wollen jungen Menschen hier in Bochum und Herne die Chance geben, zu zeigen, was in ihnen steckt. Und wir haben uns dann überlegt, wie schaffen wir es, dass wir Arbeitgeber und junge Leute zusammenbringen. Und da war für uns hier im Ruhrgebiet die Idee, wir machen das an etwas ungewöhnlichen Orten, nämlich in der Bude, in der Pommesbude, im griechischen Grill oder in der Dönerbude.
1: Na, um so leckere, schön gesalzene Pommes können euch also nicht nur satt machen, sondern auch die Türen für eure berufliche Zukunft öffnen.
2: Hintergrund ist auch, wir haben im Moment auf dem Arbeitsmarkt bzw. auf dem Ausbildungsmarkt eine eher paradoxe Situation. Auf der einen Seite suchen Unternehmen händeringend Nachwuchs und auf der anderen Seite haben wir viele junge Leute, die händeringend einen Ausbildungsplatz suchen.
1: Ihr könnt zum Format einfach hingehen, mit verschiedenen Arbeitgebern locker quatschen und im besten Fall habt ihr am Ende nicht nur die Pommes gegessen, sondern auch mehr Perspektive für eure Zukunft bekommen. Win-win also. Und übrigens werden gerade überall junge Talente gesucht.
2: Also ich spreche da immer von der Praxisperle. Vielleicht nicht so gute Noten, aber an der Werkbank, beim Kunden, in der Werkstatt extrem talentiert. Und das sind die Leute, wo wir sagen, da ist vielleicht die Mathe-Note nicht ganz so gut, aber die sind wirklich gewillt, die sind hochmotiviert.
1: Auf jeden Topf passt ein Deckel, wie die Oma so schön sagt. Auch in Sachen Ausbildung.
2: Gute Leute werden überall gesucht. Das Handwerk sucht extrem viele Leute. Aber auch im Bürobereich werden immer wieder Leute gesucht, im Lager-Logistikbereich. Wichtig ist für uns, dass man vielleicht immer mal guckt, ich habe vielleicht den Lieblingsberuf, den ich unbedingt machen will. Und wenn es da vielleicht nicht klappt, dass ich mir auch gucke, was für verwandte Berufe gibt es denn.
1: Na gut, dann ist es halt am Ende nicht der Kfz-Mechatroniker, aber vielleicht ja der Landmaschinenmechaniker. Da könnt ihr dann immerhin Traktoren fahren. Ist doch auch cool.
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0: Es ist 16.30 Uhr.
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2: Mit Christine Schindler, guten Tag. Sozialverbände halten Nachbesserungen bei der Pflegereform für nötig. Immer mehr Kosten auf Versicherte und Pflegebedürftige zu verlagern, werde den Herausforderungen nicht gerecht, sagte der Hauptgeschäftsführer des Paritätischen Gesamtverbands. Gesundheitsminister Linnemann wollte seinen Gesetzentwurf eigentlich übermorgen vom Kabinett beschließen lassen. Allerdings fordert auch die SPD Nachbesserungen und droht mit einer Blockade. Der Arbeitsmarkt in Deutschland stabilisiert sich und die Unternehmen wollen etwas weniger Jobs abbauen als zuletzt. Das zeigt das neue Beschäftigungsbarometer des IFO-Instituts. Im Handel und in der Industrie würden allerdings weiterhin Stellen gestrichen, heißt es. Eine echte Erholung sei deshalb noch nicht in Sicht. Die A42 ist bei Herne noch bis morgen früh dicht. Die nächste Vollsperrung lässt aber nicht mehr lange auf sich warten. Schon am Freitag ab 22 Uhr geht es weiter. Betroffen ist wieder der Abschnitt zwischen Baukau und Krange in beiden Richtungen bis Dienstagmorgen 5 Uhr. Die Sperrung ist notwendig, weil über der A42 Hochspannungsleitungen gespannt werden müssen. Damit sei bereits begonnen worden. Es handle sich aber um sehr zeitintensive Arbeiten, sagt Autobahn Westfalen. Nun soll außerdem die Gelegenheit genutzt werden, um am Wochenende dann auch die Fahrbahn der A42 im Kreuz zu sanieren. Die Sperrung der Autobahn führt zu teils erheblichen Staus und Störungen, zum Beispiel auf dem Westring, aber auch auf kleineren Straßen. Das meldet ihr uns schon seit heute Morgen. Auch auf einigen Buslinien muss deswegen mit Verspätungen gerechnet werden. Aktuell ist die A42 für den Abschluss des Brückenneubaus dicht. Für Verkehrsbehinderungen sorgt aktuell außerdem ein Unfall in Krange. Die Kreuzung Dorstner und Rathausstraße ist deswegen gerade gesperrt. Ein Polizeiwagen sei dort auf dem Weg zu einem Einsatz mit einem Touran zusammengestoßen, hieß es. Der Fahrer des VW und eine Polizistin seien verletzt worden. Beide Fahrzeuge mussten abgeschleppt werden. Für die Unfallaufnahme bleibt der Bereich voraussichtlich noch etwa eine halbe Stunde gesperrt. Die evangelischen Kitas in Herne könnten bald in die Hände eines neuen Betreibers übergehen. Der Kirchenkreis prüft einen Trägerwechsel zum evangelischen Verbund Augusta Ruhr. So hat die Kreissynode jetzt beschlossen, ein entscheidungsreifes Gesamtkonzept für eine Neuausrichtung der evangelischen Kita-Landschaft in Herne zu erarbeiten. Hintergrund sei der finanzielle Druck, unter dem der Kirchenkreis stehe, heißt es. Durch die Schaffung einer größeren und leistungsfähigeren Trägerstruktur könne die Qualität der evangelischen Kita-Arbeit in Herne dauerhaft gesichert werden. Alternativ müsste man sich von den Einrichtungen trennen. Dabei betont der Kirchenkreis, dass ein Trägerwechsel noch längst nicht beschlossen sei. Und das waren die Radio Herne Nachrichten mit Christine Schindler.
1: Das Wetter.
0: Heute Nachmittag und am Abend überwiegend freundlich. Die Regenwahrscheinlichkeit ist sehr gering. Für die Jahreszeit mit Höchstwerten 26 Grad ist es allerdings sehr, sehr warm. Die Nacht zeigt sich meist bewölkt, es bleibt aber überwiegend trocken und vor allem sehr mild. Die Tiefstwerte liegen zwischen 18 und 14 Grad. Morgen geht es weiter mit dem Sommer. Es gibt mal mehr, mal weniger Wolken. Daran ändert sich auch am Nachmittag nichts. Und es wird ein bisschen wärmer mit Höchstwerten bis 28 Grad.
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0: A42 Dortmund Richtung Duisburg in Höhe Börnich. Gefahr durch Gegenstände auf der Fahrbahn. A42 Duisburg Richtung Dortmund zwischen Gelsenkirchen Zentrum und dem Kreuz Herne 2 Kilometer Stau. Und dann haben wir, wie gerade gehört, die Kreuzung Dorstner Rathausstraße ist gesperrt. Und dann haben wir noch einen Panzerblitzer und zwar auf der Gartenstraße Höhe Hausnummer 37. Und wie wir wissen, blitzt das Ding in beiden Richtungen.
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0: Carlisle, Heaven is a Place on Earth, um 16.41 Uhr, 19 Minuten vor 5, hier ist Radio Herne am Montagnachmittag. Wir starten gemeinsam in die Woche und ich sage nur, wer noch zum Oktoberfest will, der sollte sich beeilen, wenn er noch einen Backhändel abbekommen möchte. Am Sonntag ist die Wiese nämlich gemäht. Schauen wir doch zusammen mit Atze mal drauf, was die Promis bisher auf der Wiesen so verzapft haben.
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0: So, und jetzt ab mit Atze auf die Wiesen.
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4: Ja, Herrschaftszeiten, habt ihr denn kein Zuhause? Ja, die Bierzelt-Promis auf jeden Fall nicht. Brauchen die aber auch im Moment nicht. Es ist ja Oktoberfest. Höchste Zeit, mal eine Zwischenbilanz zu ziehen. Welche Promis zurzeit keinen Job, aber viel Zeit zum Saufen haben. So, das Fotoalbum vom Käferzelt liest sich wie das Who is Who der deutschen Arbeitsagentur. Oder wenigstens des nächsten Dschungelcamps. Ja, was denn? Die gehen da alle hin für eine warme Mahlzeit und eine Maß Bier. Übrigens, es hat sogar eine Umfrage unter den Wiesenpromis gegeben, was denn wohl die Maß Bier dieses Jahr kostet. Ja, und da waren die Schätzungen aber weit auseinander. Von 8 Euro, das war übrigens der Tipp von Caro Dauer, bis 52 Euro pro Maß. Das hat übrigens H.P. Baxter getippt. Ja gut, dem ist eh alles egal. Aber diese Umfrage zeigt doch, dass keiner dieser Wiesenlauschepper auch nur ein Bier selber bezahlt. Aber sie lassen sich einfach gerne fotografieren, die schönen und auch weniger schönen Wiesenpromis. Ja, und das sind ja auch schöne Bilder, teilweise. Wenn da nur nicht diese nervigen Fotobomber wären, die sich immer mit draufdrängeln müssen. Ja, guckt euch da mal an. Auf jedem Foto ist, wie bei so einem Wimmelbild, ein Oliver Pocher versteckt. So als optischer Beifang. Also ich habe den jetzt auf 27 Fotos gefunden. Wer mehr findet, schreibt mir doch bitte mal.
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16:49, 11 Minuten vor 5, jetzt Radio Herne am Montagnachmittag. Die Hofstädter Straße soll schick gemacht werden. Ja, ist grundsätzlich gar nicht so verkehrt, würde ich mal sagen. Man freut sich ja immer, wenn die Huckel mal wegkommen und wenn die Schlaglöcher mal wegkommen und, keine Ahnung, irgendwas am Bürgersteig gemacht wird, wenn überhaupt einer da ist. Der Witz ist nur, die Bürger, die Anwohner sollen das bezahlen. Da reden wir gleich drüber, nach den Nachrichten. Ich bin Olli Grabowski, bleibt bei mir.

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1: Mit Malte Albrecht, guten Tag. Man steht am Flughafen, will eigentlich in den Urlaub oder nach Hause und dann fällt der Flug aus. Das ist schon ärgerlich genug. Für manche Reisende geht der Stress danach aber erst so richtig los, wenn sie ihr Geld zurückhaben wollen und am Ende nur zwischen Airline und Buchungsportal hin und her geschickt werden. Europäische Verbraucherschützer haben deshalb jetzt Ryanair, TAP Air Portugal und Wizz Air abgemahnt. Lena Bauer aus dem News-Team, worum geht es genau?
2: Das Zentrum für europäischen Verbraucherschutz hatte mehrere Beschwerden von Reisenden bekommen. Nach Angaben des ZDV hatten sich Passagiere nach annullierten Flügen an die Airlines gewandt, wurden dann aber pauschal an das jeweilige Buchungsportal verwiesen. Aus Sicht der Verbraucherschützer ist das nicht zulässig. Denn bei einer Annullierung können Passagiere die Erstattung direkt von der ausführenden Airline verlangen. Die Airline muss den Ticketpreis demnach innerhalb von 7 Tagen zurückzahlen. Alternativ können Reisende auch eine andere Beförderung wählen.
1: Warum ist dieser Verweis an das Buchungsportal so problematisch?
2: Weil sich das ganze Prozedere laut ZDV dadurch unnötig ziehen kann. Die Verbraucherschützer sagen außerdem, dass sich Airlines und Vermittler nicht selten gegenseitig aneinander verweisen. Für Reisende kann das im schlimmsten Fall monatelanges Warten bedeuten. Außerdem können bei der Rückabwicklung über den Vermittler zusätzliche Kosten entstehen. Kritisch sieht das ZDV auch, dass die Kommunikation oft über Chatbots lief.
1: Lena, vielen Dank. Und das sind weitere Nachrichten. Aus Angst vor digitaler Gewalt zieht sich eine Mehrheit der Frauen aus dem Internet zurück. Das ergab eine Umfrage im Auftrag des Deutschen Frauenrats. Demnach gaben 2/3 der Befragten an, aus Sorge vor Missbrauch weniger Fotos zu teilen oder ganz auf bestimmte Online-Aktivitäten zu verzichten. Die Krise in der Autoindustrie trifft auch weiter die Zulieferer. Bosch will in Nürnberg bis 2029 rund 900 Arbeitsplätze abbauen. Damit werde mehr als die Hälfte der 1800 Stellen am Standort gestrichen, teilte das Unternehmen mit. Als Gründe nennt Bosch den Wandel zur E-Mobilität und den zunehmenden Wettbewerbs- und Preisdruck, vor allem durch Konkurrenz aus China. Der Pegelstand des Rheins ist so niedrig wie noch nie. Das hat das Wasserstraßen- und Schifffahrtsamt Rhein mitgeteilt. Mit 40 cm habe man einen Niedrigwasserrekord. Die Schifffahrt habe deshalb sehr stark abgenommen, heißt es. Das Sonntagsfahrverbot für Lastwagen in NRW bleibt wegen des Niedrigwassers weiter ausgesetzt, teilte das Landesverkehrsministerium mit. Die Kartoffelernte in Deutschland wird in diesem Jahr deutlich schwächer ausfallen. Davon geht das Bundeslandwirtschaftsministerium aus. Erwartet werden 10,4 Millionen Tonnen. Im vergangenen Jahr waren es fast 14 Millionen Tonnen. 2025 war aber auch ein Rekord-Kartoffeljahr. Grund für die geringere Menge sind laut Ministerium unter anderem die Hitze- und Dürreperioden im Sommer. Außerdem ging die Anbaufläche um 11% zurück. Gute Nachrichten gibt es für unseren Geldbeutel. Das Ministerium rechnet erst einmal mit stabilen Preisen im Supermarkt, weil Angebot und Nachfrage weiterhin gut ausgeglichen sind. Und das waren die Nachrichten mit Malte Albrecht.
3: Das Wetter sieht doch ganz gut aus. Überwiegend freundlich. Die Regenwahrscheinlichkeit ist gen Null. Und es ist warm. Und zwar 26 Grad warm. Die Nacht zeigt sich meist bewölkt. Es bleibt aber überwiegend trocken. Und vor allen Dingen bleibt es sehr mild. Die Tiefstwerte liegen zwischen 18 und 14 Grad. Morgen geht's mit dem Spätsommer weiter, sag ich mal. Es gibt mal mehr, mal weniger Wolken. Daran ändert sich am Nachmittag auch nichts. Aber es wird ein bisschen wärmer. Und zwar erwarten wir morgen 28 Grad.
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3: A42 Dortmund Richtung Duisburg in Höhe Börnig. Da gibt es Gefahr durch Gegenstände auf der Fahrbahn. Passt also bitte auf dort. A42 Duisburg Richtung Dortmund zwischen Gelsenkirchen-Bismarck und dem Kreuz hier einen Kilometer Stau. Allerdings braucht ihr da 18 Minuten durch. Und dann haben wir noch die A43 Wuppertal Richtung Recklinghausen zwischen dem Kreuz Bochum-Witten und dem Kreuz Bochum einen Kilometer stockender Verkehr. Und dann haben wir noch den Panzerblitzer auf der Gartenstraße Hausnummer 37. Der blitzt in beiden Richtungen.
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0: 10 nach 5 ist Radio Herne am Montagnachmittag. Man ahnt nichts Böses, guckt in den Briefkasten und findet einen Kostenvoranschlag für eine Rechnung, die irgendwann kommen wird. Und zwar eine Rechnung der Stadt Herne für die Erschließung der Straße, in der man seit Jahren wohnt. Es geht um die Hofstädter Straße, die vor 1903 gebaut wurde. Jetzt heißt es, die Straße sei unfertig und müsse in Ordnung gebracht werden. Allerdings auf Kosten der Anwohner. Und die Summen machen die Anwohner fassungslos.
1: Ich habe eine saftige Kostenvoranschlag bekommen, der um die 25.000 Euro ist.
2: Der liegt bei knapp 10.000 Euro. Ich habe hier eine Eigentumswohnung und Garagen.
3: Ja, ich wohne 70 Jahre hier. 93.000. Genau 93.700 Euro.
4: 50.000 Euro.
0: Insgesamt reden wir über eine Summe von weit über 500.000 Euro für Anwohner Jürgen Sobert nicht nachvollziehbar.
4: Die Stadt hat nicht geprüft selber, ob es eine vorhandene Straße ist selber. Die sagt einfach, die muss doch endgültig fertiggestellt werden, obwohl sie im anderen Zuge mal gesagt haben, die wird nur wiederhergestellt. Bei Wiederherstellung zahlt das Land. Aber hier zahlen ja die Bürger selber, die Anwohner, die hier dran liegen. Und die andere Seite selber, wo die Stadt alleine bezahlen muss, die wird natürlich nicht gemacht.
0: Seiner Meinung nach handele es sich um eine Wiederherstellung der Straße und nicht um eine endgültige Herstellung.
4: Seit 1903 ist diese Straße bekannt, ist 1903 umgenannt worden als Hofstädter Straße. Nicht als Hofstädter Weg, sondern als Hofstädter Straße, ganz klar in den Unterlagen zu finden. Diese Mühe hat sich die Stadt nicht gemacht, das zu prüfen.
0: Seiner Meinung nach ist das alles Unsinn. Das kann man wirklich so sagen. Die Stadt Herne sagt, es sei alles korrekt. Auf eine Anfrage von Radio Herne heißt es, nach vorliegenden Unterlagen wurde die Hofstädter Straße lediglich provisorisch hergestellt und entspricht nicht den heutigen Anforderungen. Deshalb habe sie die Pflicht, nach den Bestimmungen des Baugesetzbuches die erstmalige endgültige Erschließung umzusetzen und die Beiträge von den Grundstücksbesitzern einzufordern. Die Bezirksvertretung Herne-Mitte hat übrigens dieser Maßnahme in diesem Juni zugestimmt. Jetzt wird wohl das Gericht entscheiden müssen. Die Anwohner wollen nämlich gemeinsam dagegen vorgehen.
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7: Mit Christine Schindler, guten Tag. Die EU-Außenbeauftragte Kallas warnt vor neuen hybriden Angriffen aus Russland. Vor dem Treffen der EU-Verteidigungsminister in Brüssel wies sie auf entsprechende Geheimdienstberichte hin. Russland plane weitere Sabotageakte und Angriffe auf die Demokratie, sagte Kallas. Nach den massiven Zugausfällen am Samstag im Ruhrgebiet geht die Polizei nicht von Sabotage aus. Stattdessen vermutet sie, dass Kabeldiebe dahinter stecken. Unbekannte hatten demnach bei Gelsenkirchen Kabel nicht nur durchtrennt, sondern auch gestohlen. Das habe zum Ausfall von Elektronik geführt, heißt es. Die Sperrung der A42 führt zu teils erheblichen Staus und Verkehrsstörungen im Stadtgebiet. Auch auf einigen Buslinien muss deswegen mit Verspätungen gerechnet werden. Bis morgen früh ist der Abschnitt zwischen Baukau und Krange noch dicht, weil der Brückenneubau zum Abschluss gebracht wird. Ab Freitagabend 22 Uhr wird der Bereich aber schon wieder gesperrt. Erneut bis Dienstagmorgen in beide Richtungen. Dann werden Hochspannungsleitungen über der Autobahn gespannt. Außerdem will Autobahn Westfalen dann auch gleich die Fahrbahn der A42 im Herner Kreuz sanieren. In Krange hat es am Nachmittag einen Unfall mit einem Polizeiwagen gegeben. Er sei mit Blaulicht und Sirene auf dem Weg zu einem Einsatz gewesen, als es auf der Kreuzung Dorstner und Rathausstraße zu einem Zusammenstoß mit einem VW Touran gekommen sei, hieß es. Dessen Fahrer wurde verletzt in eine Klinik gebracht. Auch eine Polizistin hat Verletzungen davongetragen. Beide Fahrzeuge waren nicht mehr fahrbereit und mussten abgeschleppt werden. Der Kreuzungsbereich war außerdem noch für die Unfallaufnahme gesperrt, ist inzwischen aber wieder frei. Eine positive Bilanz ziehen die Veranstalter der Nachtfrequenz am Wochenende. Alles sei erfolgreich über die Bühne gegangen. Bei uns in Herne konnten Jugendliche in den Flottmannhallen bei Workshops, Musik und weiteren Aktionen selbst kreativ werden. Auch der Jugendkulturpreis Herbert wurde verliehen. Der erste Platz ging an die 17-jährige Mia Wasmuth im Bereich Bildende Kunst. Anziehung und Abstoßung zeichneten die sehr bunten Werke der Künstlerin aus, hieß es unter anderem von der Jury. Der Publikumspreis wurde an die Schulband der Klasse 9F der Gesamtschule Wanne verliehen. Die Nachtfrequenz ist ein großes Jugendkulturfestival, das in diesem Jahr in über 100 Städten und Gemeinden in NRW stattgefunden hat. An insgesamt 180 Veranstaltungsorten gab es Angebote wie Tanz, Theater, Gaming und Musik von Jugendlichen für Jugendliche. Auch im kommenden Jahr wird es eine Nachtfrequenz geben, das stehe schon fest, heißt es. Städte und Gemeinden aus NRW können sich ab Januar dafür bewerben. Und das waren die Radio Herne Nachrichten mit Christine Schindler.
0: Das Wetter.
5: Heiter bis wolkig, 26 Grad, also sehr, sehr warm. In der Nacht meist bewölkt, aber trocken. Es bleibt auch in der Nacht mild, zwischen 18 und 14 Grad. Morgen geht der Sommer weiter. Es gibt mal mehr, mal weniger Wolken. Daran ändert sich auch am Nachmittag nichts. Es wird ein bisschen wärmer mit Höchstwerten bis 28 Grad.
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5: A42 Dortmund Richtung Duisburg, Höhe Börnig, Gefahr durch Gegenstände auf der Fahrbahn. A42 Duisburg Richtung Dortmund zwischen Gelsenkirchen-Bismarck und dem Kreuz Herne 1 Kilometer Stau. A43 Wuppertal Richtung Recklinghausen zwischen dem Kreuz Bochum-Witten und dem Kreuz Bochum 1 Kilometer stockender Verkehr. Und dann haben wir immer noch den Blitzer auf der Gartenstraße. Das ist dieser Panzerblitzer, der in beiden Richtungen blitzt.

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So ist es. 17.15 Uhr, 10 Minuten vor 6 Uhr ist Radio Herne am Montagnachmittag. Den haben wir jetzt geschafft, oder zumindest ich. Ich weiß nicht, vielleicht müsst ihr noch ein bisschen arbeiten, aber der Abend kommt und ich glaube, es wird ein Biergartenabend irgendwie. Irgendwie so die letzten richtig schönen, naja, wir haben ja Herbst, ich hätte fast Sommertage gesagt, aber es wird warm. Morgen 28 Grad. Also, schönen Abend, schöne Nacht, es wird mild. Morgen hören wir uns wieder, ab 16 Uhr stehe ich hier. Ich bin Olli Grabowski. Tschö.

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1: Mit Malte Albrecht, guten Tag. Immer mehr Menschen in Deutschland rutschen in die Schuldenfalle. Das zeigt der neue Überschuldungsreport des Instituts für Finanzdienstleistungen. Darin steht außerdem, dass oft Schicksalsschläge dahinter stecken. Thorsten Adolfs aus dem News-Team, was sind die Hauptgründe für Geldsorgen bei den meisten Menschen?
2: Ja, oft wird ja gesagt, wer Schulden hat, der sei selbst schuld oder der lebe über seine Verhältnisse. Das stimmt so meistens aber nicht. In den allermeisten Fällen sind eine Krankheit, Unfälle oder der Verlust des Jobs der Auslöser. Wenn man dann noch hohe Mieten dazu zahlt, muss, reicht das Geld am Ende des Monats einfach nicht mehr aus. Und bei Alleinerziehenden führt die Trennung oft in eine finanzielle Schieflage. Sie nutzen Beratungsangebote deshalb deutlich öfter als andere Gruppen. Im Schnitt waren Betroffene übrigens im vergangenen Jahr mit gut 19.000 Euro in den Miesen.
1: Das Thema Überschuldung ist inzwischen auch bei den Jüngeren weit verbreitet.
2: Genau, diejenigen, die unter 25 sind, haben oft aber ganz andere Sorgen mit dem Geld als Ältere. Bei ihnen sind nicht Kredite oder hohe Mieten das Hauptproblem, sondern der digitale Alltag. Oft summieren sich monatliche Zahlungen für teure Smartphones, für Abos, Streamingdienste oder In-App-Käufe beim Zocken so sehr, dass am Ende ein dicker Berg an Schulden bei Mobilfunkanbietern oder Online-Shops anfällt. Experten raten deshalb dringend dazu, den Überblick über diese kleinen Ausgaben nicht zu verlieren, damit aus dem digitalen Konsum keine unkontrollierbare finanzielle Belastung wird.
1: Danke, Thorsten. Und das sind weitere Nachrichten. NRW-Ministerpräsident Wüst ist seit heute für 3 Tage in der Türkei. In Ankara wurde er kurzfristig von Präsident Erdogan empfangen. Das Gespräch dauerte 50 Minuten. Dabei ging es unter anderem um die wirtschaftliche Zusammenarbeit zwischen NRW und der Türkei. Auch die Beziehungen zur EU und Visaerleichterungen waren Thema. Ob auch die umstrittene Menschenrechtslage in der Türkei angesprochen wurde, ist nicht bekannt. Trotz der schwachen Konjunktur werden in Deutschland so viele Start-ups gegründet wie noch nie. Seit Jahresbeginn seien mehr als 3.000 neue dazugekommen, heißt es im deutschen Start-up-Monitor. Außerdem seien 10 Start-ups zu Firmen aufgestiegen, die mindestens 1 Milliarde Euro wert sind. Junge Start-ups hätten dagegen oft Probleme, an neues Geld zu kommen. In Hamburg haben Aktivisten in der vergangenen Nacht bei Dutzenden SUVs die Luft aus den Reifen gelassen. Das sogenannte Widerstandskollektiv bekannte sich in einem Schreiben zu der Aktion. Die Gruppe kritisiert die Umweltbelastung und die Gefahr für Kinder, die von den großen Fahrzeugen ausgehe. An den Zapfsäulen dürfte es im Laufe der Woche leichtes Aufatmen geben, auf den Autobahnen eher nicht. Zum Wochenende erwartet der ADAC bei schönem Wetter deutlich mehr Ausflugsverkehr. Viele zieht es dann in Richtung Alpen, Mittelgebirge, Küsten und Seen. Autofahrer in Richtung Süden müssen rund um München mit mehr Verkehr rechnen. Dort läuft noch bis Sonntag das Oktoberfest. Besonders voll dürfte es laut ADAC am Freitagnachmittag werden, dann kommen Berufs- und Wochenendverkehr zusammen. Einen zusätzlichen Feiertagsreiseverkehr gibt es diesmal nicht. Der Tag der Deutschen Einheit fällt auf einen Samstag. In NRW nennt der ADAC unter anderem die A1, A2, A3 und A4 als besonders staugefährdet. Und das waren die Nachrichten mit Malte Albrecht.
3: Es geht entspannt weiter. In der Nacht ist es mal aufgelockert, mal bewölkt. Regen ist die absolute Ausnahme und es bleibt sehr mild. Morgen wird es dann wieder sehr warm mit bis zu 29 Grad. Dazu bleibt es auch oft aufgelockert oder so hochnebelartig trüb. Aber die Sonne ist noch ganz gut zu sehen. Es ist sehr viel los. Hier kommen die Staus ab. 12 Minuten Zeitverzug. A4 Aachen Richtung Köln. Zwischen Kreuzköln West und Eiffeltor 5 Kilometer Stau, 22 Minuten plus. A45 Hagen Richtung Dortmund. Zwischen Westhofener Kreuz und Dortmund Süd 2 Kilometer, 12 Minuten plus. A45 Dortmund jetzt Richtung Hagen. Zwischen Kreuz Dortmund-Witten und Westhofener Kreuz 6 Kilometer, 1 Stunde plus. Die A52 Düsseldorf Richtung Mönchengladbach. Zwischen Büderich und Schiefbahn 4 Kilometer Stau, 23 Minuten extra. Die A57 Krefeld in Richtung Köln zwischen Worringen und Bickendorf. 6 Kilometer Stau, 1/4 Stunde plus vor einer Unfallstelle. Die A59 noch Duisburg Richtung Dinslaken. Zwischen Kreuz Duisburg und Kreuz Duisburg Nord 4 Kilometer Stau und 1/4 Stunde plus. Kommt gut durch.
4: Wenn wir uns anstrengen, dann sind wir außer Puste. Ne? Wenn uns aber nach wenigen Treppenstufen oder ein paar Schritten die Luft knapp wird, dann ist etwas nicht in Ordnung. Das sind Anzeichen, die auf eine Erkrankung der Herzklappe deuten könnten. Oft bemerken wir eine solche Erkrankung erst relativ spät, weil unser Herz versucht, diese Schwäche auszugleichen. Über die Erkrankungen der Herzklappe spreche ich in dieser Ausgabe der Radio Herne Visite mit Dr. Ali Halbos. Er ist Chefarzt der Inneren Medizin und Kardio am EVK hier in Herne. Ich bin Achim Preikschert und wünsche euch bis 19 Uhr eine informative Stunde.
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0: Die Radio-Herne-Visite, die Radiosprechstunde mit dem EVK Herne. Heute zu dem Thema Erkrankungen der Herzklappe. Und unser Experte ist Dr. Ali Halbos. Er ist der Chefarzt der Inneren Medizin und der Kardiologie. Herr Dr. Halbos, danke, dass Sie sich Zeit genommen haben. Schön, dass Sie da sind.
1: Ja, vielen Dank.
0: Die Herzklappe interessiert uns natürlich zunächst einmal, welche Funktion hat die Herzklappe eigentlich und wann liegt eine Erkrankung der Herzklappe vor?
1: Um zu verstehen, was eine Herzklappe macht, stellen Sie sich das Herz am besten wie eine hochpräzise mechanische Pumpe vor, wie eine doppelte Schleuse. Unser Herz hat insgesamt vier Hauptklappen, die Aortenklappe, die Mitralklappe, die Tricuspidalklappe und die Pulmonalklappe. Ihre Hauptaufgabe ist es, als winzige Ventile zu wirken, die sich im exakten Rhythmus öffnen und wieder schließen. Sie sorgen dafür, dass das Blut in unserem Kreislauf immer nur in die richtige Richtung fließt und eben nicht zurückfließt. Eine Erkrankung liegt dann vor, wenn dieser Mechanismus gestört ist. Mediziner unterscheiden hier im Wesentlichen zwei große Probleme. Entweder die Klappe öffnet sich nicht richtig, das nennen wir dann eine Stenose oder Verengung. Dann muss das Herz gegen einen großen Widerstand anpumpen oder die Klappe ist undicht, schließt also nicht richtig. Das nennen wir dann Insuffizienz oder Undichtigkeit. Dann fließt das Blut bei jedem Herzschlag wieder zurück, also in die falsche Richtung.
0: Also sehr kompliziert, ohne Herz geht's ja auch schlecht. Welche Risiken und Ursachen können eigentlich zu einer Erkrankung der Herzklappe führen?
1: Da gibt es ganz unterschiedliche Wege, wie eine Klappe Schaden nehmen kann. Die mit Abstand häufigste Ursache in unserer Zeit ist schlicht und einfach der Altersverschleiß. Genauso wie Reifen oder Zahnräder mit den Jahren abnutzen, können sich auch die Herzklappen im Laufe des langen Lebens verändern. Häufig kommt es dabei zu Kalkablagerungen, vor allem an der Aortenklappe. Aber es gibt auch andere Auslöser. In früheren Zeiten waren das rheumatische Erkrankungen, oft nach Streptokokkeninfektionen in der Kindheit oder auch Infektionen direkt an der Herzinnenhaut oder der Herzklappen selbst, die sogenannte Endokarditis. Oft ausgelöst durch Bakterien können die Struktur der Herzklappe selbst zerstören. Hinzu kommen angeborene Herzfehler, bei denen eine Klappe von vornherein beispielsweise nur 2 statt 3 Segel hat oder Risikofaktoren, die das Ganze triggern können, wie Bluthochdruck, Rauchen, Diabetes oder eine chronische Nierenerkrankung, die diesen Verschleißprozess beschleunigen.
0: Und wie man eine Erkrankung der Herzklappe feststellt, wie sie behandelt wird, darüber sprechen wir in dieser Ausgabe der Radio Herne Visite. 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

0: Die Erkrankungen der Herzklappe ist unser Thema in der heutigen Ausgabe der Radio Herne Visite. Und wir haben ja von Dr. Ali Halbus gerade schon gehört, welche Funktion die Herzklappe hat und welche Risiken und Ursachen zu einer Erkrankung derselbigen führen können. Und jetzt die spannende Frage, wenn eine Erkrankung der Herzklappe vorliegt, wie sieht eigentlich so das Beschwerdebild aus? Was merke ich als Patient, als Patientin?
1: Das Tückische an einer Herzklappenerkrankung ist, dass sie sich meistens schleichend entwickelt. Das Herz ist ein extrem starker Muskel und versucht über Monate oder sogar Jahre hinweg, den Fehler selbst auszugleichen. Man spricht hier von einer langen Kompensation. Deshalb merken Betroffene lange Zeit rein gar nichts. Wenn die Leistungsfähigkeit des Herzens dann aber nachlässt, zeigt sich das meistens ganz klassisch in einer Luftnotsymptomatik. Anfangs vor allem bei körperlicher Belastung, später aber auch in Ruhe. Manche Patienten spüren ein unregelmäßiges Herzklopfen, ein Herzstolpern oder spüren ein Druck- oder Engegefühl auf der Brust. Bei ganz fortgeschrittenen Erkrankungen können sich auch Flüssigkeit und Ödeme in den Beinen oder sogar der Lunge ansammeln.
0: Das klingt ja jetzt alles nicht so ganz spaßig und deswegen die Frage, welche Auswirkungen hat eine Erkrankung der Herzklappe auf den Lebensalltag und vor allem auch auf die Lebensqualität?
1: Die Auswirkungen können massiv sein, je nachdem, wie weit die Erkrankung fortgeschritten ist. Wenn schon das Einkaufen, das Tragen einer Wasserkiste oder ein kurzer Spaziergang zu einer unüberwindbaren Hürde werden, weil sofort die Luft wegbleibt, zieht sich das wie ein Schatten durch den ganzen Tag. Das schränkt natürlich die persönliche Freiheit und Selbstständigkeit ein. Viele Betroffene fangen unbewusst an, sich zu schonen, meiden soziale Aktivitäten oder Sport, weil sie Angst vor der körperlichen Reaktion haben. Diese erzwungene Passivität schlägt dann oft auf das Gemüt. Ängste, Sorgen vor der Zukunft oder sogar depressive Verstimmungen sind in dieser Phase keine Seltenheit, weil das Vertrauen in den eigenen Körper schwindet.
0: Und wie letztendlich dann eine Erkrankung der Herzklappe diagnostiziert und behandelt wird, darum geht es in ein paar Minuten hier in der Radio Herne Visite.

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0: Köln zwischen Kreuzköln West und Eiffeltor, 5 Kilometer, 20 Minuten plus. A40, Essen Richtung Dortmund, zwischen Bochum-Werne und Dortmund-Kleid, 3 Kilometer, 13 Minuten plus. A45, Hagen Richtung Dortmund, zwischen Westhofener Kreuz und Dortmund-Süd, 1 Kilometer, Stau, eine Viertelstunde plus. Und die A45 von Dortmund in Richtung Hagen, zwischen Kreuz, Dortmund-Witten und Westhofener Kreuz, 6 Kilometer, 35 Minuten plus. Gute Fahrt!
1: In der Radio Herne Visite, der Radiosprechstunde mit dem EVK Herne, geht es in dieser Stunde um die Erkrankung der Herzklappe. Über Ursachen und Symptome haben wir bereits mit Dr. Ali Halbus gesprochen. Gleich geht es hier um die Diagnose und natürlich die Behandlung. Ich bin Achim Preikschat und wünsche einen guten Abend.
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0: Die Radio Herne Visite, die Radiosprechstunde mit dem EVK Herne. Heute zum Thema Erkrankung der Herzklappe. Und unser Experte ist Dr. Ali Halbos. Er ist der Chefarzt der Inneren Medizin und Kardiologie hier am EVK an der Wischerstraße. Jetzt haben wir ja schon viel von Ihnen gehört, ne? Schleichender Prozess, Erkrankung der Herzklappe, hatten Sie gerade gesagt. Wie wird dann eine solche Erkrankung eigentlich diagnostiziert? Ist das ein Zufallsfund oder habe ich dann so ein Beschwerdebild, dass ich dann zu Ihnen komme und ich sage, irgendwas stimmt mit mir nicht?
1: Am Anfang steht fast immer das ärztliche Gespräch und die körperliche Untersuchung. Der Arzt kann mittels Stethoskop auf das Herz horchen. Wenn er hier ein Herzgeräusch feststellt, ist das oft das erste Warnsignal, denn ein gesundes Herz fließt akustisch gesehen sehr leise. Das wichtigste und aussagekräftigste Instrument ist dann die Echokardiographie, also der Ultraschall des Herzens. Damit man das Herz quasi in Echtzeit und Farbe beobachten kann, sieht man, wie die Klappen sich öffnen und ob diese verkalkt sind oder ob Blut zurückfließt oder ob Blut über eine verengte Klappe nicht richtig fließen kann. Ergänzend kommen oft

0: ein Ruhe- oder Langzeit-EKG, ein Belastungs-EKG oder ein Röntgenbild des Brustkorbes zum Einsatz. In manchen speziellen Fällen, vor etwa geplanten Eingriffen, machen wir auch zusätzlich noch ein Herz-MRT oder ein Herz-CT, um die Anatomie bis ins kleinste Detail zu vermessen.
1: Also schon aufwendige Untersuchungen. Wenn man dann weiß, es handelt sich um eine Erkrankung der Herzklappe, welche Behandlungsmöglichkeiten gibt es dann und muss eventuell dann irgendwann auch mal operiert werden?
0: Hier müssen wir klar differenzieren. Nicht jede Herzklappenerkrankung muss sofort operiert werden. Ist die Erkrankung leicht bis mittelschwer und macht noch keine Beschwerden, reicht oft eine medikamentöse Therapie und routinemäßige Kontrolle beim Kardiologen. Medikamente wie Entwässerungstabletten oder Blutdrucksenker helfen, die Symptome zu lindern und das Herz zu entlasten. Den mechanischen Defekt können sie aber selber natürlich nicht reparieren. Eine Operation oder interventioneller Eingriff wird dann notwendig, wenn die Klappe so schwer geschädigt ist, dass das Herz akut überlastet wird oder der Patient deutlich einschränkende Beschwerden bekommt. Heutzutage haben wir glücklicherweise zwei hervorragende Wege. Entweder die klassische chirurgische Operation am offenen Herzen, bei der die kranke Klappe entweder rekonstruiert oder durch eine künstliche Klappe, sei sie biologisch oder mechanisch, ersetzt wird. Oder das, was wir als Kardiologen machen, das minimalinvasive Verfahren. Oft ein Segen für Patienten, die risikoreicher Vorgeschichte haben, wie zum Beispiel die TAVI-Methode bei der Aortenklappe oder ein Clip-Verfahren an der Mitral- und der Trihospitalklappe kommen hier dann zum Einsatz.
1: Ich stelle mir jetzt vor, Operationen am offenen Herzen, da wird ja dann vermutlich der Brustkorb eröffnet, damit man ans Herz rankommt. Und minimalinvasiv gehen Sie dann so ähnlich wie bei so einer Blinddarmoperation mit irgendwelchen Instrumenten irgendwo durch oder wie geht das?
0: Meistens ist das eine ganz kleine Punktion an der Leisten, entweder Arterie für einen TAVI-Ersatz oder die Vene für eine Reparatur der Mitral- oder der Trihospitalklappe.

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1: In der Radio Herne-Visite, der Radiosprechstunde mit dem EVK Herne, haben wir heute gesprochen über die Erkrankungen der Herzklappe. Und Dr. Ali Halbus, haben Sie sich gerade auch schon räuspern gehört? Er ist der Chefarzt der Inneren Medizin und Kardiologie hier am EVK in Herne. Herr Dr. Halbus, wenn man jetzt an einer Erkrankung der Herzklappe leidet, was kann ich selber tun, um möglichst gut in Anführungsstrichen damit zu leben?
2: Betroffene sollten sich intensiv mit ihrer Erkrankung auseinandersetzen, ihrem Kardiologen ruhig Löcher in den Bauch fragen und genau verstehen, wo ihre persönliche Belastungsgrenze liegt. Ein zentraler Baustein ist Bewegung mit Augenmaß. Nach Absprache mit dem Arzt, gezielter moderner Herzsport ist genau das Richtige, was Sie tun können. Da gibt es einige verschiedene Vereine, da können Sie sich anmelden, mitmachen. Die wissen ganz genau, wie und welche Art der Belastung gut für Ihr Herz-Kreislauf-System ist, ohne sich selber zu überfordern. Auch eine herzgesunde Ernährung, reich an frischem Gemüse, Fisch, Ballaststoffen ist wichtig, sowie das Vermeiden von Übergewicht entlasten den Körper enorm. Ganz wichtig ist zudem die Einnahme der verordneten Medikamente und das strikt und konsequent, um Veränderungen frühzeitig erkennen und behandeln zu können.
1: Die abschließende Frage wäre, gibt es Möglichkeiten, einer Erkrankung der Herzklappe vorzubeugen oder zumindest eine Verschlechterung der Erkrankung zu verhindern?
2: Naja, dem reinen Altersverschleiß der Klappen können wir natürlich biologisch nicht ganz entkommen. Wir können natürlich extrem viel dafür tun, dass dieser Prozess extrem langsam verläuft und das Herz insgesamt fit bleibt. Der wirksamste Schutz besteht darin, die Risikofaktoren, die ich vorhin genannt habe, konsequent zu kontrollieren. Wenn Sie Bluthochdruck haben, müssen Sie den Bluthochdruck gut einstellen. Achten Sie auf eine normale Blutfett- und Blutzuckerwerte. Verzichten Sie auf das Rauchen. Ein wichtiger Punkt ist auch die Infektionsprophylaxe. Da Bakterien eine Herzklappe schwer schädigen können, ist eine konsequente Zahnhygiene und die rechtzeitige Behandlung von bakteriellen Infektionen ein oft unterschätzter, aber hochwirksamer Schutzfaktor für Ihr Herz.
1: Und ganz wichtig als allerletzte Frage, bei welchen Symptomen oder welchen Warnzeichen sollte ich zur Ärztin, zum Arzt gehen?
2: Insbesondere dann, wenn Sie zunehmende Luftnotsymptomatik verspüren oder Ihr Lebensgefährte, Partner, wer auch immer, Ihnen berichtet, dass Sie immer weniger leistungsfähig sind, obwohl Sie selber es nicht mitkriegen, da Sie schon ein Vermeidungsverhalten an den Tag legen.
1: Das war die heutige Radio Herne Visite zum Thema Erkrankung der Herzklappe mit Dr. Ali Halbus, Chefarzt der Inneren Medizin und Kardiologie. Herr Dr. Halbus, herzlichen Dank.
2: Ich danke auch fürs Gespräch.
1: Und wir sind gespannt, womit wir uns beim nächsten Mal beschäftigen. Ich bin Achim Preikschat, bleibt gesund. Bis dahin, ciao, ciao.
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1: Mit Malte Albrecht, guten Abend. Online unterwegs sein heißt eigentlich für viele posten, teilen, sichtbar sein. Frauen halten sich dabei aber offenbar immer mehr zurück. Das zeigt eine Umfrage für den Deutschen Frauenrat. Fast 70% der Befragten schränken demnach aus Angst vor digitaler Gewalt ihr Verhalten im Internet ein. Lena Bauer aus dem News-Team, wo genau zeigt sich diese Zurückhaltung?
2: Zum Beispiel beim Teilen von Bildern, aber auch bei Online-Aktivitäten insgesamt. Denn nach Angaben des Deutschen Frauenrats ziehen sich viele Frauen auch ganz aus digitalen Räumen zurück. Besonders deutlich ist das bei jüngeren Frauen. Bei den 18- bis 39-Jährigen sagen 76%, dass sie ihr Verhalten online einschränken. Noch stärker ist der Rückzug bei Frauen, die schon digitale oder digital sexualisierte Gewalt erlebt haben.
1: Das ist dann oft auch der Grund für den Rückzug. Welche Gründe werden noch genannt?
2: Ja, der Frauenrat sagt, digitale Gewalt wirkt nicht erst durch den konkreten Übergriff, sondern schon durch die Angst davor. 3 von 10 Befragten kennen persönlich Fälle, in denen echtes oder künstlich erzeugtes intimes Bildmaterial ohne Zustimmung verbreitet wurde. Also zum Beispiel sogenannte Deepfakes. Viele Befragte fordern deswegen mehr Schutz. 86% sagen, Plattformen müssen Frauen besser vor Belästigung und digitaler Gewalt schützen.
1: Danke, Lena. Und das sind weitere Nachrichten. Hacker haben den Lieferdienst Flink angegriffen. Ein Unternehmenssprecher sagte, die Täter seien an Kunden- und Mitarbeiterdaten wie Namen, Adressen und Telefonnummern gelangt. Passwörter und Bankdaten seien nicht betroffen. Der betroffene Zugang sei gesperrt worden. Flink warnt jetzt vor gefälschten Nachrichten mit Zahlungsaufforderungen. Das Pharmaunternehmen BioNTech schließt innerhalb der nächsten 2 Jahre 3 Standorte in Deutschland. Nach Angaben des Unternehmens sind davon rund 1.800 Beschäftigte in Idar-Oberstein, Marburg und Tübingen betroffen. Die monatelange Suche nach Käufern für die Werke sei erfolglos geblieben, heißt es. BioNTech begründete den Schritt unter anderem mit Überkapazitäten und dem Fokus auf die Krebsmedizin. Eine Starship-Rakete der US-Raumfahrtfirma SpaceX ist zum ersten Mal zu einem Flug in einer Erdumlaufbahn gestartet. Das größte jemals gebaute Raketensystem hob vom Weltraumbahnhof im US-Bundesstaat Texas ab. Geplant ist eine rund 10-stündige Mission, bei der die Rakete die Erde gleich mehrmals umrunden soll. Einmal zum Herz-Kreislauf-Check, und zwar schon vor dem 35. Geburtstag. Das empfiehlt jetzt die EU-Kommission. Wer unter 35 ist, sollte demnach mindestens einmal Blutdruck, Blutzucker und Cholesterin prüfen lassen. Später rät die Kommission dann zu regelmäßigen Checks, das heißt zwischen 35 und 64 mindestens alle 5 Jahre, ab 65 alle 3 bis 5 Jahre. Hintergrund ist, dass Herz-Kreislauf-Erkrankungen in der EU immer weiter zunehmen. Jedes Jahr sterben daran etwa 1,7 Millionen Menschen. Damit sind Herz-Kreislauf-Erkrankungen Todesursache Nummer 1. Die EU-Kommission will dafür sorgen, dass Risiken früher erkannt werden. Dazu zählen zum Beispiel Bluthochdruck, Diabetes, Fettleibigkeit und zu hohe Cholesterinwerte. Und das waren die Nachrichten mit Malte Albrecht.
3: Und da bleibt's beim Spätsommer im Herbst. Wir gehen sehr mild und meistens trocken in die Nacht. 18 bis 15 Grad die Tiefstwerte. Morgen geht's dann rauf auf bis 29 Grad. Und dazu gibt's das gleiche Bild wie heute. Sonne, mal eine kompakte Wolke oder so trüber Hochnebel davor. Es soll aber auf jeden Fall auch trocken bleiben. Es entspannt sich immer mehr. Hier kommt noch alles ab. 5 Minuten Zeitverzug. A4, Aachen Richtung Köln, zwischen Kreuz Köln West und Eiffeltor. 3 Kilometer, 7 Minuten plus. Die A40, Essen Richtung Dortmund, zwischen Dortmund-Lütgendortmund und Dortmund-Klei. 2 Kilometer, 11 Minuten extra. Die A52, Mönchengladbach Richtung Düsseldorf, zwischen Schiefbahn und Büderich. 4 Kilometer, 6 Minuten plus. Und die 565, Bonn Richtung Meckenheim, zwischen Kreuzbonn Nord und Bonn-Ende. Nicht dichter Verkehr und 6 Minuten extra. Gute Fahrt! Mit Markus Steinacker, und weil es so schön und so erfolgreich war, schreibt man gleich nochmal in Gedanken über den roten Teppich bei den MTV Video Music Awards. Hat sich ja auch für viele gelohnt. Schönen Abend euch!
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0: So, der rote Teppich ist dann wieder eingerollt und bei den Stars in Los Angeles dürfte der Kater verflogen sein. In LA wurden ja letzte Nacht die MTV Video Music Awards verliehen. Also absoluter Star-Alarm. Madonna hat fett abgeräumt, Taylor Swift einen neuen Rekord aufgestellt. Und emotional war es ja auch. Kollege Robert Jans, so kann man das ein bisschen zusammenfassen, oder?
1: Das kann man auf jeden Fall. Also Madonna ist mit 13 Nominierungen schon als Favoritin in den Abend gestartet und hat dann am Ende 7 Preise abgeräumt. Unter anderem den Preis als Künstlerin des Jahres. Und Madonna stand auch noch selbst auf der Bühne. Sie hat die Show mit einem großen Medley eröffnet, unter anderem zusammen mit Sabrina Carpenter.
0: Mega cool. Und keine Preisverleihung, natürlich ohne Taylor Swift. Und sie hat mal wieder einen Rekord aufgestellt.
1: Hat sie tatsächlich. Taylor Swift hat in der Nacht 3 Preise bekommen, darunter den wichtigsten für das Video des Jahres mit The Fate of Ophelia. Und das heißt, insgesamt hat Taylor jetzt 33 Video Music Awards in ihrer Karriere gewonnen und damit Beyoncé als bislang erfolgreichste Künstlerin bei diesen Awards überholt.
0: Worüber wurde sonst noch gesprochen?
1: Ja, sehr emotional war vor allem die Erinnerung an Dolly Parton. Taylor Swift hat ihr den Preis für das Video des Jahres gewidmet.
2: Lastly, but most importantly, I want to thank and dedicate this award to one person, without whom just this wouldn't be happening. And that person is the ultimate showgirl, Dolly Parton.
1: Außerdem wurden Nirvana für ihren Einfluss auf die Musikszene geehrt und durch den Abend geführt hat zum ersten Mal Snoop Dogg. Und ich meine, wer den kennt, der kann sich vorstellen, das war ganz lustig.
0: Absolut. Ganz viel Glamour und Glitzer in L.A. und ein Rekord für Taylor Swift. Das waren die MTV Video Music Awards. Danke dir, Robert.
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0: Morgen wird es dann sogar noch eine Ecke wärmer als heute. Bis 29 Grad sind stellenweise drin. Und nur in der Nacht jetzt sind mal kompaktere Wolken dabei, die auch mal einen Regentropfen fallen lassen. Morgen geht es dann wieder so sonnig trüb weiter wie heute. Und es staut sich noch auf der A4 Aachen Richtung Köln. Einmal zwischen Eschweiler West und Eschweiler Ost, 2 Kilometer, 12 Minuten plus. Dann auf der A4 weiter nach Köln zwischen Kreuz Köln West und Eiffeltor, 2 Kilometer, 9 Minuten plus. Und auf der A40 Essen-Dortmund zwischen Dortmund-Lütgendortmund und Dortmund-Kleib, 2 Kilometer, 12 Minuten extra. Gute Fahrt! Eine Generation rastet gerade komplett aus, nämlich meine. Gut, und die Hälfte derer davor und danach. Das sehe ich gerade auf Insta. Super viele Stories von Freundinnen und Freunden vom Backstreet Boys Konzert. Die Jungs sind gerade auf Tour und machen Düsseldorf in diesen Tagen unsicher. Buchstäblich mit sage und schreibe 10 Shows. Wir hören da gleich mal rein.
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0: Markus Steinacker hier und das ist eine ganz andere Generation und auch ein ganz anderes Genre. Von 89, da war ich noch viel zu klein, um das überhaupt zu verstehen. Alice Cooper mit Poison.

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0: Ja, das erste Backstreet Boys Wochenende in Düsseldorf ist dann durch. Die Stadt ist ja quasi gerade von Fans belagert. Das sind auch die einzigen Europakonzerte. Freitag, Samstag und gestern Abend standen Nick, AJ, Brian, Howie und Kevin in der Arena auf der Bühne. Hinter 3 von insgesamt 10 Konzerten können die Jungs also schon mal einen Haken machen und weit über 100.000 Fans ebenfalls. Und bis dahin hatten wirklich alle richtig Spaß.
1: Das war sehr gut. Richtig gutes Konzert.
2: War das tollste Konzert, auf dem ich jemals war. Es war wunderschön. Ich habe die Backstreet Boys so gefeiert. Die haben eine geile Show abgeliefert, gerade zum Start. Ich glaube, besser kann es gar nicht werden.
3: War echt schön. Man fühlt sich so zurückversetzt nochmal in seine Kindheit. Und es war ein richtig schöner Moment. Also, war toll.
4: Sehr gut. Die Jungs können singen. Und das Highlight war für mich I Want It That Way.
5: Ich weiß gar nicht, wie ein normales Leben jetzt an diesem Konzert wieder führen soll, ganz ehrlich. Das war der Wahnsinn, das war wirklich der Wahnsinn.
0: Ah, und Düsseldorf ist noch lange nicht fertig mit den Backstreet Boys. 7 Konzerte stehen noch an. Nach dem freien Montag geht's morgen Abend mit Show Nummer 4 weiter. Hier kommen sie natürlich für euch. Quit Playing Games.

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1: Ich bin Dirk Zeitler. Im Streit um die Pflegereform erhöht Gesundheitsminister Lindemann den Druck auf Finanzminister Klingbeil. Der CDU-Politiker fordert, dass der Bund mehr als 5 Milliarden Euro an die Pflegeversicherung zahlt. Die SPD verlangt dagegen unter anderem eine Begrenzung der Heimkosten und eine Beteiligung der privaten Pflegeversicherung.
2: Lindemann lehnt beide SPD-Vorschläge ab. Bei einem Finanzausgleich mit der privaten Pflegeversicherung sieht er verfassungsrechtliche Probleme. Ein Deckel bei den Heimkosten ist aus seiner Sicht nicht ausreichend. Stattdessen fordert er vom Bund Gelder, die von der Pflegeversicherung während der Corona-Pandemie für Krisenmaßnahmen ausgegeben wurden, etwa um Mindereinnahmen bei Pflegeeinrichtungen auszugleichen oder Tests zu beschaffen. Lindemanns Argument, solche gesamtgesellschaftlichen Aufgaben hätten aus Steuern bezahlt werden müssen. Am Mittwoch will er seinen Gesetzentwurf ins Kabinett bringen. Thomas Bleskin, Nachrichtenredaktion.
1: Der extreme Sommer mit Hitze, Dürre und Bränden hat Landwirte in Europa stark getroffen. Der Schaden für den EU-Agrarsektor werde derzeit auf 14 bis 17 Milliarden Euro geschätzt, sagte EU-Agrarkommissar Hansen nach einem Treffen der Minister in Brüssel. Das genaue Ausmaß werde sich zeigen, wenn die Ernte abgeschlossen sei. So sei etwa nicht genügend Gras als Futtermittel gewachsen, was Viehhaltern Probleme bereite. Der Tankrabatt ist endgültig beschlossen. Nachdem Bundestag und Bundesrat das Gesetz am Freitag gebilligt hatten, hat nun auch Bundespräsident Steinmeier das Gesetz unterzeichnet.
3: Damit kann der neue Tankrabatt wie geplant am 1. Oktober, also an diesem Donnerstag, in Kraft treten. Wie schon im Frühjahr wird die Energiesteuer auf Diesel und Benzin um 14 Cent gesenkt. Inklusive Mehrwertsteuer ergibt das eine Steuererleichterung um knapp 17 Cent je Liter. Dieses Mal gilt der Rabatt für 3 Monate bis Ende des Jahres, um Autofahrer von den hohen Spritpreisen zu entlasten. Die Kosten von 2,5 Milliarden Euro sollen jeweils zur Hälfte zwischen Bund und Ländern aufgeteilt werden. Diana Kramer, Nachrichtenredaktion.
1: Die Riesenrakete Starship des privaten Raumfahrtunternehmens SpaceX von Tech-Milliardär Elon Musk hat es bei einem außergewöhnlichen Testflug erstmals in eine Umlaufbahn der Erde geschafft. Nach dem erfolgreichen Einlenken in die Umlaufbahn teilte SpaceX allerdings mit, dass das Starship schon nach rund 3 Stunden wieder zur Erde zurückkehren solle, also deutlich früher als geplant. Das waren die Nachrichten mit Dirk Zeitler.
4: Es geht entspannt weiter. In der Nacht ist es mal aufgelockert, mal bewölkt. Regen ist die absolute Ausnahme und es bleibt sehr mild. Morgen wird es dann wieder sehr warm mit bis zu 29 Grad. Dazu bleibt es auch oft aufgelockert oder so hochnebelartig trüb. Aber die Sonne ist noch ganz gut zu sehen. Es staut sich noch auf der A4, Aachen Richtung Köln, zwischen Eschweiler West und Eschweiler Ost, 2 Kilometer, 12 Minuten plus. Die A4 weiter von Aachen nach Köln, noch zwischen dem Kreuz Köln West und Eiffeltor, 2 Kilometer Stau und 6 Minuten plus. Und auf der A40, Essen Richtung Dortmund, zwischen Lütgendortmund und Klein, 1 Kilometer, 7 Minuten plus. Kommt gut durch! Markus Steinacker hier und ich bin da mal gespannt, ihr wahrscheinlich auch, was da am Donnerstag auf uns zukommen wird mit dem geplanten Tankrabatt um rund 17 Cent pro Liter. Werden sich wildfremde Autofahrerinnen und Autofahrer an den Zapfsäulen weinend vor Glück in den Armen liegen? Wird es Freudenschüsse geben mit den Zapfpistolen in der Luft? Das klären wir gleich mal.
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0: Sehr schön, die neue von Ray Dalton, Got That High, gleich ein Klassiker von den Red Hot Chili Peppers, Can't Stop. Und ab Donnerstag soll tanken ja günstiger werden. Der neue Tankrabatt bringt rechnerisch rund 17 Cent Entlastung pro Liter. Kollegin Fiona Reinhardt, bekommen wir Autofahrer den Tankrabatt denn auch sofort zu spüren?
1: Bis dieser günstigere Sprit wirklich in den Tanks der Tankstellen ist, dauert es natürlich etwas. Aber Experten gehen trotzdem davon aus, dass die Preise in der Nacht zu Donnerstag schnell fallen werden. So war das zumindest auch beim letzten Tankrabatt im Mai und Juni. Das hat wohl zum einen mit den Erwartungen der Kunden zu tun, zum anderen auch mit dem Wettbewerb. Wir müssen uns jetzt aber keinen Stress machen und nachts direkt zur Tankstelle eilen. Seit der 12-Uhr-Regel ist der billigste Moment zum Tanken sowieso am späten Vormittag, sagen Experten. Also am besten schauen wir uns jetzt erstmal an, inwiefern die Mineralölkonzerne die Steuersenkung auch weitergeben.
0: Und wie wird das Ganze denn finanziert?
1: Ja, der Tankrabatt kostet den Staat mal wieder ordentlich Geld und da sollen dieses Mal auch die Bundesländer mithelfen. Die Bundesregierung geht davon aus, dass durch die Steuersenkung rund 2,5 Milliarden Euro weniger Steuern in die Staatskasse fließen und die Hälfte davon sollen dieses Mal die Länder tragen. Das ist auch ein großer Kritikpunkt am Tankrabatt. Die Grünen finden zum Beispiel diese 2,5 Milliarden Euro, die hätten lieber dafür genutzt werden sollen, die Kürzungen für Familien rückgängig zu machen. Statt des Tankrabatts hätten sie lieber eine Übergewinnsteuer eingeführt und ein Energiegeld, das direkt bei den Menschen ankommt, die es brauchen.
0: Und die Frage ist ja auch, was bringt der Tankrabatt dann wirklich? Da gibt es ja auch viel Skepsis zu. Ne?
1: Also viele Ökonomen halten tatsächlich nichts vom Tankrabatt. Sie sagen, der ist relativ teuer und dafür nicht wirklich zielgenau. Und es ist ja auch gar nicht garantiert, dass die Steuersenkung dann wirklich bei den Menschen ankommt. Das war ja schon beim letzten Tankrabatt der Vorwurf an die Mineralölkonzerne. Experten haben ausgerechnet, dass der durchschnittliche Verbrennerfahrer durch den Rabatt auf die vollen 3 Monate gerechnet grob 32 bis 36 Euro spart. Natürlich je nachdem, wie man fährt, wie der Verbrauch ist und wie und wann man tankt.
0: Ab Donnerstag gilt der Tankrabatt bis Ende Dezember. Wie schnell die Entlastung dann wirklich an der Zapfsäule ankommt, das wird sich in den ersten Tagen zeigen.
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es bleibt bei diesem schönen Altweibersommer. Wir gehen meistens aufgelockert in die Nacht. Es kühlt kaum unter 15 Grad ab. Hier und da mal ein Regentropfen mit dabei, ist aber die absolute Ausnahme. Morgen geht's dann ähnlich weiter wie heute. Trocken und sehr warm. Wir kratzen morgen an der 30 Grad Marke. Es bleibt trocken und ja, die Sonne ist auch noch gut mit dabei. Die Staus ab 3 Minuten. A2 Dortmund-Oberhausen zwischen Henrichenburg und Recklinghausen-Ost 1 Kilometer 8 Minuten. A4 Aachen-Köln zwischen Eschweiler-West und Eschweiler-Ost 2 Kilometer 13 Minuten. Die A4 nochmal von Aachen nach Köln zwischen dem Kreuz Köln-West und weiter Köln-Eiffeltor 1 Kilometer 4 Minuten plus. A44 Kassel Richtung Dortmund zwischen Kreuz Werl und Kreuz Dortmund-Unna 2 Kilometer 4 Minuten. Und die 52 Mönchengladbach Richtung Düsseldorf zwischen Neuwerk und Kreuz Kars 2 Kilometer nach halbe Stunde plus. Gute Fahrt. Kalsarikenit. Ich liebe die Finnen für dieses Wort. Es ist nur ein einziges Wort, aber es beschreibt einen komplexen Vorgang, nämlich sich alleine zu Hause in Unterwäsche betrinken. Kalsarikenit. Also, ob das jetzt toll oder schlecht ist, das muss jeder für sich selbst entscheiden. Aber alleine die Tatsache, dass die Finnen dafür ein eigenes Wort

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0: Der Montagabend mit Markus Steinacker. Hallo. Sprache ist was Tolles und was Besonderes. Oft ja auch Einzigartiges. Du hast ja in jeder Sprache so einen Begriff oder manchmal auch mehrere Begriffe, die du nur so in dieser einen Sprache kennst. Also wir Deutschen haben da ja auch was, was jetzt nicht unbedingt für uns spricht.
1: Schadenfreude.
0: Schadenfreude. Da muss man den Amis erklären, dass sich ergötzen am Leid anderer. Na gut, aber es gibt auch viele andere schöne Wörter, die wir adaptieren könnten von der Welt. Aus dem Spanischen zum Beispiel. Da haben die ein Wort für das Gefühl, fürs gemütliche Zusammensein und Unterhalten nach dem Essen. Das nennen die Sobremesa. Oder die Norweger, die sind auch gemütlich. So ein Bier, das du draußen in der Sonne trinkst, das nennst du Utepilz. Oder die Franzosen, die haben ein spezielles Wort dafür, für dieses Gefühl, wenn du jemanden nach ganz langer Zeit wieder siehst, dann spüren sie Retrouvaille. Ich würde jetzt hier einen neuen Vorschlag einreichen, Moskennillen. Das ist so eine Mischung aus Moskenner und Chillen. Das Gefühl, das man hat, wenn man einen neuen Song von ihm hört. Spürt mal rein hier.
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1: Ich bin Dirk Zeitler. Im Streit um die Pflegereform erhöht Gesundheitsminister Lindemann den Druck auf Finanzminister Klingbeil. Der CDU-Politiker fordert, dass der Bund mehr als 5 Milliarden Euro an die Pflegeversicherung zahlt. Lindemann will am Mittwoch einen Gesetzentwurf vom Bundeskabinett vorlegen, um ein drohendes Milliardendefizit der gesetzlichen Pflegeversicherung in diesem Jahr zu verhindern. Die SPD droht mit der Blockade eines reinen Spargesetzes. Aus Angst vor digitaler Gewalt ziehen sich viele Frauen im Netz zurück. Laut einer Umfrage im Auftrag des Deutschen Frauenrats schränken 2/3 ihr Online-Verhalten deshalb ein. Bei den 18- bis 29-Jährigen sind es sogar 76%.
2: Manche Frauen posten weniger Fotos, andere ziehen sich komplett aus den sozialen Medien zurück. Besonders stark betrifft das diejenigen, die selbst schon digitale Gewalt erlebt haben. Dazu zählen unerwünschte sexualisierte Nachrichten, Erpressung, Drohungen oder intime Bilder, die ohne Zustimmung verbreitet werden. Selbst die Angst davor verändert also schon das Online-Verhalten. Die große Mehrheit der Befragten fordert deshalb, dass Plattformen Frauen besser schützen und solche Inhalte schnell löschen müssen. Zoe Tassovali, Nachrichtenredaktion.
1: Das hat das Starship von SpaceX noch nie geschafft. Die größte Rakete der Welt hat bei einem Testflug erstmals eine Umlaufbahn um die Erde erreicht. Gestartet war sie am Morgen vom Weltraumbahnhof des Unternehmens von Elon Musk in Texas.
3: Es ging alles schneller als gedacht. Nach 3 Stunden kam das Starship als Flammenball zurück und stürzte in den Pazifik, eine kontrollierte Landung. Warum die Mission verkürzt wurde, sagte SpaceX zunächst nicht. Eigentlich hatte die Rakete die Erde 6-mal umrunden sollen. Das Starship besteht aus 2 Teilen und ist größer als die Freiheitsstatue. Der 70 Meter lange Booster und die 50 Meter lange Kapsel können nach der Rückkehr zur Erde wiederverwendet werden. Viele vorherige Testflüge waren schon schiefgegangen. Aus den USA, Tina Eck.
1: Der extreme Sommer mit Hitze, Dürre und Bränden hat Landwirte in Europa stark getroffen. Der Schaden für den EU-Agrarsektor werde derzeit auf 14 bis 17 Milliarden Euro geschätzt, sagte Agrarkommissar Hansen nach einem Treffen der Minister in Brüssel. Das genaue Ausmaß werde sich zeigen, wenn die Ernte abgeschlossen sei. Und das waren die Nachrichten mit Dirk Zeitler.
4: Und da bleibt's beim Spätsommer im Herbst. Wir gehen sehr mild und meistens trocken in die Nacht. 18 bis 15 Grad die Tiefstwerte. Morgen geht's dann rauf auf bis 29 Grad. Und dazu gibt's das gleiche Bild wie heute. Sonne, mal eine kompakte Wolke oder so trüber Hochnebel davor. Es soll aber auf jeden Fall auch trocken bleiben. Und es staut sich noch auf der A2 Dortmund Richtung Oberhausen. Zwischen Henrichenburg und Recklinghausen Ost 1 Kilometer, 6 Minuten plus. Auf der A4 Aachen Richtung Köln zwischen Eschweiler West und Eschweiler Ost 2 Kilometer, eine Viertelstunde on top. Die A30 Osnabrück Richtung Rheine zwischen Osnabrück-Hellern und Hasbergen-Gaste 1 Kilometer, 3 Minuten plus. Und auf der A40 Essen Richtung Dortmund zwischen Lütgendortmund und Dorstfeld 2 Kilometer, 7 Minuten plus. Kommt gut durch. Hallo, schönen Abend allerseits. Markus Steinacker hier mit dem Feierabendmix für euch mit der neuen von Nico Santos, Why Don't You Stay? Tiffany Aris ist auch am Start mit Vertigo und ein 80er Klassiker haben wir auch noch, The Riddle von Nick Kershaw.
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0: schönen Montagabend und wir machen jetzt gleich weiter mit Taylor Swift. Die hätte nämlich bei den MTV Video Music Awards gestern Abend auch einfach mal auf der Bühne stehen bleiben können, statt nach jedem Award wieder runterzugehen. Hätte sie sich einige Schritte und Stufen gespart. 3 Awards hat sie abgeräumt und damit hat sie auch direkt einen neuen Weltrekord aufgestellt. Insgesamt hat sie jetzt nämlich 33 VMAs zu Hause stehen. So viele hat sonst niemand. Glückwunsch. Und unter den 9 Awards ist auch einer für das Video des Jahres. Und als sie den entgegengenommen hat, hat sie auch für einen sehr emotionalen Moment gesorgt. Den Award hat sie nämlich der verstorbenen Country-Ikone Dolly Parton gewidmet.
1: Lastly, but most importantly, I want to thank and dedicate this award to one person, without whom just this wouldn't be happening. And that person is the ultimate showgirl, Dolly Parton.
0: Ja, ohne das ultimative Showgirl Dolly Parton würde das alles nicht passieren, sagt sie. Herzlichen Glückwunsch an Taylor Swift für die Awards im Trophäenschrank und hier kommt sie natürlich für euch.
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0: Es bleibt auf jeden Fall sehr warm. Die Werte gehen in der Nacht runter auf nur 18 bis 15 Grad. Morgen wird es dann sogar noch eine Ecke wärmer als heute. Bis 29 Grad sind stellenweise drin. Und nur in der Nacht jetzt sind mal kompaktere Wolken dabei, die auch mal einen Regentropfen fallen lassen. Morgen geht es dann wieder so sonnig trüb weiter wie heute. Und es staut sich noch auf der A40 Essen Richtung Dortmund. Zwischen Lütgendortmund und Dorstfeld 1 Kilometer. Seid ihr in 4 Minuten durch. Gute Fahrt. Wo gibt's denn noch richtig was zu lachen? Bei uns natürlich. Wir starten jetzt bald mit der Comedy Camp Tour in den Herbst. Und unter anderem ist Mia Regensburg mit dabei. Gleich hören wir so ein paar kleine Eindrücke von ihr.
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0: Jetzt hören wir erstmal Ellie Goulding mit Burn und dann Robbie Williams mit Feel. Schönen Abend euch.

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1: Ich bin Uli Reitinger. Kurz vor der geplanten Pflegereform liegen Union und SPD weiter über Kreuz. Gesundheitsminister Linnemann fordert Milliarden vom Bund für die Pflegekassen. Die SPD will dagegen auch die private Pflegeversicherung stärker beteiligen.
2: Wirklich viel Zeit bleibt nicht. Den gesetzlichen Pflegekassen droht bis Jahresende schon ein Minus von 4,4 Milliarden Euro. Linnemann will deshalb schon jetzt am Mittwoch einen Gesetzentwurf ins Kabinett bringen und höhere Beiträge verhindern. Die SPD droht allerdings, das Gesetz zu blockieren, wenn es dabei nur ums Sparen geht. Sie will außerdem die Kosten für Menschen im Pflegeheim begrenzen. Linnemann lehnt das wiederum ab. Auch beim Geld aus der privaten Pflegeversicherung sieht er verfassungsrechtliche Probleme. Zoe Tassovali, Nachrichtenredaktion.
1: Die Unternehmen in Deutschland werden beim Stellenabbau zurückhaltender. Das Beschäftigungsbarometer des Münchner IFO-Instituts ist im dritten Monat in Folge gestiegen. Die Fachleute sehen darin eine Stabilisierung des Arbeitsmarkts, aber noch keine echte Erholung.
3: Lichtblicke gibt es vor allem bei den Dienstleistern. Dort wollen mehr Unternehmen Personal einstellen als abbauen. Neue Leute suchen zum Beispiel Ingenieurbüros sowie Rechts- und Steuerberatungen. In der Industrie und im Handel werden dagegen mehr Stellen gestrichen. Allerdings gibt es auch Industriebetriebe, die zusätzliche Mitarbeiter suchen, etwa in der Lebensmittelbranche. Bei den Leiharbeitsfirmen wächst ebenfalls die Hoffnung und auf dem Bau hat sich zuletzt kaum etwas verändert. Thomas Bleskin, Nachrichtenredaktion.
1: Der extreme Sommer mit Hitze, Dürre und Bränden hat Landwirte in Europa stark getroffen. Die EU-Kommission schätzt den Schaden für den europäischen Agrarsektor auf 14 bis 17 Milliarden Euro. Das genaue Ausmaß zeigt sich, wenn die Ernte abgeschlossen ist, heißt es nach einem Treffen der EU-Agrarminister in Brüssel. So sei etwa nicht genügend Gras als Futtermittel gewachsen, was Viehhaltern Probleme bereite. In Frankreich hat es heute erneut Riesenproteste an Schulen gegeben. In mehreren Städten gab es Dutzende Verletzte und mindestens 164 Festnahmen. 180 Schulen waren betroffen. Morgen sollen die Proteste weitergehen, dann steht in Frankreich auch ein nationaler Streiktag im öffentlichen Dienst an. Die Proteste richten sich unter anderem gegen die schlechte Ausstattung der Schulen.
4: Es geht entspannt weiter. In der Nacht ist es mal aufgelockert, mal bewölkt. Regen ist die absolute Ausnahme und es bleibt sehr mild. Morgen wird es dann wieder sehr warm mit bis zu 29 Grad. Dazu bleibt es auch oft aufgelockert oder so hochnebelartig trüb. Aber die Sonne ist noch ganz gut zu sehen. Und wir haben jetzt noch Stau auf der A4 Aachen Richtung Köln zwischen Kreuz Köln-West und Eiffeltor. 1 Kilometer, 1 Minute plus. Und auf der A52 Mönchengladbach Richtung Düsseldorf zwischen Kreuz Nersen und Büderich. 3 Kilometer, 20 Minuten plus. Kommt gut durch. Einmal nicht aufgepasst und zack, fährst du bei der Rad-WM mit. Es klingt wie eine Comedy, ist aber jetzt tatsächlich so passiert. Einem Teammasseur, obwohl er bis 5 Minuten vorher noch nicht mal davon geträumt hätte, ist er die Rad-WM mitgefahren. Die ganze Story gleich hier.
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4: Jetzt erstmal Ava Max und Salt. Ich bin Markus Steinacker. Entspannte Nacht euch.

0: 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Stellt euch mal vor, ihr seid auf der Arbeit, jemand klopft euch auf die Schulter und sagt, hast du ein Fahrrad? Gut, dann fährst du jetzt für uns bei der Rad-WM mit. Das ist tatsächlich dem Masseur der slowakischen Nationalmannschaft so passiert. Die hatten Personalnot, unter anderem wegen einigen Verletzungen, und hatten dann auf einmal keine Fahrer mehr. Problem, hätte der slowakische Verband keinen Starter gestellt, hätte das Konsequenzen für die Olympia-Qualifikation haben können. Deswegen haben sie sich gesagt, bevor wir keinen stellen, fährt halt jetzt bitte hier unser Masseur mit. Als der dann kurz vor seinem Einsatz nach seiner Form gefragt wurde, meinte der nur, Form? Es gibt keine Form. Aber immerhin hat er von den 273 Kilometern 100 durchgehalten. Dann wurde er von der Jury aus dem Rennen genommen, zusammen mit anderen Fahrern, die zu weit abgeschlagen waren. Aber auf Social Media wird der Typ natürlich jetzt wie ein Held gefeiert und immerhin hat er sich für das Rennen auch extra vorher noch die Beine rasiert. So, die passende Musik habe ich jetzt auch hier von Queen dazu. Ach so, ihr dachtet Bicycle Race. Nee. Für alle Masseure, die davon träumen, auch mal bei der Rad-WM mitfahren zu dürfen, I want to break free.
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0: Und das bleibt bei diesem schönen Altweibersommer. Wir gehen meistens aufgelockert in die Nacht. Es kühlt kaum unter 15 Grad ab. Hier und da malen Regentropfen mit dabei, ist aber die absolute Ausnahme. Morgen geht's dann ähnlich weiter wie heute. Trocken und sehr warm. Wir kratzen morgen an der 30 Grad Marke. Es bleibt trocken und ja, die Sonne ist auch noch gut mit dabei. Wir haben gerade noch Stau auf der A44, Dortmund Richtung Kassel. Zwischen Kreuz Wünnenberg-Haaren und Lichtenau, 2 Kilometer, braucht ihr 6 Minuten durch. Und auf der A52, Mönchengladbach Richtung Düsseldorf. Zwischen Schiefbahn und Büderich, 3 Kilometer, 12 Minuten plus. Gute Fahrt! Markus Steinacker hier. Schöne Nacht euch und ärgert euch nicht, wenn ihr es nicht auf die Wiesen geschafft habt. Wir haben unseren Spezialisten dafür, der das alles wunderbar zusammenfassen kann, sogar mit einem Schmunzeln. Atze Schröder zu Wiesen, gleich hier.
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0: So, wer noch zum Oktoberfest will, sollte sich beeilen. Die Wiesn hat nur noch bis Sonntag auf. Schauen wir mal zusammen mit Atze drauf, was die Promis bis jetzt verzapft haben.
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3: Ja, nee, ist klar. Ja, Herrschaftszeiten, habt ihr denn kein Zuhause? Ja, die Bierzelt-Promis auf jeden Fall nicht. Brauchen die aber auch im Moment nicht. Es ist ja Oktoberfest. Höchste Zeit, mal eine Zwischenbilanz zu ziehen. Welche Promis zurzeit keinen Job, aber viel Zeit zum Saufen haben. So, das Fotoalbum vom Käferzelt liest sich wie das Who is Who der deutschen Arbeitsagentur. Oder wenigstens des nächsten Dschungelcamps. Ja, was denn? Die gehen alle hin für eine warme Mahlzeit und eine Maßbier. Übrigens, es hat sogar eine Umfrage unter den Wiesn-Promis gegeben, was denn wohl die Maß Bier dieses Jahr kostet. Ja, und da waren die Schätzungen aber weit auseinander. Von 8 Euro, das war übrigens der Tipp von Caro Dauer, bis 52 Euro pro Maß. Das hat übrigens H.P. Baxter getippt. Ja gut, dem ist eh alles egal. Aber diese Umfrage zeigt doch, dass keiner dieser Wiesn-Lauschepper auch nur ein Bier selber bezahlt. Aber sie lassen sich einfach gerne fotografieren, die schönen und auch weniger schönen Wiesn-Promis. Ja, und das sind ja auch schöne Bilder, teilweise. Wenn da nur nicht diese nervigen Fotobomber wären, die sich immer mit draufdrängeln müssen. Ja, guckt euch da mal an. Auf jedem Foto ist, wie bei so einem Wimmelbild, ein Oliver Pocher versteckt. So als optischer Beifang. Also ich habe den jetzt auf 27 Fotos gefunden. Wer mehr findet, schreibt mir doch bitte mal.
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1: Ich bin Uli Reitinger. Wenige Tage vor dem geplanten Kabinettstermin für eine Pflegereform sind die Fronten zwischen Union und SPD verhärtet. Gesundheitsminister Carsten Linnemann fordert seinen für Finanzen zuständigen Kabinettskollegen Klingbeil zu Milliardenzahlungen des Bundes an die Pflegekassen auf. Die SPD beharrt hingegen auf einer Kostenbeteiligung der privaten Pflegeversicherung, worauf Linnemann wiederum skeptisch reagiert. Ist die Europäische Union ausreichend gewappnet für einen möglichen militärischen Konflikt mit Russland? Offenbar nicht. Ein aktueller Bericht zur Verteidigungsbereitschaft deckt Schwachstellen auf, teilte die EU-Außenbeauftragte Kaja Kallas bei einem Verteidigungsministertreffen in Brüssel mit.
2: Große Lücken gibt es dem Bericht zufolge, und zwar vor allem bei der Luftverteidigung, bei Drohnen und bei den Munitionsbeständen. Es sei viel getan worden, aber noch nicht genug. Bis 2030 müsse die Verteidigungsbereitschaft dringend so verbessert werden, dass Russland keinen Angriff auf einen EU-Staat wagen könne. Kallas sagte, man müsse sich jetzt darauf konzentrieren, die vorhandenen Lücken tatsächlich zu schließen. Aus Brüssel, Dieter Ebeling.
1: Ex-Unionsfraktionschef Jens Spahn zieht sich aus dem Haushaltsausschuss des Bundestags zurück. Eine entsprechende Nachricht an die Unionsabgeordneten im Ausschuss ist öffentlich geworden. Darin schreibt Spahn, alles rund um seine Person werde aktuell so politisiert, dass ein normales Arbeiten kaum möglich sein werde. Zudem merke er, dass sein Rücktritt im Juli noch viel zu frisch sei, um wieder voll durchzustarten, als wäre nichts gewesen. Spahn war an zwei Tagen der vergangenen Sitzungswoche nicht anwesend. Er war offenbar auf Sardinien. Das hatte bei Unionsabgeordneten für Irritationen gesorgt. Das hat das Starship von SpaceX noch nie geschafft. Die größte Rakete der Welt hat bei einem Testflug erstmals eine Umlaufbahn um die Erde erreicht. Gestartet war sie am Morgen vom Weltraumbahnhof des Unternehmens von Elon Musk in Texas.
3: Es ging alles schneller als gedacht. Nach 3 Stunden kam das Starship als Flammenball zurück und stürzte in den Pazifik. Warum die Mission verkürzt wurde, sagte SpaceX zunächst nicht. Eigentlich hatte die Rakete die Erde 6-mal umrunden sollen. Der 70 Meter lange Booster und die 50 Meter lange Kapsel können nach der Rückkehr zur Erde wiederverwendet werden. Aus den USA, Tina Eck.
1: Im Rahmen der Mission wurden nach Angaben von SpaceX auch erstmals Starlink-Satelliten ausgesetzt. Dieser Teil des Tests läuft bislang weitgehend nach Plan.
4: Und da bleibt's beim Spätsommer im Herbst. Wir gehen sehr mild und meistens trocken in die Nacht. 18 bis 15 Grad die Tiefstwerte. Morgen geht's dann rauf auf bis 29 Grad. Und dazu gibt's das gleiche Bild wie heute. Sonne, mal eine kompakte Wolke oder so trüber Hochnebel davor. Es soll aber auf jeden Fall auch trocken bleiben. Und wir haben noch Stau auf der A52, Mönchengladbach Richtung Düsseldorf. Zwischen Mönchengladbach-Neuwerk und Kreuz-Karst, 2 Kilometer, seid ihr in 7 Minuten durch. Gute Fahrt! Und mit unseren Hits geht's tiefer in die Nacht. Jetzt hier für euch Falco, Out of the Dark. Die neue von Michael Schulte, Lovesick, und entspannten Dance von DJ Goya, Jason Derulo und Melody Michiko.
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4: Ich bin Markus Steinacker. Eine schöne Nacht euch.

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0: Ja gut, jetzt sind wir alle so ein bisschen abgeklärter, ne? Jürgen Klopp ist zwar Bundestrainer, aber kein Wunderheiler. Wie? Es wurde uns doch anders versprochen. Naja, nach dem 0:1 gegen Griechenland musste er gestern auf jeden Fall so ein bisschen auf die Bremse drücken.
1: Dass der deutsche Fußball aktuell nicht in der besten Situation aller Zeiten ist und Jürgen Klopp nicht vorbeikommt und einmal kurz mit Hand auflegen alle Probleme löst. Also ich wusste das vorher, falls es irgendjemand nicht wusste, dann wissen wir es jetzt. Es geht ganz normal weiter. Das ist Entwicklung.
0: Ja, die nächste Chance ohne Handauflegen gibt's am Donnerstag. Dann spielt Deutschland in München gegen Serbien.
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0: Es bleibt auf jeden Fall sehr warm. Die Werte gehen in der Nacht runter auf nur 18 bis 15 Grad. Morgen wird es dann sogar noch eine Ecke wärmer als heute. Bis 29 Grad sind stellenweise drin. Und nur in der Nacht jetzt sind mal kompaktere Wolken dabei, die auch mal einen Regentropfen fallen lassen. Morgen geht es dann wieder so sonnig trüb weiter wie heute. Und wir haben noch Stau auf der A52. Mönchengladbach Richtung Düsseldorf zwischen Schiefbahn und Kreuz Karst. 2 Kilometer, 17 Minuten plus. Kommt gut durch. Ja, und die Sache ist dann durch. Für uns zumindest. München geht nämlich als Kandidat ins Rennen um die Olympischen Spiele. Die Region Köln-Rhein-Ruhr ist ja raus. Und wir haben euch gefragt, wie ihr das findet. Hören wir gleich mal rein. Ich bin Markus Steinacker. Eine schöne Nacht euch.
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0: Tja, es hätte ein ganz großes Ding hier bei uns in NRW werden können. Aber seit dem Wochenende wissen wir, dass es nichts wird mit dem größten Sportfest der Welt. No Olympia, also keine Bewerbung für die Olympischen Spiele für Köln-Rhein-Ruhr. München hat das Rennen gemacht. Und wir haben euch gefragt, wie ihr die Entscheidung aufgenommen habt.
1: Ich fand schade, dass es nicht ins Rheinland gekommen ist, weil in München war es in den 70er Jahren ja schon gewesen. Und das Rheinland hat es definitiv verdient. Schade, dass es nicht geklappt hat.
2: Es gibt wichtigere Dinge für die Stadt Köln. Und wir sind kein Organisationswunder, würde ich sagen. Liegt besser in München.
3: Ich hätte es gern gehabt, aber kann nicht sagen, ob das gut oder schlecht ist. Also ist halt so, wie es ist. Ne?
4: Also ganz ehrlich, mir ist es total egal, weil ich überhaupt kein Olympia-Fan bin. Köln, Düsseldorf, das ganze Ruhrgebiet ist eh schon total voll. Jedes Wochenende, von daher brauchen wir hier nicht noch mehr Happening.
5: Also ich finde es ausgesprochen schade, weil gerade Köln ohne das Rhein-Ruhr-Gebiet prädestiniert wäre, um sich zu präsentieren.
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1: Ich bin Uli Reitinger. Im Streit um die Pflegereform erhöht CDU-Gesundheitsminister Carsten Linnemann den Druck auf SPD-Finanzminister Klingbeil. Linnemann fordert, dass der Bund mehr als 5 Milliarden Euro an die Pflegeversicherung zahlt. Die SPD verlangt dagegen unter anderem eine Begrenzung der Heimkosten und eine Beteiligung der privaten Pflegeversicherung.
2: Linnemann lehnt beide SPD-Vorschläge ab. Bei einem Finanzausgleich mit der privaten Pflegeversicherung sieht er verfassungsrechtliche Probleme. Ein Deckel bei den Heimkosten ist aus seiner Sicht nicht ausreichend. Stattdessen fordert er vom Bund Gelder, die von der Pflegeversicherung während der Corona-Pandemie für Krisenmaßnahmen ausgegeben wurden, etwa um Mindereinnahmen bei Pflegeeinrichtungen auszugleichen oder Tests zu beschaffen. Linnemanns Argument, solche gesamtgesellschaftlichen Aufgaben hätten aus Steuern bezahlt werden müssen. Am Mittwoch will er seinen Gesetzentwurf ins Kabinett bringen. Thomas Bleskin, Nachrichtenredaktion.
1: Bei einer Serie russischer Angriffe auf die ukrainische Hauptstadt Kiew ist auch eine Klinik getroffen worden. Das hat Präsident Selenskyj auf Telegram gepostet. Zu möglichen Opfern dieses Angriffs machte er keine Angaben. Kurz zuvor war in Kiew das Gebäude der Akademie der Wissenschaften getroffen worden. Nach ukrainischen Angaben gab es dabei 2 Todesopfer. Aus Angst vor digitaler Gewalt ziehen sich viele Frauen im Netz zurück. Laut einer Umfrage im Auftrag des Deutschen Frauenrats schränken 2 Drittel ihr Online-Verhalten deshalb ein. Bei den 18- bis 39-Jährigen sind es sogar 76%.
3: Manche Frauen posten weniger Fotos, andere ziehen sich komplett aus den sozialen Medien zurück. Besonders stark betrifft das diejenigen, die selbst schon digitale Gewalt erlebt haben. Dazu zählen unerwünschte sexualisierte Nachrichten, Erpressung, Drohungen oder intime Bilder, die ohne Zustimmung verbreitet werden. Selbst die Angst davor verändert also schon das Online-Verhalten. Die große Mehrheit der Befragten fordert deshalb, dass Plattformen Frauen besser schützen und solche Inhalte schnell löschen müssen. Zoe Tassovali, Nachrichtenredaktion.
1: Das höchste Windrad der Welt hat im brandenburgischen Schipkau in der Lausitz seine endgültige Höhe von 365 Metern erreicht. Das teilte das Unternehmen Gicon mit. Mit einer Nabenhöhe von 300 Metern sei die Anlage die höchste Windenergieanlage der Welt und das zweithöchste Bauwerk Deutschlands. Mit den Rotorblättern erreicht das Windrad die 365 Meter. Zum Vergleich, der Berliner Fernsehturm ist nur 3 Meter höher.
4: Ja, das ist sogar in der Nacht wie Sommer. 14 bis 17 Grad messen wir derzeit bei uns in NRW. Etwas weiter oben im Sauerland oder in der Eifel sind es nur 12 Grad. Aber ansonsten schon recht eine sommerliche Nacht, kann man sagen, ne, mit 17 Grad. Nachher wird es auch wieder richtig warm. Wir erwarten Temperaturen zwischen 26 und 29 Grad. Ein bisschen Sonne kriegen wir ab. Sehr viele Wolken sind allerdings unterwegs, das muss man auch sagen. Aber es wird trocken bleiben. Und in den nächsten Tagen, also auch am Mittwoch und am Donnerstag geht es erstmal relativ warm weiter. Am Donnerstag kommt ein bisschen Regen dazu.
5: Hier die aktuelle Verkehrslage. A1 Dortmund-Köln zwischen Gevelsberg und Kreuz Wuppertal-Nord. 2 Kilometer Stau, 15 Minuten Zeitverlust. Weiterhin auf der A30 Osnabrück-Bad Oeynhausen zwischen Bad Oeynhausen-Ost und Kreuz Bad Oeynhausen. 2 Kilometer stockender Verkehr. Und zusätzlich auf der A42 Kamp-Lindfort-Dortmund zwischen Herne-Wanne und Kreuz Herne. 1 Kilometer zähfließender Verkehr, 6 Minuten längere Fahrt. Zeit. Wir wünschen allen unterwegs gute Fahrt.
4: Leute, wir biegen so langsam ein in die Zielgerade des Septembers. Wir haben den 29.09. Nicht mehr lange, dann haben wir schon Oktober. Jetzt genießen wir erstmal diese Nacht, egal was ihr macht. Wir sind bei euch. Jetzt habe ich 3 Hits für euch aus den 80ern. Michael Jackson, Maroon 5 ist mit dabei mit Memories. Und wir starten mit aktueller Musik von Benson Boone. Sorry, I'm here for someone else.
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0: Ja, und für Herbst kann man sagen, haben wir auch eine relativ milde Nacht mit 14 bis 17 Grad. Im Sauerland oder in der Eifel messen wir gerade so 12 Grad. Da ist es also ein bisschen frischer. Nachher wird es wieder richtig warm. Wir erwarten Temperaturen bei uns in NRW zwischen 26 und 29 Grad. Sehr viele Wolken sind unterwegs, muss man wirklich sagen. Aber die Sonne kommt auch ganz gut durch. Es wird aber trocken bleiben. Der Mittwoch wird dann ähnlich. Ein bisschen kühler wird es mit 26 bis 28 Grad.
1: A44 Aachen-Mönchengladbach zwischen Grenzübergang Lichtenbusch und Aachen-Lichtenbusch. Dichter Verkehr, 5 Minuten Zeitverlust. Wir wünschen allen unterwegs gute Fahrt.
0: Wir wissen alle, wie das so ist mit so einem Umzug, ne? Pink kann davon auch ein Lied singen, aber wahrscheinlich hat sie ja eh alles machen lassen. Die Dame ist umgezogen und lebt jetzt in New York City. Ja, hat in Manhattan sich ein riesiges Apartment gegönnt. Ja, wir gönnen es ihr. Und ihre Tochter Willow, die war jetzt schon mit dem Papa shoppen. Mit der Kreditkarte von Mama. Es läuft halt, ne? Pink mit Trustfall gibt's gleich nach Adam Lambert und What Do You Want From Me?
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Summer und Homewrecker. Wir sind ja sehr große Fans von der Musik von Nico Santos, deswegen spielen wir die Songs natürlich auch immer sehr, sehr gerne von ihm. In einem Monat freuen wir uns alle sehr drauf, kommt ja das neue Album von Nico Santos raus, POV, ja, in einem Monat. Aber das ist uns ziemlich egal. Wir spielen jetzt schon einige Songs aus diesem neuen Album, zum Beispiel den hier. Ja, und jetzt, ein Monat vor Release der neuen Schallplatte. Ja, das wird es wahrscheinlich auch als Schallplatte geben. Haut Nico Santos einfach nochmal zwei neue Songs raus, um ein bisschen ja, die Wartezeit einfach zu verkürzen und uns zu versüßen. Einer davon ist die neue Single Classic, heißt die. Ist auf Mallorca entstanden, klar, wahrscheinlich bei Papa oder so, im alten Kinderzimmer. Der wohnt da ja noch, ne? Die klingt sehr, sehr funky, klingt auch ein bisschen sommerlich. Also von daher, das passt sehr, sehr gut gerade in diese Temperaturen, die wir haben. Und deswegen haben wir uns gedacht, ach komm, dann spielen wir diesen genialen Song doch sehr, sehr gerne jetzt nochmal, damit ihr nochmal so einen Sommer-Vibe mitbekommt. Sommer im Herbst. Gefällt uns gut. Nico Santos, neuer Hit. Jetzt bei uns, wir sind uns sicher, es wird ein Hit. Classic heißt die Nummer. Ich bin Kevin Zimmer, schönen Tag.

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2: Ich bin Uli Reitinger. Eigentlich will die Bundesregierung am Mittwoch die Pflegereform auf den Weg bringen. Allerdings sind sich SPD und Union in wichtigen Punkten noch nicht einig. Die SPD fordert, dass die Pflegekosten für die Betroffenen im Heim gedeckelt werden. Und die private Pflegeversicherung soll sich an den Kosten der gesetzlichen Pflegeversicherung beteiligen. SPD-Finanzminister Lars Klingbeil.
3: Wir müssen in der Pflege etwas verändern. Wir müssen doch vorankommen. Aber sehr klar ist auch, wir brauchen Gerechtigkeit auch in der Pflege. Und die Menschen müssen auch spüren, dass mit unseren Veränderungen etwas besser wird, und ein reines Sparpaket machen wir nicht mit.
2: CDU-Gesundheitsminister Linnemann ist gegen die Deckelung der Heimkosten und die Belastung der privaten Pflegeversicherung. Bundespräsident Steinmeier hat das Bundesverfassungsgericht als Garant einer freiheitlichen Demokratie und als Glücksfall für unsere liberale Demokratie gewürdigt. Bei einem Festakt zum 75-jährigen Bestehen des höchsten deutschen Gerichts sagte Steinmeier in Karlsruhe, es habe maßgeblich dazu beigetragen, dass die deutsche Demokratie eine Erfolgsgeschichte geworden sei.
4: Viele Menschen in unserem Land sorgen sich um unsere Demokratie und unseren Rechtsstaat, sind beunruhigt über das Erstarken von Kräften an den politischen Rändern, die beides, die Demokratie und den Rechtsstaat, als das System diskreditieren und in Frage stellen. Diese Sorgen sind verständlich, aber das Grundgesetz gilt in allen deutschen Ländern.
2: Zu dem Festakt 75 Jahre Bundesverfassungsgericht waren etwa 1000 Gäste eingeladen, darunter Bundeskanzler Merz und Bundestagspräsidentin Klöckner. In der Corona-Pandemie verdiente BioNTech mit seinem Impfstoff Milliarden. Damit ist es vorbei, das Unternehmen muss sparen. Die drei BioNTech-Standorte im rheinland-pfälzischen Idar-Oberstein, im hessischen Marburg und in Tübingen in Baden-Württemberg werden in einiger Zeit schließen. Es hat sich kein Käufer gefunden. Betroffen sind nach Unternehmensangaben rund 1800 Beschäftigte. Die Riesenrakete Starship des privaten Raumfahrtunternehmens SpaceX von Elon Musk hat es erstmals in eine Umlaufbahn der Erde geschafft. Geplant war eigentlich eine rund 10-stündige Mission, bei der die Rakete die Erde 6-mal umrunden sollte. Nach dem erfolgreichen Einlenken in die Umlaufbahn kehrte das Starship allerdings schon nach rund 3 Stunden wieder zur Erde zurück. Warum, wurde nicht gesagt.
5: Ja, das ist eine relativ milde Nacht. Also wenn ihr draußen schlafen wollt, ihr könntet es. Ja, 14 bis 17 Grad, etwas weiter oben in den höheren Lagen des Sauerlandes 12 Grad oder auch in der Eifel, da messen wir auch so zwischen 11 und 12 Grad. Aber ansonsten relativ mild in dieser Nacht. Trocken wird es bleiben, logischerweise. Nachher geht's hoch auf 29 Grad. Vor allen Dingen so im Rheinland wird's richtig warm. Ansonsten so 26 bis 28 Grad im übrigen NRW. Und dazu relativ viele Wolken, muss man sagen. Und ein bisschen Sonne. Aber es wird trocken bleiben. Am Mittwoch wird es dann ähnlich. Erst am Donnerstag kommt wieder ein bisschen Regen zu uns.
6: Hier die aktuelle Verkehrslage. A40 Essen-Dortmund zwischen Dortmund-Barob und Dortmund-Hombruch 1 Kilometer Stau. Und in der Gegenrichtung 1 Kilometer stockender Verkehr. Und zusätzlich auf der A52 Mönchengladbach-Düsseldorf zwischen Schiefbahn und Kreuz-Karst 2 Kilometer zähfließender Verkehr. Wir wünschen allen unterwegs gute Fahrt.
5: Ihr seid gerade noch mitten in der Nachtschicht oder ihr seid gerade im Auto unterwegs. Ihr müsst irgendwie wach bleiben. Ja, ich doch auch. Also von daher, wir sind an eurer Seite jetzt mit guter Musik zum Wachbleiben. Imagine Dragons sind mit dabei, Teddy Swims und aus den 90ern Worth, Bittersweet Symphony, freue ich mich sehr drauf. All diese drei Hits jetzt für eure Nachtschicht oder für alle Nachtschwärmer, die da gerade unterwegs sind.
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Was habt ihr am Wochenende gemacht? Ich habe einen Großteil meines Wochenendes in der Warteschlange für Oasis-Karten gehangen. Es war der Wahnsinn. Ich weiß nicht, vielleicht wart ihr ja mit mir da drin. Ich hatte mich ja für den Kauf registriert. Ich habe all meine Daten angegeben. Ich musste eine Oasis-Frage beantworten. Und irgendwann habe ich dann auch wirklich so einen Code per E-Mail bekommen. Und nur mit diesem Code konnte man ja Tickets kaufen. Hätte ich auch gerne gemacht. Also, am Samstag, es war so. In der Warteschlange war ich sehr, sehr guter Dinge noch. Platz 9867. Und alle sagten mir, unter 10.000, das ist gut, da wirst du ein Ticket bekommen. Also hatte ich gefühlt hatte ich schon Tickets. Halbe Stunde später war ich dran und da, ich muss sagen, da kriegst du ja plötzlich Puls, wenn da auf einmal dieser Ticketshop freigeschaltet wird und das, wow, ich bin drin. Weil du konntest dann aber auch sehen, die Plätze, die werden mir ja hier weggerissen und die Tickets. Und dann fängt man wirklich an, nervös irgendwas anzuklicken. Also Best Seated geklickt, also 4 Plätze, Meldung, wir haben nicht mehr genug Plätze. Was? Nochmal, Meldung. Wir haben keine zusammenhängende Plätze mehr. Naja, komm, egal. Nehme ich halt nicht zusammenhängende Plätze. Zack, Meldung. Tickets sind schon weg. Was? Na, dann probier's mal mit nur 2 Karten. Probiert. Meldung. Wir haben nicht mehr so viele Tickets. Komm, nochmal. Wir haben keine zusammenhängende Plätze mehr. Wie jetzt? Egal, ich mach's. Ja, zack. Alle Plätze sind weg. Wir sind ausverkauft. So. Ach nee, da ist ja doch noch ein Platz frei mit Blick auf einen Pfosten für 163 Euro. Also, ich hätte noch genügend Stehplätze im Golden Circle bekommen, habe ich noch gesehen. Also vor der Bühne für über 600 Euro pro Karte. Und da fiel mir ein, Oasis, so ein großer Fan war ich gar nicht.

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0: Ja, das ist sogar in der Nacht wie Sommer. 14 bis 17 Grad messen wir derzeit bei uns in NRW. Etwas weiter oben im Sauerland oder in der Eifel sind es nur 12 Grad. Aber ansonsten schon recht eine sommerliche Nacht, kann man sagen, ne, mit 17 Grad. Nachher wird es auch wieder richtig warm. Wir erwarten Temperaturen zwischen 26 und 29 Grad. Ein bisschen Sonne kriegen wir ab. Sehr viele Wolken sind allerdings unterwegs, das muss man auch sagen. Aber es wird trocken bleiben. Und in den nächsten Tagen, also auch am Mittwoch und am Donnerstag geht's erstmal relativ warm weiter. Am Donnerstag kommt ein bisschen Regen dazu.
1: Hier die aktuelle Verkehrslage. A40 Essen-Dortmund zwischen Dortmund-Barup und Dortmund-Hombruch. 1 Kilometer Stau. Und in der Gegenrichtung 1 Kilometer stockender Verkehr. Zusätzlich auf der A52 Mönchengladbach-Düsseldorf zwischen Schiefbahn und Kreuz Karst. 2 Kilometer zähfließender Verkehr, 60 Minuten längere Fahrzeit. Und darüber hinaus auf der A559 Köln-Gremberg-Köln-Porz zwischen Kreuz Köln-Gremberg und Köln-Gremberg-Hofen. Dichter Verkehr, 10 Minuten Zeitverlust. Wir wünschen allen unterwegs gute Fahrt.
0: Ach, das weiß ich noch, in den 90ern, das war eine meiner Heldenbands. Ja, Guns N' Roses, Axl Rose. Ich habe mir damals auch, der hat immer so Stirnbänder getragen, ja, aus so Tüchern, habe ich damals auch gemacht, ja. Bei mir sah es dämlich aus, Axl Rose konnte es tragen und dazu haben wir gesungen Knockin' on Heaven's Door. Ich finde sogar, obwohl das ja ein Cover ist, ja, die Version von Guns N' Roses cooler als die Originalversion. Naja, gut. Knockin' on Heaven's Door aus den 90ern, gleich bei uns noch Ray Dalton und Aura Dione.
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